0: allem um den Ausbau der strategischen Partnerschaft zwischen beiden Staaten gehen. Das betrifft unter anderem den Handel. Das staatliche Förderprogramm für E-Autos ist mit großem Andrang gestartet. Kurz nach Freischaltung des Portals gingen nach Angaben des Bundesamts für Wirtschaft fast 2000 Anträge ein. Wer ein neues E-Auto oder Plug-in-Hybrid-Fahrzeug kaufen oder leasen will, kann digital eine staatliche Kaufprämie beantragen. Wie hoch diese ist, hängt von Modell, Einkommen und Familiengröße ab. Maximal sind 6000 Euro möglich. Das Wetter in Deutschland. In der Nacht ist es meist noch trocken, später gibt es Regen, Tiefstwerte 13 bis 7 Grad. Am Tage dichte Wolken und immer wieder Schauer, später trockene Phasen, bei Höchstwerten von 16 Grad in den Mittelgebirgen bis 22 Grad am Oberrhein. Und am Donnerstag im Nordosten Schauer und Gewitter, im Südwesten freundlicher 17 bis 27 Grad. Es ist 2.03 Uhr.
1: Und das ist der Verkehrsservice in der ARD-Hitnacht mit der A1 Bremen Richtung Hamburg zwischen Harburg und Stillhorn wegen Bauarbeiten bis um 5 gesperrt. A1 Lübeck-Hamburg auf der Norderelbbrücke stockender Verkehr beidseitig. A7 Hannover Richtung Hamburg zwischen Ramelsloh und dem Horster Dreieck 3 Kilometer Stau. A39 Salzgitter Richtung Braunschweig zwischen Salzgitter-Lebenstedt Süd und Wartenstedt wegen einer Nachtbaustelle bis um 5 gesperrt. Die A71 Suhl Richtung Erfurt zwischen Oberhof und Gräfenroda Tunnelwartungsarbeiten, deswegen bis um 6 die Vollsperrung. Die A659 Viernheim Richtung Weinheim. Im Kreuz Weinheim gibt es eine Baustelle, deswegen die Sperrung hier bis um 5. Und die A861 Dreieck Hochrhein-Schweiz im Nollinger Bergtunnel die Nachtbaustelle bis um 5 gesperrt. Gute Fahrt!
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1: Mit Markus Poschlott. Ich grüße Sie recht herzlich. Wünsche einen schönen guten Morgen aus Erfurt. Und grüße von hier aus Thüringen, ins ganze Land. Jetzt mit Brian Ferry und Slave to Love.

0: Und gleich Marius Müller-Westernhagen mit Lass uns leben. In dieser ARD nach 2.11 Uhr ist es heute. Habe ich einen Satz für Sie und Sie vervollständigen den. Wenn ich Millionär wäre, dann. Guck mal drauf, was sich in Ihrem Leben wirklich so ändert. Anna ist zum Beispiel die Nächste, schreibt, wenn ich Millionär wäre, dann würde ich mir wahrscheinlich nicht die größte Rakete der Welt bauen lassen und darauf warten, dass man mich provoziert, sondern dafür sorgen, dass es damit nicht nur mir gut geht. Liebe Grüße an euch. Verstehe, da geht es also um etwas mehr als nur sich, dass man an sich selber denkt. Und Bernhard schreibt, wenn ich Millionär wäre, dann würde ich den MDR kaufen, damit die ARD-Hitnacht so bleibt, wie sie ist. Also, wir müssen ja gerade wirklich eine ganze Menge sparen, geht ja gut durch die Medien. Aber bisher bleibt hier zumindest in dieser Nacht alles genauso, wie es ist. Ich hoffe, das bleibt lange so. Ja.
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0: Ach, danke, Bernhard.

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Bonnie Tyler und Shakin' Stevenson, das Rockin' Good Way in der ARD-Hitnacht. Jetzt kommt die wahrscheinlich entspannteste Nummer 1 aller Zeiten. 1988, als im Kino Rain Man gelaufen ist, kam diese Nummer raus, von vorne bis hinten a cappella, kein einziges Instrument, und alle haben diese Nummer heute noch im Ohr. Ich sag nur, auch einfach ein schönes Motto. Nicht immer so viel Sorgen machen, manchmal einfach auch mal Leben genießen. 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

0: Vaya con Dios ist das. What's a Woman? Das ist die ARD-Hitnacht. Oder ist es gleich 2:30? Wir gucken auf die Straßen. Das ist der Verkehrsservice in der ARD-Hitnacht um gleich 2.30 Uhr. Die A1 Bremen Richtung Hamburg zwischen Harburg und Stillhorn. Bauarbeiten bis um 5. Die Vollsperrung. Nutzen Sie bitte die U83. A1 Lübeck-Hamburg auf der Norderelbrücke stockender Verkehr in beiden Richtungen. A7 Hannover Richtung Hamburg zwischen Ramitzloh und Horster Dreieck 3 Kilometer Stau. A39 Salzgitter Richtung Braunschweig zwischen Salzgitter-Lebenstedt Süd und Wartenstedt wegen einer Nachtbaustelle bis um 5 gesperrt. Die A71 Suhl Richtung Erfurt, da gibt's eine Sperrung zwischen Oberhof und Gräfenroda bis ca. 6 Uhr. A659 Viernheim Richtung Weinheim im Kreuz Weinheim Baustelle bis um 5 die Vollsperrung. Und die A861 Dreieck Hochrhein Schweiz im Nollinger Bergtunnel, da gibt's eine Nachtbaustelle. Deswegen bis um 5 in der Früh die Vollsperrung. Gute Fahrt!
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0: Mit Markus Poschlott. Viele Grüße kommen aus Erfurt und gehen raus ins ganze Land, wo jetzt die Pet Shop Boys laufen. Hier ist Suburbia. Schönen guten Morgen, kurz nach 2:30. Hallo.

Sam Smith ist das. Stay With Me, das ist die ARD-Hitnacht. Und was man nachts auch gerne mal macht, gerade wenn die Möglichkeit da ist und ein bisschen Zeit ist, man klickt sich noch mal ein bisschen durchs Internet. Und da lande ich doch hier bei einem Chor aus Kanada, der einen richtigen Promi zu Gast hat. Hören wir mal kurz rein, kennen Sie alle.

Choir, Choir, Choir heißt dieser Chor. Geht inzwischen auch auf Tournee, ist auch in Deutschland zu sehen. Und Rick Astley hören wir mit seinem Originalsong, der damals den Chor mal überrascht hat mit seinem Besuch. Never Gonna Give You Up gibt's gleich. Vorher noch Smokey mit O'Carroll und das sind Jermaine Jackson und Pia Zadora. When the Rain Begins.

Das ist Rick Astley, Never Gonna Give You Up, sein großer Hit, den er immer noch gerne live spielt. Er ist ja immer wieder mal auf Tour, spielt auf Festivals und macht immer da noch eine richtig gute Figur. Habe ihn auch erst vor 2 Jahren oder so in Bochum bei einem Konzert live erlebt und das war wirklich, also überraschend gut. Dachte mir, ich guck mir das mal an und am Ende war das eine richtig, richtig gelungene Geschichte. Hatte auch Leute mit und die haben vorher auch so gesagt, naja, du, mal gucken, er spielt da seinen einen Hit hoch und runter und das war's dann. Waren dann alle überrascht, dass es dann doch gute 2 Stunden waren und es ein richtig schöner Abend war. Mit mehr als nur dem einen Hit. Rick Astley. So. Und das sind die Eurythmics. 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
1: Um 3 Uhr mit Olaf Knapp. Der Zolldeal zwischen der Europäischen Union und den USA kann umgesetzt werden. Nach monatelangen Verhandlungen haben Vertreter aus dem EU-Parlament und dem Rat der 27 Mitgliedsländer den Weg dafür freigemacht. Aus der Nachrichtenredaktion Markus Weber.
2: Sie einigten sich in der Nacht in Straßburg darauf, europäische Zölle auf Industriewaren aus den USA abzuschaffen, so wie es EU-Kommissionspräsidentin von der Leyen im vergangenen Jahr mit US-Präsident Trump vereinbart hatte. Trump versprach damals im Gegenzug, auf die meisten EU-Produkte maximal einen Zoll von 15% zu erheben. Zuletzt hatte Trump wegen der Verzögerung den Druck erhöht. Er setzte der EU eine Frist bis 4. Juli. Sollte die EU die Umsetzung bis dahin nicht beschlossen haben, werde er neue Aufschläge verhängen und die Zölle auf Autos von zurzeit 15% auf 25% erhöhen.
1: Die Bundesregierung will heute eine Führerscheinreform auf den Weg bringen. Bei den Plänen von Verkehrsminister Schnieder geht es vor allem darum, dass die Fahrerlaubnis günstiger werden soll. Dafür sollen die Fahrschulen unter anderem mehr digitalen Unterricht anbieten und Simulatoren einsetzen können. Vorgesehen sind auch neue Regeln zu Sonderfahrten sowie theoretischen und praktischen Prüfungen. Die USA reduzieren die Zahl ihrer in Europa stationierten Brigaden. Anstatt 4 seien nur noch 3 Kampfbrigaden vorgesehen, teilte das Pentagon mit. Ähnlich äußerte sich zuvor bereits der oberste NATO-Kommandeur, US-General Grinkevich, bei einem Treffen mit führenden Militärs in Brüssel. Aus der Nachrichtenredaktion Gisela Former.
3: Einen konkreten Zeitplan nannte Grinkevich nicht, betonte aber, dass die Alliierten ausreichend Zeit bekämen, um die wegfallenden amerikanischen Streitkräfte durch eigene Einheiten zu ersetzen. Aktuell haben die USA etwa 80.000 Soldaten in Europa stationiert. Präsident Trump hatte vor einiger Zeit angekündigt, mindestens 5.000 Soldaten aus Deutschland abzuziehen. Die EU hat sich am Abend bereits auf Maßnahmen geeinigt, um ihre Verteidigungsfähigkeit zu erhöhen. So sollen Genehmigungsverfahren für militärische Projekte schneller werden und die Mitgliedstaaten sollen dafür leichter an Geld kommen.
1: Das staatliche Förderprogramm für E-Autos ist mit großem Andrang gestartet. Kurz nach Freischaltung des Portals gingen nach Angaben des Bundesamts für Wirtschaft fast 2000 Anträge ein. Wer ein neues E-Auto oder Plug-in-Hybrid-Fahrzeug kaufen oder leasen will, kann digital eine staatliche Kaufprämie beantragen. Wie hoch diese ist, hängt von Modell, Einkommen und Familiengröße ab. Das Wetter in Deutschland. Am Tage dichte Wolken und immer wieder Schauer, später trockene Phasen bei Höchstwerten von 16 Grad in den Mittelgebirgen bis 22 Grad am Oberrhein. Donnerstag im Nordosten Schauer und Gewitter, im Südwesten freundlicher bis 27 Grad. Es ist 3.03 Uhr.
4: Und das ist der Verkehrsservice in der ARD Hitnacht. Da schauen wir zunächst auf die A1 Bremen Richtung Hamburg zwischen Harburg und Stillhorn. Wegen Bauarbeiten bis um 5 gesperrt. A39 Salzgitter Richtung Braunschweig zwischen Salzgitter-Lebenstedt Süd und Wattenstedt wegen einer Nachtbaustelle bis um 5 gesperrt. Dann nach Thüringen A71 Suhl Richtung Erfurt zwischen Oberhof und Gräfenroda Tunnelwartungsarbeiten bis um 6. Die A659 Viernheim Richtung Weinheim im Kreuz Weinheim wegen einer Baustelle bis um 5 gesperrt. Und die A861 Dreieck Hochrhein-Schweiz ist im Nollinger Bergtunnel wegen einer Nachtbaustelle gesperrt. Das Ganze bis um 5 Uhr morgen früh. Na dann, gute Fahrt.
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4: Mit Markus Poschlott und wir sagen Happy Birthday an dieser Stelle zur Sängerin Cher, die heute, jetzt, an diesem 20. Mai ihren 80. Geburtstag feiert. Mua, Happy Birthday!

erst Cher und jetzt Queen, das ist die ARD-Hitnacht. Es ist gleich 10 Minuten nach 3 am Sei-ein-Millionär-Tag. Heute deswegen die Frage zur Nacht, wenn ich Millionär wäre, dann... Punkt, Punkt, Punkt. Sie verenden diesen Satz. Christian hat das auch gemacht per Mail. Ich würde nichts anders machen als bisher. Niemand etwas sagen. Die Geschenke würden vielleicht ein bisschen umfangreicher ausfallen. Ansonsten das Leben genießen, so wie bisher. Geld beruhigt auch nur für den Augenblick, schreibt Christian. Und Sie? Wenn ich Millionär wäre, dann... Punkt, Punkt, Punkt. Vervollständigen Sie den Satz als Mail ard-hitnacht@mdr.de. So. Michael Jackson ist jetzt am Start. I just can't stop loving you in der ARD-Hitnacht um 10 nach 3.

Das ist Lena. Irgendwie, irgendwo, irgendwann in der ARD-Hitnacht. Jetzt gehen wir aus den 80ern zurück in das Jahr 1977. Da kommt Billy Joel um die Ecke, der einen Song mit einer richtig schönen Botschaft dabei hat. Du musst dich nicht verändern, um geliebt zu werden. Bist gut, so wie du bist. Just the way you are. Billy Joel.

0: Tony Carey singt hier Bedtime Story in der ARD Hitnacht. 3.28 Uhr ist es. Wir gucken schon mal auf die Straßen. So. Das ist der Verkehrsservice in der ARD Hitnacht. Mit dem Blick auf die A1 Bremen Richtung Hamburg zwischen Harburg und Stillhorn wegen Bauarbeiten bis 5 Uhr gesperrt. Umleitung führt sie über die U83. Dann die A39 Salzgitter Richtung Braunschweig ist zwischen Salzgitter Lebenstedt Süd und Wartenstedt wegen einer Nachtbaustelle bis 5 Uhr gesperrt. Hier empfehlen wir die U79. Die A71 Suhl Richtung Erfurt zwischen Oberhof und Gräfenroda wegen Tunnelwartungsarbeiten bis um 6 gesperrt. Die A659 Viernheim Richtung Weinheim ist im Kreuz Weinheim wegen einer Baustelle bis 5 Uhr gesperrt. Eine Umleitung ist da eingerichtet. Und die A861 Dreikochrhein Schweiz ist im Nollinger Bergtunnel wegen einer Nachtbaustelle gesperrt. Wird immer nachts dicht gemacht. Bis Freitag das Ganze noch. Immer zwischen 20 und 5 Uhr. Das war's von den Straßen. Ich wünsche Ihnen eine gute Fahrt durch diese Nacht. Sind wir eigentlich komplett? Inzwischen sind alle da.
1: Silvana, Sarafina, Estefania, Kelenta, Loredana, Sarah Jane, Lavinia, Jeremy Pascal. Kommt ihr mal eben bitte runter ins Esszimmer?
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0: Ich glaube, es sind alle da. Ich bin Markus Poschlott. Viele Grüße aus Erfurt. Guten Morgen um 3:30 in's ganze Land.

0: Die ARD-Hitnacht spielt Musik von Seal, Kiss from a Rose. So, heute Nacht ist so ein Millionärtag. Das ist, sei ein Millionärtag. So, das ist heute und deswegen geht die Frage raus an Sie als Frage zur Nacht. Wenn ich Millionär wäre, dann? Andreas schreibt zum Beispiel, dann würde ich einen großen Teil des Geldes an die Kinderkrebshilfe sowie an Hospize spenden. Gut, schöner, edler Vorsatz. Iris hat so mehrere Gedanken. Wenn ich Millionärin wäre, dann, schreibt sie, würde ich wahrscheinlich verwirrt sein? Würde ich mich fragen, ob Fremde plötzlich Freunde sein wollen? Würde ich mir eine Frage stellen, ob ich mir weiterhin treu bleiben kann bei so viel Geldsegen? Und ein Familienurlaub würde sie buchen, sagt Iris. Und dann gibt es ja noch unter anderem, es sind sehr viele Mails gekommen, Monique hat noch geschrieben, ich würde mir meine Traumküche bauen lassen aus Vollholz. Dann auch noch eine Gaube ins Dachgeschoss und viele Pflanzen würde ich auch noch kaufen. Und wie ist es bei Ihnen? Wenn ich Millionär wäre, dann? Schreiben Sie mir ard-hitnacht@mdr.de.
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Das ist die ARD-Hitnacht um 3.50 Uhr, 10 Minuten vor 4. Wenn ich Millionär wäre, dann, Thomas schreibt, dann wäre ich schnell pleite, wenn ich mir ein Final-Ticket für die FIFA-Fußball-WM 2026 kaufen würde. Ich glaube, bisschen was bleibt noch übrig, bisschen was ist noch da. Ja, schreiben Sie mir gerne ruhig noch weiter. Was würden Sie machen, wenn mal richtig Kohle auf einmal da ist? Frage ist ja auch, ob alles so bleibt, wie es ist.

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1: Um 4 Uhr mit Olaf Knapp. Der Zolldeal zwischen der Europäischen Union und den USA kann umgesetzt werden. Nach monatelangen Verhandlungen haben Vertreter aus dem EU-Parlament und dem Rat der 27 Mitgliedsländer den Weg dafür freigemacht. Aus der Nachrichtenredaktion Markus Weber.
2: Sie einigten sich in der Nacht in Straßburg darauf, europäische Zölle auf Industriewaren aus den USA abzuschaffen, so wie es EU-Kommissionspräsidentin von der Leyen im vergangenen Jahr mit US-Präsident Trump vereinbart hatte. Trump versprach damals im Gegenzug, auf die meisten EU-Produkte maximal einen Zoll von 15% zu erheben. Zuletzt hatte Trump wegen der Verzögerung den Druck erhöht. Er setzte der EU eine Frist bis 4. Juli. Sollte die EU die Umsetzung bis dahin nicht beschlossen haben, werde er neue Aufschläge verhängen und die Zölle auf Autos von zurzeit 15% auf 25% erhöhen.
1: Die USA reduzieren die Zahl ihrer in Europa stationierten Brigaden. Anstatt 4 seien nur noch 3 Kampfbrigaden vorgesehen, teilte das Pentagon mit. Ähnlich äußerte sich zuvor der oberste NATO-Kommandeur US-General Grinkowicz bei einem NATO-Treffen in Brüssel. Er kündigte an, dass die USA in den kommenden Jahren weitere Truppen aus Europa abziehen und anders als geplant vorerst keine weitreichenden Mittelstreckenwaffen in Deutschland stationieren wollen. Die Bundesregierung will heute eine Reform der Führerscheinausbildung auf den Weg bringen. Der Gesetzentwurf von Bundesverkehrsminister Schnieder sah zuletzt mehrere Maßnahmen vor, die vor allem die Kosten für Fahrschüler senken sollen. Einzelheiten von Felix Tenbaum aus Berlin.
3: Der Theorieunterricht soll in Zukunft komplett online absolviert werden können. Fahrschulen könnten dann selbst entscheiden, ob sie digital oder in Präsenz unterrichten. Ein Modellversuch soll bei Übungsfahrten gestartet werden. Fahrschülerinnen und Fahrschüler könnten dann einen Teil der praktischen Fahrausbildung unter bestimmten Auflagen mit Vertrauenspersonen durchführen. Das heißt, dass Jugendliche zum Beispiel ohne Fahrlehrer oder Lehrerin, aber dafür mit ihren Eltern in der Ausbildung begleitet zu Übungszwecken fahren dürfen.
1: Bei israelischen Angriffen im Süden des Libanon sind laut Behördenangaben mindestens 19 Menschen getötet worden, unter ihnen mehrere Kinder. Das erklärte das libanesische Gesundheitsministerium. Die israelische Armee hatte vorher die Bewohner mehrerer libanesischer Ortschaften aufgerufen, sich in Sicherheit zu bringen. In Israel wiederum wurde laut Militär eine aus dem Libanon kommende Drohne abgefangen. Das Wetter in Deutschland. Am Tage dichte Wolken und immer wieder Schauer. Später trockene Phasen bei Höchstwerten von 16 Grad in den Mittelgebirgen bis 22 am Oberrhein. Am Donnerstag im Nordosten Schauer und Gewitter, im Südwesten freundlicher 17 bis maximal 27 Grad. Das waren die Nachrichten. Es ist 4.03 Uhr.
4: Und das ist der Verkehrsservice in der ARD-Hitnacht mit der A1 Bremen Richtung Hamburg. Zwischen Harburg und Stillhorn wegen Bauarbeiten bis um 5 gesperrt. Die A39 Salzgitter Richtung Braunschweig zwischen Salzgitter-Lebenstedt Süd und Wartenstedt wegen einer Nachtbaustelle auch bis um 5 gesperrt. Dann der Blick zur A71 Suhl Richtung Erfurt zwischen Oberhof und Gräfenroda. Tunnelwartungsarbeiten bis um 6, deswegen die Vollsperrung. A659 Viernheim Richtung Weinheim. Im Kreuz Weinheim die Baustelle bis um 5, die Vollsperrung. Und die A861 Dreieck Hochrhein Schweiz ist im Nollinger Bergtunnel wegen einer Nachtbaustelle gesperrt. Jeden Abend in dieser Woche immer von 20 bis 5, also auch jetzt noch eine knappe Stunde. Gute Fahrt!
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4: Mit Markus Poschlott und besten Grüßen. Die kommen hier aus Erfurt, aus dem Funkhaus von MDR Thüringen. So, Grüße gehen raus ins ganze Land. Jetzt mit Musik von Sir Elton John. Guten Morgen. Down.

Wir schmachten mit den Sticks und Babe. Das ist die ARD-Hitnacht. 4.12 Uhr. Heute ist Sei ein Millionär-Tag. Und deswegen träumen wir uns einfach mal in genau diese Welt. Und ich habe die Frage zur Nacht für Sie. Wenn ich Millionär wäre, dann? So, Jörg schreibt, Hallöchen, wenn ich Millionär wäre, dann würde ich erstens meine Schulden abbezahlen, zweitens meine Wohnung ein wenig umbauen und drittens spenden. Sehr schöner Plan. Sigrid schreibt, guten Morgen, liebes Team, wenn ich Millionär wäre, bräuchte ich mir, wenn ich in ein paar Monaten in Rente gehe, keine Sorgen mehr zu machen, ob ich mir meine Wohnung noch leisten kann und ob ich mir meine Arztbesuche ja ebenfalls noch leisten kann. Ich wünsche allen eine schöne Nacht. Ja, das sind die Gedanken natürlich, die man da jetzt hat. Und klar, mit dem nötigen Kleingeld wären diese Sorgen natürlich erstmal weg. Und was soll ich sagen? Ich wollte es die ganze Nacht nicht ansprechen. Ich wollte nicht dreist sein. Aber natürlich habe ich gedacht, vielleicht meldet sich ja auch einfach mal ein Millionär hier in der Sendung. Wir prüfen das jetzt nicht, aber kann ja sein. Und was soll ich sagen? Es ist passiert. Ein Millionär hat sich gemeldet. Christoph heißt er. Und was er geschrieben hat, kommt gleich. Vorher noch Jennifer Rush, Musik von U2. Und das hier ist Sandra mit Innocent Love.

Jennifer Rush singt Heart Over Mind. Das ist die ARD-Hitnacht, 4.23 Uhr ist es. Guten Morgen zusammen ins ganze Land. Heute ist Sei ein Millionär-Tag. Und deswegen die Frage zur Nacht, wenn ich Millionär wäre, dann... Was würden Sie dann machen? Schreiben Sie mir gerne. Und jetzt hat sich tatsächlich ergeben, dass auch ein Millionär geschrieben hat. Christoph nämlich schreibt, als Jugendlicher aufgrund meiner Freunde war das selber ein großer Traum, Millionär zu werden. Das war noch zu D-Mark-Zeiten. Heute, schreibt er, bin ich 63 Jahre alt und seit einigen Jahren Millionär und zwar in Euro. Das heißt doppelte Zielerreichung. Als Luxus habe ich mir Altersteilzeit und eine vorgezogene Rente mit 63 gegönnt. Und jetzt kommt's. Nach der Genesung von einer schweren Erkrankung weiß ich diesen Luxus sehr zu schätzen, nämlich geschenkte Lebenszeit. Also geht's am Ende eben doch darum, oder?

0: Cutting Crew, I've been in love before. 4.31 Uhr ist es. Guten Morgen. Das ist der Verkehrsservice in der ARD-Hitnacht mit der A1 Bremen Richtung Hamburg. Zwischen Harburg und Stillhorn wegen Bauarbeiten bis um 5 gesperrt. Die A39 Salzgitter Richtung Braunschweig ist zwischen Salzgitter-Lebenstedt Süd und Wartenstedt auch bis 5 Uhr gesperrt. Hier gibt es eine Nachtbaustelle. Die A71 Suhl Richtung Erfurt zwischen Oberhof und Gräfenroda Tunnelwartungsarbeiten bis um 6. Die A659 Viernheim Richtung Weinheim ist im Kreuz Weinheim wegen einer Baustelle noch eine gute halbe Stunde bis um 5 gesperrt. Und die A861 Dreieck Hochrhein-Schweiz ist im Nollinger Bergtunnel wegen einer Nachtbaustelle bis 5 Uhr gesperrt. Ich wünsche eine gute Fahrt.
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0: Mit Markus Poschlott und hier kommen aus Erfurt beste Grüße an diesem frühen Mittwochmorgen und die gehen raus ins ganze Land. Jetzt mit Tina Turner.

0: hatten die Prinzen damals recht, als sie gesungen haben, ich wäre so gerne Millionär. Heute ist Sei ein Millionär-Tag und deswegen die Frage zur Nacht, wenn ich Millionär wäre, dann, das gebe ich heute mal raus an Sie hier in der ARD-Hitnacht. 4.40 Uhr ist es und hier kommt eine Mail von Michael. Er wünscht einen schönen guten Morgen, Zeitungszusteller aus Schwedt. Und er schreibt zum Thema, mit so einem plötzlichen Geldsegen würde ich zwar zum einen den Tränen vor Freude ausbrechen und dann aber auch wahrscheinlich ganz schön überfordert sein. Ja, schließe ich mich an. Dankeschön dafür und noch ein frohes Zeitungsaustragen, hoffentlich bei gutem Wetter. Jetzt Musik von Exile.
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Das ist Vanessa Williams in der ARD-Hitnacht. 10 Minuten vor 5 ist es. So, wenn Sie jetzt in Ihren Tag starten heute, dann wünsche ich Ihnen einen richtig schönen Mittwoch. Ja, Erfolg bei dem, was Sie sich vorgenommen haben. Auch wenn es nicht immer um die große Million gehen muss. Ich wünsche Ihnen heute einen schönen Tag. Und die ARD-Hitnacht ist natürlich auch morgen wieder ab 23 Uhr, also heute Abend schon wieder für Sie da. So, Milli Vanilli gibt's jetzt hier. Und gleich danach die Kings mit Lola.

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1: Um 5 Uhr mit Christine Beidt. Das Zollabkommen zwischen der EU und den USA kann wie geplant in Kraft treten. Vertreter des Europaparlaments und der Mitgliedstaaten haben sich nach monatelangen Verhandlungen geeinigt. Jetzt fehlt nur noch eine formale Bestätigung. Frank Wörner berichtet.
2: Die Einigung hat Folgen für Autos und Maschinen, die von den USA nach Europa geliefert werden. Für sie werden demnächst keine Zölle mehr fällig bei der Einfuhr in die EU. Umgekehrt schon. Bis zu 15% wollen die USA aufschlagen für Lieferungen aus Europa. Den Deal hatten Kommissionspräsidentin von der Leyen und US-Präsident Trump im August gemacht. Damit sollte ein Handelskrieg abgewendet werden. Denn zwischenzeitlich hatte Trump mit noch höheren Zöllen gedroht. Die Gespräche innerhalb der EU wurden immer wieder ausgesetzt. Zur Einigung dürfte beigetragen haben, dass der US-Präsident der EU kürzlich eine Frist gesetzt hatte, den Deal bis Anfang Juli umzusetzen.
1: Der US-Senat hat nun doch dafür gestimmt, mehr Mitspracherecht beim Iran-Krieg zu bekommen. Möglich war das, weil auch 4 Senatoren der Republikanischen Partei von Präsident Trump für die entsprechende Resolution gestimmt haben. Die Demokraten wollen damit erreichen, dass der Iran-Krieg beendet wird. Allerdings muss auch das Repräsentantenhaus noch abstimmen. Selbst bei einem Ja könnte Trump noch sein Veto einlegen. Die Bundesregierung will die Menschen in Deutschland besser vor möglichen Angriffen und Anschlägen schützen. Dafür bringt das Kabinett heute ein Paket im Umfang von 10 Milliarden Euro für die nächsten 3 Jahre auf den Weg. Der Bund will mit dem Geld zum Beispiel neue Spezialfahrzeuge für den Zivilschutz sowie Feldbetten anschaffen. Gebäude und Anlagen des Technischen Hilfswerks sollen modernisiert werden. Außerdem soll an 50 Standorten eine medizinische Eingreiftruppe aufgebaut werden, die im Notfall viele Verletzte versorgen kann. Ein Forschungsteam aus England hat herausgefunden, warum der Tyrannosaurus Rex und andere Raubdinosaurier kurze Arme hatten. In ihrer jetzt veröffentlichten Studie schreiben die Wissenschaftler, es gebe einen Zusammenhang zwischen Kieferstärke und Armlänge. Einzelheiten von David Beck.
3: Tyrannosaurier hatten es mit riesigen Beutetieren zu tun. Zum Beispiel jagten sie Triceratops, die bis zu 10 Tonnen schwer werden konnten. Dazu benötigte T-Rex einen starken Kiefer, mit dem er seine Beute festhalten konnte, sagen die Forscher. Arme halfen dem Jäger nicht weiter. Deshalb, vermuten sie, entwickelten sich bei T-Rex starke Kiefermuskeln und Schädelknochen aus. Gleichzeitig wurden die Arme weniger wichtig und im Laufe der Evolution kleiner. Ihre These stützen die Forschenden damit, dass auch bei anderen großen fleischfressenden Dinosauriern dieser Zusammenhang besteht.
1: Das waren die Nachrichten mit Christine Beidt.
4: Vielen Dank, Christine. Und wir schauen auf die Verkehrslage mit Mathis.
5: Und können weitergehen zum Wetter, weil auf den Straßen ist nämlich nichts los.
4: Wettertechnisch bin ich gerade auf dem Weg hier ins Studio noch mal ein bisschen nass geworden auf der Vespa. Aber das hat bald ein Ende mit der Nässe.
5: Es ist der vorerst letzte wechselhafte Tag ist dieser Mittwoch. Speziell der Vormittag bringt uns noch Wolken und gelegentlich ein bisschen Sonnenschein. Dazu sind auch noch Schauer unterwegs, aber Richtung Nachmittag und dann besonders der Abend. Das sind dann die Stunden, an denen die Sonne mehr Spielraum bekommt. 16 bis 22 Grad bekommen wir maximal. Und ab Donnerstag, ab morgen, geht's richtig los mit Sonne.
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4: Ja, und wir dürfen sehr dankbar sein, dass Mathis Hohm hier ist, fast verschlafen heute Morgen.
5: Ja, das war haarscharf an der Katastrophe vorbei sozusagen. Ich habe einen ganz normalen Funkwecker. So, der klingelt 3.43 Uhr. Und ich muss ihn offensichtlich nachtschlafend ausgeschaltet haben. Und zum Glück klingelte mein Handy 10 Minuten später, das ist der Backup-Wecker. Ich konnte mich aber ehrlicherweise noch nicht mal mehr daran erinnern, dass ich den anderen Wecker ausgeschaltet habe. Also ich muss irgendwie
4: sehr
5: tief gepennt haben.
4: Gut, dass du dich so gut kennst, dass du weißt, dass du einen Backup-Wecker brauchst.
5: Ich habe ihn bisher nie gebraucht. Heute war er wichtig.
4: Yeah, schön Start in den Mittwoch.

0: 10 nach 5, guten Morgen, hier ist HR1. Warum ist es bei Musik meistens überhaupt nicht wichtig, auf den Text zu hören?
1: Boah, weil der Song an sich schon gut genug ist, also soundmäßig gute Laune macht und dann Text, ach komm, ist doch egal.
0: Stimmt, und weil der Text gar nicht unbedingt Sinn macht.
1: Ja gut, okay, ja.
0: Bestes Beispiel, Phil Collins mit Don't Lose My Number hat der junge Phil Collins Anfang der 80er geschrieben und es sollte eigentlich ein Song werden über einen Freund, den er schon lange nicht mehr gesehen hat, gerne aber mal wieder treffen will.
1: Aha.
0: Also verliere nicht meine Telefonnummer.
1: Ja.
0: Und lose my number, ruf mich mal wieder an. Aber irgendwie hat er das Ding nicht fertig bekommen. Es hat am Ende 4 Jahre gedauert, bis daraus endlich ein Song wurde. Und als ihm ein Journalist dann irgendwann mal gesagt hat, hör mal, toller Song, aber ich kapiere den Text irgendwie nicht, hat Phil Collins gesagt, ich auch nicht. Ich habe einfach irgendwas zusammengeschrieben. Ich wollte das Ding endlich fertig haben.
1: Sind wir mal ganz ehrlich, der Sound von dem Ding ist eh so gut, da ist der Text mir völlig wurscht.

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2: Der Frankfurter Hauptbahnhof ist voller Menschen. Ich suche mein Gleis. Die Anzeigetafel? Verwirrend. Zwei Ziele mit einem Zug? Nach Kassel und nach Siegen? Ah, Teilung in Gießen. Aber es ist nur ein Zug. Der Lokführer hilft. Ja, heute nur ein Zugteil. Aber in Gießen steht der nächste, mit dem geht es weiter. Eine Lautsprecheransage dazu gibt es leider nicht. Nach mir steigen noch ein paar Menschen ein. Draußen auf dem Bahnsteig laufen einige Leute unruhig hin und her. Sie schauen die Tafel an, dann den Zug, dann die App auf ihrem Handy. Drinnen steht ein Fahrgast auf. Er geht an die Tür und sagt, steigen Sie doch ein. Bis Gießen können Sie hier mitfahren. Das klappt schon. Ich fahre jeden Tag mit diesem Zug. Seine Worte wirken. Die Leute steigen ein, der Zug fährt los. Am nächsten Bahnhof beobachte ich andere Fahrgäste. Sie helfen einem Mann mit Blindenstock beim Einsteigen. Einer fragt ihn, ob er in der Nähe der Tür sitzen möchte. Ich freue mich mit ihm über diese Geste im vollen Zug. Wie gut, wenn Menschen einander helfen. Mit Information, mit Auskunft und mit Zuversicht. Ich finde, beim Bahnfahren sind wir eine Solidargemeinschaft auf Zeit. Wir alle sind ein bisschen ausgeliefert. Den technischen Umständen, Verspätungen, einander. Wir können nicht alles kontrollieren, aber wir können einander helfen und den Alltag dadurch leichter machen. Zusammenhalt in der Gesellschaft hat so für mich ein Gesicht bekommen. Das Gesicht eines Pendlers. Ihm waren vollkommen Fremde nicht egal. Und das Gesicht der Mitreisenden, die eine Hand und ihre Hilfe angeboten haben. Ich habe mir schon oft Kopfhörer gewünscht, um im Zug Musik zu hören. Aber diesmal bin ich froh, dass ich keine hatte. Sondern Augen und Ohren offen für die hilfsbereiten Menschen. Es gibt sie überall.
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0: in diesem Mittwoch. Kurz vor 5:30 haben wir es. Hier ist HR1.
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0: Und wir schauen auf den Verkehrsservice. Falsches Knöpfchen gedrückt. Hast du gemerkt?
2: Hast du eine Rechts-Links-Schwäche?
0: Ja, irgendwie. Muss ich nochmal einen Kaffee trinken, glaube ich.
2: Ach, schön.
0: So, Verkehr wollten wir eigentlich.
2: Ja, ist auch wichtig.
0: Auf die Verkehrslage gucken.
2: Genau,
0: so.
2: Wir haben nämlich Fahrzeugteile auf der Fahrbahn und zwar auf der A66 von Frankfurt Richtung Fulda zwischen Neuhof Süd und Neuhof Nord. Da bitte vorsichtig. Und eine Meldung für den Landkreis Darmstadt-Dieburg. Die Weiterstädter Landstraße ist zwischen Weiterstadt und Aheilgen in beiden Richtungen wegen Löscharbeiten in einem leerstehenden Haus aktuell gesperrt. Wenn es geht, fahren Sie bitte weiträumig außen rum. Das war's. Gute und sichere Fahrt.
0: Und damit sind wir beim Wetter.
2: Ja, mit dem vorerst letzten wechselhaften Tag, das ist der heutige Mittwoch, vor allem der Vormittag bringt uns noch viele Wolken und gelegentlich ein bisschen Sonnenschein. Dazu sind einige Schauer unterwegs. Je länger der Tag aber dauert, umso mehr kommt vielleicht am Nachmittag noch mal ein bisschen was Gewitteriges mit dazu. Aber dann... Also dann, so wirklich, Richtung Abend kommt dann die Sonne immer mehr raus und 16 bis 22 Grad bekommen wir und ab da laufen wir auf ein Pfingstwochenende zu.
0: Sonne, sommerlich.
2: Sonne, sommerlich, an die 30 Grad ran, vielleicht auch sogar drüber.
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0: Ich glaube, das wird ein spannender Mittwoch. Der Mathis hätte fast verschlafen. Ich bringe die Knöpfchen hier durcheinander. Ich bin sehr gespannt, was noch so passiert.
2: Da fehlen eigentlich nur noch Sie in diesem illustren Kreis, in diesem Dreieck sozusagen am frühen, was haben wir heute, Mittwochmorgen?
0: Oh Gott!
2: 069-155-4x1. Vielleicht sind Sie ja auch noch so ein bisschen verpeilt heute Morgen wie wir zwei, aber Sie sind auf jeden Fall wach, sonst würden Sie uns ja nicht hören. Und wir wollen wissen, warum sind Sie eigentlich schon wach?
0: Vielleicht sind Sie auch schon wahnsinnig sortiert, weil Sie auf dem Weg zur Arbeit sind und gleich wichtige Dinge zu tun haben oder schon seit Stunden wach sind, das Haus aufräumen, schon Sport gemacht haben, schon was gekocht haben für heute Mittag, was auch immer es ist, jetzt anrufen hier in HR1.
2: 069-155-4x1. Die zwei verpeilten Homies freuen sich auf Sie. Bis gleich.
0: 069-155-4x1 jetzt anrufen. 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

0: 20 vor 6. Einen schönen guten Morgen mit HR1 und einen schönen guten Morgen, liebe Anna aus Friedewald.
1: Ja, guten Morgen. Ich möchte mich zu dem 5-Uhr-Club anmelden.
0: Sehr gerne. Anna, was treibt dich denn schon aus dem Bett um diese Uhrzeit?
1: Ja, ich fahre heute mit Freunden aus dem Bad Hersfelder Wanderverein und das geht über die Volkshochschule. Das hat eine Freundin organisiert. Wir wandern wir fahren jetzt mit dem Kandus nach Fulda und dann geht's weiter nach Offenbach und da haben wir eine Strecke von 6 bis 8 Kilometer entlang am Main. Und der Weg beginnt in Offenbach, Klingspornmuseum, Lillpark, direkt runter zum Main. Das sind 6, 8 Kilometer, gehen dann, und unser Ziel ist dann Mainufer nach Frankfurt über den Eisernen Steg und in die Altstadt.
0: Wunderschöne Strecke, liebe Anna, das kann ich dir auf jeden Fall schon mal sagen. Mich auch schon öfter mit dem Fahrrad langgefahren, das wird ein richtig schöner Tag für euch.
1: Ja, wunderbar.
0: Mit wie vielen Leuten seid ihr unterwegs? Weißt du das oder ist das eine Überraschung?
1: Ich denke, wir sind so 10 Personen sind wir.
0: Und hast du schon so ein kleines Köfferchen gepackt, so einen kleinen Rucksack mit was zu trinken, was zu essen dabei?
1: Ein Rucksack jedenfalls. Aber ich denke, wir werden unterwegs auch was zu essen kriegen, nur erstmal was zu trinken. Wir kommen ja da in der Gerbermühle dann auch vorbei.
0: Boah, das ist so toll da.
1: Ne? Ich lasse mich überraschen. Meine Kinder wohnen in Frankfurt, aber an der Strecke war ich so jetzt noch nicht gelaufen.
0: Also das ist eine ganz, ganz tolle Strecke und die Gerbermühle, da kann man sehr, sehr schön Rast machen und lecker essen und einfach die Zeit ein bisschen genießen. Und Mathis hat das Wetter im Blick, das wird ja auch ganz nett heute.
1: Ja. Ich denke, ne, das wird jetzt vielleicht noch ein bisschen regnen, aber dann nachher hört das sicher auf. Ne?
2: Nimm mal eine regenabweisende Jacke vielleicht noch mit, schadet.
0: So für die ersten Stunden.
2: Ja, schadet für die ersten Stunden, glaube ich, nichts.
1: Ja, ich denke auch.
0: Anna,
1: der ganze große Regen wird vorbei sein.
0: Genau, eben. So ist es. Anna, wir nehmen dich herzlich auf in den 5-Uhr-Club hier in HR1. Du bekommst natürlich auch unser schickes Zertifikat. Und dann wünschen wir dir und deiner Wandertruppe einen wunderschönen Tag und eine tolle Wanderung.
1: Ja, vielen Dank auch. Ich höre euch fast jeden Morgen.
0: Das machst du natürlich.
1: Ich bin einfach schon wach. Ich bin Rentnerin. Ja. Aber wie sagt man, wir haben dann die Bettflucht. Ne?
0: Ja, das machst du einfach schön weiter, Anna.
2: Alles richtig gemacht.
0: Schön, dass du dabei bist. Wir freuen uns sehr. Mach's gut.
1: Okay, vielen Dank. Ciao. Tschüss.

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1: Wie schön kann man Klavier bam, zur Explosion bringen können? 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
0: Und jetzt darf es ein bisschen Reibeisenstimme sein.

0: US-Militär könnte weitere Soldaten aus Europa abziehen. Hessen will regionale Lebensmittel stärker fördern. Das Wetter, Sonne, Wolkenschauer, 16 bis 22 Grad. Die Nachrichten mit Volker Kinkel, guten Morgen. Der Weg für das geplante Zollabkommen zwischen der EU und den USA ist frei. Vertreter des Europaparlaments und der Mitgliedstaaten haben sich in der Nacht in Straßburg geeinigt und damit monatelange Verhandlungen abgeschlossen. Aus der Nachrichtenredaktion Frank Wörner.
1: Die Einigung hat Folgen für Autos und Maschinen, die von den USA nach Europa geliefert werden. Für sie werden demnächst keine Zölle mehr fällig bei der Einfuhr in die EU. Umgekehrt schon. Bis zu 15% wollen die USA aufschlagen für Lieferungen aus Europa. Den Deal hatten Kommissionspräsidentin von der Leyen und US-Präsident Trump im August gemacht. Damit sollte ein Handelskrieg abgewendet werden. Denn zwischenzeitlich hatte Trump mit noch höheren Zöllen gedroht. Die Gespräche innerhalb der EU wurden immer wieder ausgesetzt. Zur Einigung dürfte beigetragen haben, dass der US-Präsident der EU kürzlich eine Frist gesetzt hatte, den Deal bis Anfang Juli umzusetzen.
0: Die USA werden in den kommenden Jahren voraussichtlich weitere Truppen aus Europa abziehen. Das hat US-General Grinkevich angekündigt. Er ist der oberste NATO-Kommandeur. Aus der Nachrichtenredaktion Gisela Former.
2: Einen konkreten Zeitplan nannte Grinkevich nicht, betonte aber, dass die Alliierten ausreichend Zeit bekämen, um die wegfallenden amerikanischen Streitkräfte durch eigene Einheiten zu ersetzen. Präsident Trump hatte vor einiger Zeit angekündigt, mindestens 5000 Soldaten aus Deutschland abzuziehen. Die EU hat sich am Abend bereits auf Maßnahmen geeinigt, um ihre Verteidigungsfähigkeit zu erhöhen. So sollen Genehmigungsverfahren für militärische Projekte schneller werden und die Mitgliedstaaten sollen dafür leichter an Geld kommen.
0: Mehr Gemüse, Obst und Fleisch aus Hessen auf die Teller der Menschen hier. Das möchte die Landesregierung erreichen. Sie will die Produktion und Vermarktung regionaler Lebensmittel deshalb in Zukunft mit 4 Millionen Euro pro Jahr fördern. Das hat Landwirtschaftsminister Jung im Landtag angekündigt. HR Landtagskorrespondent Erik Hane.
3: Die Landesregierung will es einfacher machen, Fleisch, Milch und Getreide ohne weite Transportwege regional zu verarbeiten. Die Förderung solle ohne viele Auflagen gewährt werden. Die FDP kritisiert, Landwirte bräuchten bessere Rahmenbedingungen und keine neuen Förderprogramme. Die AfD bemängelt, dass in Hessen unter CDU-Führung in den vergangenen 10 Jahren rund 10% der Bauernhöfe aufgeben mussten. Auch die Grünen bezweifeln, dass Landwirtschaftsminister Jung die bäuerlichen Betriebe in Hessen nachhaltig stärken könne.
0: Der Führerschein soll günstiger werden. Dafür will das Bundeskabinett heute eine Reform beschließen. Außerdem berät die Regierungsrunde darüber, den Zivil- und Bevölkerungsschutz zu stärken. Der FC Arsenal ist nach 22 Jahren wieder englischer Fußballmeister. Die Mannschaft um den deutschen Nationalspieler Kai Havertz profitierte davon, dass Verfolger Manchester City nur unentschieden gespielt hat. Damit ist der Londoner Club nicht mehr einzuholen. Für Arsenal ist es der 14. Meistertitel. Und das passiert heute noch. Die Internationale Energieagentur stellt in Paris ihren weltweiten Bericht vor. Darin steht auch, wie Deutschland bei der Elektromobilität dasteht. In Peking treffen sich die Staatschefs von China und Russland. Xi Jinping und Wladimir Putin wollen die Partnerschaft ihrer Länder stärken. Und die Gießen 46ers starten ins Halbfinale der Playoffs der zweiten Basketball-Bundesliga. Gegner in der Best of Five-Serie sind die Kirchheim Knights. Das waren die Nachrichten.
4: Danke, Volker. Und wir schauen auf die Verkehrslage. Die Warnmeldung hat sich zack in diesem Moment erledigt.
5: Ja, allerdings bleibt trotzdem das Problem auf der A66 Frankfurt-Fulda zwischen Neuhof Süd und Neuhof Nord. Da ist der Tunnel Neuhof nämlich jetzt wegen Aufräumarbeiten gesperrt worden. Die Fahrzeugteile, die da rumflogen, die müssen erstmal weg. Da hat eine LKW eine Deckenbeleuchtung im Tunnel abgeräumt. Das muss erstmal alles beseitigt werden. Umleitungsempfehlung: ab Neuhof Süd über die U47 ausweichen. Und dann haben wir noch den Landkreis Darmstadt-Dieburg. Die Weiterstädter Landstraße ist zwischen Weiterstadt und Ahalgen in beiden Richtungen wegen Löscharbeiten in einem leerstehenden Gebäude gesperrt. Wenn Sie sich auskennen, am besten schön weiträumig außen rumfahren, dann kommen Sie auch rechtzeitig dort an, wo Sie hinwollen. Gute Fahrt!
4: Beim Wetter haben wir es heute mit dem letzten wechselhaften Tag zu tun, bevor der Sommer ausbricht bei uns in Hessen.
5: Das Tief Inga sorgt nochmal dafür, dass es ein wechselhafter Tag heute wird. Mal viele Wolken, mal ein bisschen Sonne, vereinzelt auch etwas Regen noch mit dabei, mit Frühtemperaturen so zwischen 8 und 12 Grad. Der Vormittag bleibt auch eher grau und noch ein bisschen nass. Am Mittag wandelt sich das Ganze dann so ein bisschen in Schauerwetter um, vereinzelt auch mit Gewittern. Aber zwischenzeitlich gibt es auch etwas mehr Sonne. Und wenn die rauskommt, dann wird es auch gleich ein richtiges Stück wärmer. 17, 18 Grad in Nordhessen und bis zu 20, 21 Grad im Süden.
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4: Und wir wünschen einen wunderschönen Start in diesen Mittwoch jetzt mit Frankie Goes to Hollywood und Relax.
5: Gute Masche, gute Masche.

0: 13 nach 6, hier ist HR1 am 20. Mai. Und was wird der meistgesagte Geburtstagswitz heute sein?
1: Cher wird 80. Also zumindest Teile von ihr. Aber darf man, also bei ihr, oder? Also ich meine...
0: Ja, darf man sagen. Oder? Weil wenn es einen Star gibt, der offen mit Schönheitsoperationen und Botox-Spritzen und all dem Geschnippel umgeht, dann ist das ja Cher. Eben. Die hat da nie einen Hehl draus gemacht. Nee. Und sie sieht ja auch wahrlich nicht aus wie 80. Kleidet sich nach wie vor sehr, sehr knapp, sehr, sehr sexy. Und dabei ist sie privat völlig anders drauf. In einem Interview hat sie erzählt, dass sie zu Hause eigentlich immer nur in Jogginghosen und altem T-Shirt rumläuft.
2: I go around mostly in sweatpants and old T-Shirts. I mean, it works great for my work, but every once in a while, yeah, but for the most part, I could care less.
1: Toll, feiere ich total. Da bin ich sofort im Team mit dabei. Zu Hause Jogginghose, T-Shirt, es gibt nichts Besseres. Und vor allem steht endlich mal einer dazu.
0: So. Ja, und eine Frau wie Cher, ja, die auf dem Cover der Vogue war, die gemodelt hat für diverse Labels und wo man immer denkt, oh, die ist immer so akkurat, aber nee, ist sie nicht.
1: Ich find's
0: zu Hause
1: gut.
0: Jogginghose, T-Shirt. Ja. Also die richtigen Klamotten zur richtigen Zeit. Super coole Frau. Cher wird heute 80 und wenn sie zurückguckt, alles richtig gemacht im Leben.
1: Absolut.
0: Hier ist sie in HR1 mit If I Could Turn Back Time.

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0: Die Bank an Ihrer Seite. Erinnern Sie sich noch an diesen alten Slogan? Das wollte die Commerzbank mit Sitz in Frankfurt gerne sein. Dann kam die Finanzkrise 2009, da brauchte sie sehr, sehr viel Geld vom Bund, um zu überleben. Und jetzt steht die Commerzbank wieder gut da, und zwar so gut, dass die italienische Großbank UniCredit sie gerne übernehmen möchte. Heute ist Aktionärsversammlung und da wird das unter den Aktionären das beherrschende Thema sein. Ursula Meyer aus der HR Wirtschaftsredaktion erklärt, warum sich die Commerzbank heftig gegen diese Übernahme wehrt.
2: Die Führungsriege der Commerzbank befürchtet, im Falle einer Übernahme könnte es massive Einsparungen geben, einen drastischen Stellenabbau, etliche Filialen könnten geschlossen werden. Dann wäre die Commerzbank nur noch ein Schatten ihrer selbst. Das drohende Vorbild ist für alle die Hypovereinsbank, die bereits zur italienischen Großbank gehört. Da hat es so einen Kahlschlag bereits gegeben und das will bei der Commerzbank niemand. Deswegen wollen auch Betriebsrat und Gewerkschaften die Übernahme verhindern. Sogar Berlin hat sich immer wieder hinter die Bank gestellt.
0: Um 10 Uhr geht's los mit der Aktionärsversammlung bei der Commerzbank. Wie es weitergeht in diesem Übernahmekrimi, das hören Sie dann bei uns.
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4: Es ist 6.30 Uhr. Die EU hat sich im Zollstreit mit den USA geeinigt. Volker Kinkel aus den hr1-Nachrichten ist im Studio. Guten Morgen.
5: Guten Morgen.
4: Was sind die Details?
5: Ja, heute Nacht haben sich EU-Staaten und EU-Parlament geeinigt. Sie haben jetzt im Prinzip das umgesetzt, was Kommissionspräsidentin von der Leyen letztes Jahr mit US-Präsident Trump ausgehandelt hatte. Heißt, die europäischen Zölle auf US-Produkte werden abgeschafft. Dafür nehmen die USA maximal 15% Zoll für EU-Produkte. Hätte die EU nicht zugestimmt, wollten die USA ihre Zölle noch stärker erhöhen. Die EU-Vertreter sind damit natürlich nicht glücklich, aber Trump hatte jetzt gedroht, wenn das nicht bis zum 4. Juli beschlossen wird, dann erhöht er die Zölle nochmal deutlich. Das hätte dann auch die deutsche Wirtschaft stark getroffen. Außerdem Thema heute, die Landesregierung will erreichen, dass mehr Gemüse, Obst und Fleisch aus Hessen auf die Teller der Menschen hier kommt. Deshalb sollen Produktion und Vermarktung regionaler Lebensmittel mit bis zu 4 Millionen Euro pro Jahr gefördert werden. Und die Bundesregierung berät heute einen Gesetzentwurf, mit dem der Führerschein billiger werden soll. Zweites Thema, mehr Geld für den Zivilschutz.
4: Danke, Volker. Neues aus Ihrer Region gibt's jetzt aus unseren Regionalstudios.
0: Hier ist das Studio Gießen.
6: 65.000 Euro in bar. So viel Geld hat eine Seniorin aus Wetzlar am Montag an Betrüger übergeben. Und es ist noch nicht mal der einzige Vorfall dieser Art. Eine andere Seniorin aus Wetzlar hat am selben Tag einem Unbekannten 4.500 Euro gegeben. Die Polizei warnt deshalb jetzt noch mal ganz eindringlich vor sogenannten Schockanrufen. Bei dieser Betrugsmasche machen Unbekannte ihren Opfern Druck am Telefon. Auch in diesen beiden Fällen haben die Betrüger erzählt, dass Angehörige der Opfer in einen angeblichen Verkehrsunfall verwickelt wurden und eine Kaution für diese hinterlegt werden soll. Alles natürlich gelogen. Die Polizei hofft jetzt auf Hinweise von Zeugen. Marc Klug, Wetzlar.
7: Nach rund 200 Jahren bekommt die alte Windmühle in Bad Nauheim heute endlich ihre Flügel zurück. Im Jahr 1824 hat ein Sturm die Windmühlenflügel kaputt gemacht. Seitdem steht der 24 Meter hohe Turm an den Gradierbauten nackig da. Heute wird ein Mühlenbauer die neuen Flügel am Turm montieren. Bereits gestern sind sie mit schwerem Gerät geliefert worden. Drehen soll sich die Mühle dann pünktlich zum Deutschen Mühlentag am Pfingstmontag. Früher ist sie für die Salzproduktion eingesetzt worden. In Zukunft soll sie eine Art Museum werden. Möglich macht das der Verein Wind- und Wasserkunst Bad Nauheim, der für das Projekt Hunderttausende Euro gesammelt hat. Alexander Gottschalk, Bad Nauheim.
4: Vielen Dank und damit sind wir beim Verkehrsservice und dem Mattis.
8: Und wir haben leider mal wieder Probleme am Tunnel Neuhof. A66 Frankfurt Richtung Fulda zwischen Neuhof Süd und Neuhof Nord ist der Tunnel aktuell wegen Aufräumarbeiten gesperrt. Dadurch jetzt 1 Kilometer Stau ab Flieden. Es gibt eine Umleitungsempfehlung ab Neuhof Süd über die U47. Und ich vermute mal, das wird noch eine Weile dauern. Da hat ein LKW nämlich die Technik an der Tunneldecke mitgerissen. Und das muss natürlich erstens aufgeräumt und zweitens repariert werden.
4: Wir schicken gleich einen Reporter an den Tunnel Neuhof und fragen genau das mal nach, wie lange das noch dauert. In ungefähr 10 Minuten schalten wir rüber an den Tunnel Neuhof. Bis dahin erstmal das Wetter.
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4: Und die Aussichten für Ihre Region jetzt von Martin Gutt.
10: Jetzt am Vormittag starten wir hier in Mittelhessen erstmal mit ziemlich vielen und ziemlich dicken Wolken. Die bringen auch vereinzelt ein bisschen Regen mit. Das Ganze wandelt sich so ab mittags in Schauerwetter um. Dann gibt es örtliche Regengüsse, vielleicht auch mit Blitz und Donner, aber gleichzeitig kommt auch ein bisschen mehr die Sonne hervor. Und wenn das der Fall ist, geht die Temperatur auch langsam nach oben. Rund um Nidda oder Wetzlar kriegen wir 17 bis knapp 20 Grad. Es wird allmählich wärmer als bisher.
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4: Einen wunderschönen guten Morgen. Es gibt, glaube ich, keine Band, die ich öfter gesehen habe als Fury in the Slaughterhouse. So 10, 12 Mal oder so. Wart ihr schon mal auf einem Konzert von Fury in the Slaughterhouse?
11: Nee.
4: Nein. Dringende Empfehlung.
8: Ja, weil?
4: Erstmal sind es die nettesten Fans. Also es ist immer so ein bisschen wie Familie, wenn man da hinkommt. Irgendwie haben sich alle lieb und man trifft alte Bekannte. Das ist total schön. Und dann singen immer alle alles mit und man fühlt sich zurückkatapultiert in die 90er und damals, als man noch in der Schule war und so. Ist ganz toll. Vor allen Dingen, wenn Radio Orchid läuft, liegen sich alle in den Armen und singen mit.
8: Das kann ich sehr gut nachvollziehen.
4: Ja. Hört mal jetzt hier in HR1.
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0: Richtiges sofort in HR1, auch wenn Fury in the Slaughterhouse läuft. Wir haben eine Warnmeldung.
1: Für die A3 Köln-Frankfurt zwischen Niedernhausen und Wiesbadener Kreuz. Da Personen im Moment auf der Fahrbahn. Bitte vorsichtig fahren.
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4: Ja, ich höre HR1 total gerne. Die haben so die perfekte Musikmischung, die ich irgendwie gut finde.
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0: 43 am Mittwoch. Hier ist HR1 und jetzt gibt's Twisted Sister bei uns.
1: We're not gonna take it. Einer meiner Lieblings-Autofahr-Mitgröl-Songs.
0: Mitgröl-Songs.
1: Ja, super.
0: Ja, da bin ich jetzt gleich
1: We're not

0: Mattis mit Gröl-Song im Auto, Twisted Super. Sister mit We're Not Gonna Take It in HR1.
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0: Apropos Auto, da hat es heute Morgen ziemlich gerumst auf der A66, deswegen ist die gerade gesperrt.
2: Ja, von Frankfurt aus Richtung Fulda. Es hat den Tunnel Neuhof erwischt wegen Aufräumarbeiten. 1 Kilometer Stau haben wir aktuell ab Flieden, am besten ab Neuhof Süd außen rumfahren. Da hat ein LKW an der Tunneldecke die Technik mitgerissen.
0: Und unser Reporter Daniel Kettner ist wenige Minuten nach dem Unfall durch den Tunnel gefahren. Was genau ist da passiert, Daniel?
3: Ja, es war ein riesiges Trümmerfeld, was auf der Straße lag, und das war echt gemeingefährlich. Als man schon auf den Tunnel zugefahren ist, hat man schon gesehen, Tempo 60 und ein Warnschild, Achtung. Ja, und dann vor einem ist dann da irgendein LKW plötzlich nach links von ausgewichen, weil irgendwas auf der Fahrbahn lag. Und als ich dann selbst hingefahren bin, dann hat man gemerkt, da ist jemand vorher an der Tunneldecke oben hängen geblieben, an der Technik, hat die Lampen runtergerissen, alles voll Glasscherben teilweise, auch die Gehäuse der Lampen, die lagen auf der Fahrbahn, hingen teilweise noch von der Tunneldecke runter. Und das war nicht nur am Anfang des Tunnels, sondern das hat sich durch den ganzen Tunnel durchgezogen. Oh. Ich hatte anschließend mit der Polizei gesprochen und die hat mir gesagt, dass der LKW-Fahrer, der das verursacht hat, der ist durch den Tunnel durchgefahren. Erst nach dem Tunnel die Abfahrt runter ins Gewerbegebiet und hat dort dann die Polizei informiert.
0: Immerhin hat er es gemerkt. Ich habe schon gedacht, wenn er die ganze Breite da durchfährt, hat er das gar nicht mitgekriegt. Aber in diesem Tunnel bei Neuhof auf der A66 steckt total der Wurm drin. Ne? Erst vor einer guten Woche hat er ein Auto gebrannt auf der anderen Richtung. Der Unfall jetzt Richtung Fulda. Der Tunnel wieder gesperrt, total nervig für alle, die da lang müssen. Daniel, weißt du schon, wie lange das jetzt dauert heute Morgen?
3: Ja, das ist die große Frage, die noch unklar ist. Ich habe mit der Polizei gesprochen und die hat mir gesagt, dass man jetzt erstmal die ganzen Trümmer zur Seite schafft, dass man da halbwegs durchkommt. Aber da hängen ja auch teilweise die Kabel von der Decke runter und die müssen erstmal so irgendwie an die Seite buxiert werden, dass man da halbwegs ordentlich durchkommt. Und dann ist ja noch die Frage, wann wird dann der Tunnel dann repariert und wie geht's bis dahin weiter? Bei dem Brand war es ja so gewesen, dass der Tunnel dann wieder offen war, zwar mit Tempo 40, aber man konnte durchfahren. Aber diese Frage, wie es diesmal ist, das wird sich dann hoffentlich im Laufe des Vormittags, im Laufe des Tages klären.
0: Schon wieder ein Schaden im A66-Tunnel bei Neuhof. Da ist heute Morgen ein LKW durchgebrettert, der offenbar viel zu hoch war. Jetzt hängen da die Lampen und Lampenreste von der Decke. Daniel Kettner, unser HR-Reporter in Fulda, über die Auswirkungen. Vielen Dank, Daniel.
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3: 7 Uhr. EU-Staaten und Parlament einigen sich im Zollstreit mit den USA. Bundesregierung berät Gesetz, um Führerschein billiger zu machen. Aktionstag der hessischen Polizei gegen Einbruch und Diebstahl. Das Wetter, Sonne, Wolkenschauer, 16 bis 22 Grad. Die Nachrichten mit Volker Kinkel. Guten Morgen. Nach monatelangen Verhandlungen kann die Zollvereinbarung zwischen der EU und den USA kommen. Vertreter des EU-Parlaments und der Mitgliedstaaten haben sich in der Nacht geeinigt, die Vereinbarung umzusetzen. ARD-Korrespondent Thomas Spickhofen.
4: Damit können US-Industriegüter zukünftig zollfrei in die EU eingeführt werden. Umgekehrt gilt für europäische Produkte bei der Einfuhr in die USA bereits ein 15% Zoll. Der soll erhalten bleiben. Allerdings haben Rat und Parlament ein paar Schutzklauseln eingezogen. So kann die Kommission zum Beispiel, wenn sich die USA nicht vollständig an die Vereinbarungen halten, Teile des Abkommens aussetzen. Außerdem läuft das Abkommen Ende 2029 aus, wenn nicht vorher eine andere Entscheidung getroffen wird.
3: Wohngeld, Sozialhilfe, Kinderzuschlag. In Zukunft soll es ein Internetportal für alle Sozialleistungen geben. Das haben Arbeitsministerin Baas und Digitalminister Wildberger angekündigt. In einem Beitrag für das Portal T-Online schreiben sie, man soll alles beantragen digital und jederzeit von zu Hause einsehen können, egal welche Behörde zuständig ist. Wann das Portal kommt, schreiben sie aber nicht. Die Bundesregierung will heute eine Reform der Führerscheinausbildung auf den Weg bringen. Ziel ist vor allem, die Kosten für die Fahrschüler zu senken. Aus dem ARD-Hauptstadtstudio Felix Tenbaum.
5: Der Theorieunterricht soll in Zukunft komplett online absolviert werden können. Außerdem soll der Fragenkatalog für die Prüfung reduziert werden, genau wie die Zahl der verpflichtenden Sonderfahrten. Ein Modellversuch soll bei Übungsfahrten gestartet werden. Fahrschülerinnen und Fahrschüler könnten dann einen Teil der praktischen Fahrausbildung unter bestimmten Auflagen mit Vertrauenspersonen durchführen. Fahrlehrerverbände kritisieren die Pläne der Bundesregierung und befürchten, dass die Änderungen zulasten der Sicherheit im Straßenverkehr geht.
3: Außerdem berät das Kabinett über einen stärkeren Zivil- und Bevölkerungsschutz. Bis 2029 sind Investitionen von 10 Milliarden Euro geplant. In Peking hat Chinas Staatschef Xi den russischen Präsidenten Putin offiziell empfangen. Xi begrüßte Putin vor der großen Halle des Volkes. Ziel der Reise ist es, die Partnerschaft beider Länder weiter zu stärken. Dazu sollen mehrere Abkommen unterzeichnet werden. Unter anderem dürfte es um eine neue Gaspipeline von Russland nach China gehen. Die hessische Polizei hat heute einen Aktionstag gegen Einbruch und Diebstahl organisiert. In mehreren Orten gibt es dazu Veranstaltungen. HR-Reporterin Vaya Stavrianos.
6: Fachleute demonstrieren zum Beispiel, wie leicht sich ungesicherte Fenster aufhebeln lassen oder wie man sein Haus, seine Wohnung oder seine Firma vor Einbrechern schützt. Außerdem macht die Polizei auf regionale Brennpunkte mit einer hohen Einbruchsquote aufmerksam. Die Kampagne hat das Ziel, durch Vorbeugung und Schutzmaßnahmen die steigende Zahl von Wohnungseinbrüchen wieder einzudämmen. Es gibt auch die Möglichkeit, Termine für eine Beratung zu Hause zu vereinbaren.
3: Das passiert heute auch noch. Die Commerzbank hält in Wiesbaden ihre Hauptversammlung ab. Und wieder ist das zentrale Thema die drohende Übernahme durch die italienische Großbank UniCredit. Am Landgericht Darmstadt beginnt der Prozess gegen einen 39-Jährigen. Er soll an einer Tankstelle in Heusenstamm im Kreis Offenbach Benzin ausgeschüttet und angezündet haben. Und viertes Spiel für die deutsche Nationalmannschaft bei der Eishockey-Weltmeisterschaft. Gegner ist das Team der USA. Das waren die Nachrichten.
7: Danke, Volker. Und damit sind wir bei der Verkehrslage.
8: Und der A3 Würzburg Richtung Frankfurt zwischen Hanau und Offenbacher Kreuz streckenweise stockend. Die A3 Köln-Frankfurt zwischen Niedernhausen und Wiesbadener Kreuz 2 Kilometer stockt, kaputter LKW auf dem Standstreifen. Die A60 Mainz-Rüsselsheim zwischen Mainz-Laubenheim und Rüsselsheim-Mitte streckenweise stockender Verkehr. Dann auf die A66 von Frankfurt nach Fulda zwischen Neuhof Süd und Neuhof Nord ist der Tunnel Neuhof wegen Aufräumarbeiten gesperrt. Dadurch abfließen 2 Kilometer Stau. Da hat ein LKW die Technik an der Tunneldecke mitgerissen. Deswegen am besten ab Neuhof Süd über die U47 ausweichen. Und die A643 Mainz Richtung Wiesbaden zwischen Dreieck Mainz und dem Schiersteiner Kreuz stockt es heute Morgen streckenweise. Gute Fahrt!
7: Beim Wetter... bricht ja in dieser Woche noch der Sommer aus bei uns in Hessen. Heute müssen wir allerdings nochmal durch wechselhaftes Wetter durch. Die Aussichten für Ihre Region jetzt von Martin Gutt.
9: Das Ganze wird bei uns in Mittelhessen heute nochmal wechselhaft und verantwortlich dafür ist das Tief mit Namen Inga. Es bringt erstmal viele Wolken mit etwas Regen. Ab mittags zerflattert das Ganze in Schauerwetter, punktuell auch mal mit Gewittern. Aber gleichzeitig kommt da noch ein bisschen mehr die Sonne durch mit bis knapp 20 Grad. Ab morgen wird es sonniger und mit bis zu 23 Grad auch wärmer. Und ab Freitag sind wir dann mit 27 Grad auch gleich im sommerlichen Bereich.
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7: Und wir haben ein neues Idol, und zwar Billie Jean King aus den USA, 82 Jahre alt.
8: Tennislegende, hat früher 12 Grand-Slam-Titel geholt und hat jetzt ja sozusagen die Party geschmissen auf der Abschlussparty der California State University in L.A., aber nicht, weil sie jetzt als Tennislegende da war. Nein, sie hat nach mehr als 60 Jahren, nachdem sie angefangen hat zu studieren, jetzt ihren Bachelor-Abschluss gemacht, hat eine Rede gehalten und das Ganze so ein bisschen selbst hops genommen.
10: Yeah, baby. Only 61 years.
8: Ja, nur 61 Jahre habe ich dafür gebraucht. Mit pinker Brille, blauen Sneakern stand sie da, hat eine Rede gehalten über Gleichberechtigung und Teilhabe. Und darüber, und das fand ich ganz toll, dass man sich auf der Welt so oft darauf konzentriert, was man alles nicht kann, anstatt die eigenen Talente zu feiern.
10: Yeah, baby.
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0: Gleich 7:15 am Mittwoch, hier ist hr1. Wenn man an Joan Jett denkt, dann natürlich automatisch an Gitarrenriffs und an
1: die Drums.
0: Ist sogar bei romantischen Liebesliedern so.

0: Was für eine Hymne, Gary Rafferty und Baker Street in HR1, 7.21 Uhr. Heute am sehr frühen Morgen habe ich nochmal schön den Popo nass gekriegt, als ich auf der roten Vespa hierher gedüst bin ins Studio von HR1. Und da habe ich noch gedacht, ja, ich weiß, die Natur braucht Wasser.
1: Aha,
0: aber. Aber sollte jetzt nicht der Sommer kommen, da war doch irgendwas. Ja,
1: irgendwas mit 30 Grad habe ich gelesen.
0: Wie sieht's aus, Wetterexperte Martin Gut?
2: Ja, der kommt. Der Sommer kommt zusammen mit den 30 Grad. Und ich sage euch, es wird sogar noch mehr. Aber bis es soweit ist, geht es schlagartig ab morgen so los. Also heute schon mal bis zu 20, 21 Grad. Morgen bis zu 25, Freitag bis zu 28, Samstag bis zu 30, Sonntag bis zu 31.
0: Wow.
2: Und spätestens Pfingstmontag stöhnen bei 25 bis 32 Grad die meisten von uns wieder. Macht das weg.
0: Da reden wir dann am Dienstag vielleicht nochmal drüber, Martin, ob uns das nicht mehr gefällt, ob wir dann schon wieder die Nase voll haben. Also heute müssen wir nochmal durch, bisschen schmuddelig noch, schon ein bisschen wärmer und ab morgen kommt der Sommer.
2: Jawohl, das geht schlagartig. Solange wechselhaft es bei uns war, so hochsommerlich wird es bei uns sein.
0: Ich mag das, tolle Aussichten.
3: Ja!

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5: Es ist 7.30 Uhr. Wer Unterstützung vom Staat braucht, muss im Moment noch verschiedene Ämter kontaktieren, aber das soll sich ändern. Volker Kinkel aus den HR1 Nachrichten ist im Studio. Volker, was ist da geplant?
6: Ja, da geht es um Wohngeld, Kinderzuschlag, Sozialhilfe zum Beispiel. Und in Zukunft sollen die Anträge dafür über ein einziges digitales Portal möglich sein, statt Briefe zu schreiben oder auf ein Amt gehen zu müssen zum Beispiel dann. Bundesarbeitsministerin Baas von der SPD und Digitalminister Wildberger von der CDU, die planen das gemeinsam. Heute wollen sie eine Expertenkommission dazu einsetzen, die das Ganze dann konkret plant. Das haben die beiden Minister in einem Gastbeitrag für das Portal T-Online geschrieben. Außerdem Thema heute: EU-Parlament und EU-Staaten haben sich geeinigt und die Zollabsprache von Kommissionspräsidentin von der Leyen und US-Präsident Trump umgesetzt. Die sieht vor, dass die EU keine Zölle auf US-Produkte nimmt, die USA maximal 15% auf EU-Produkte. Und im Bundestag geht es heute Abend um das Recht auf Reparatur. Produkte in der EU sollen dann in Zukunft so konstruiert sein müssen, dass man sie auch wirklich reparieren kann.
5: Danke, Volker. Was in Ihrer Region heute Morgen wichtig ist, das hören Sie jetzt aus unseren Regionalstudios.
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8: Wofür würden wir heute gemeinsam kämpfen? Das ist das Motto einer Aktion, die Mitte Juni auf dem Kirchenplatz in Gießen stattfindet. Veranstaltet wird sie von dem Künstlerkollektiv Gärtnerpflichten. Das feiert einen der bekanntesten Söhne der Stadt, den Sozialdemokraten Wilhelm Liebknecht. Liebknecht war einer der Anführer der Studentenproteste von 1846 in Gießen. Und was wir von diesen Protesten für heute lernen können, darum geht's vom 16. bis 20. Juni auf dem Kirchenplatz. Wie die Aktion aussieht, ist noch geheim. Das Künstlerkollektiv hat mir aber gesagt, sie wird nicht zu übersehen sein. Sonja Furaté, Gießen.
9: 4 Jahre Zweitklassigkeit liegen hinter den Basketballern der Gießen 46ers. Jetzt ist die Chance wieder groß, zurück in die Bundesliga zu kommen. Beim Playoff-Halbfinale gegen Kirchheim Tech aus Baden-Württemberg brauchen die 46ers in der Best-of-Five-Serie 3 Siege, um ins Finale der zweiten Liga vorzustoßen. Was aber gleichbedeutend mit dem Bundesliga-Aufstieg ist, denn bei 2 Aufsteigern dürfen beide Finalisten in die höchste deutsche Spielklasse. In der Hauptrunde konnte Gießen gegen Kirchheim 2-mal gewinnen. Das 3:1 in der Viertelfinalserie gegen Kreidelsheim hat das Selbstvertrauen nochmal gestärkt. Und in der Stadt und im Verein steigt die Anspannung für eine mögliche Bundesliga-Rückkehr. Christian Adolf, Sportredaktion.
5: Vielen Dank. Wir schauen auf die Verkehrslage kurz nach 7:30 und der Mathis ist am Start.
10: Guten Morgen. Die A3 Würzburg-Frankfurt zwischen Hanau und Offenbacher Kreuz, streckenweise stockender Verkehr. A60 Mainz Richtung Rüsselsheim zwischen Mainz-Laubenheim und Rüsselsheim-Mitte, streckenweise stockender Verkehr. A66 Frankfurt Richtung Fulda zwischen Neuhof Süd und Neuhof Nord ist der Tunnel Neuhof wegen Aufräumarbeiten gesperrt. Dadurch ab Flieden 2 Kilometer Stau. Besser läuft's über die U47 ab Neuhof Süd. Die A643 Mainz-Wiesbaden zwischen Dreieck Mainz und dem Schiersteiner Kreuz 6 Kilometer stockt's. A661 Oberursel-Igelsbach zwischen Bad Homburger Kreuz und Frankfurt-Eckenheim, streckenweise stockender Verkehr. Und gerade noch frisch reingekommen auf der A3 Frankfurt-Würzburg zwischen Frankfurt Süd und Offenbacher Kreuz. Da hat offensichtlich jemand eine Plane verloren. Die fliegt jetzt auf der mittleren Spur rum. Bitte vorsichtig fahren. Gute und sichere Fahrt.
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5: Heute kriegen wir nochmal von Regenwolken bis Sonne eine ganze Menge beim Wetter geboten. Martin Gutt mit den Einzelheiten für Ihre Region.
12: Jetzt am Vormittag starten wir hier in Mittelhessen erstmal mit ziemlich vielen und ziemlich dicken Wolken. Die bringen auch vereinzelt ein bisschen Regen mit. Das Ganze wandelt sich so ab mittags in Schauerwetter um. Dann gibt es örtliche Regengüsse, vielleicht auch mit Blitz und Donner, aber gleichzeitig kommt auch ein bisschen mehr die Sonne hervor. Und wenn das der Fall ist, geht die Temperatur auch langsam nach oben. Rund um Nidda oder Wetzlar kriegen wir 17 bis knapp 20 Grad. Es wird allmählich wärmer als bisher.
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0: Kann der Tag besser beginnen, als wenn man Tickets in HR 1 gewinnt?
1: Nö.
0: Ich glaube nicht.
1: Nee, ich denke, nee.
0: Deswegen hauen wir jetzt mal ein paar Tickets raus. Und zwar für Zucchero. Sie erleben Zucchero live am 20. Juni in der Festhalle Frankfurt, präsentiert von HR 1. Und die Leitungen sind voll in unserer Telefonanlage. Und der Mathis muss jetzt entscheiden, wen wir nehmen. Du bist die Glücksfee immer.
1: Ja, das Schöne ist, es gibt ja zum Glück nichts zu verlieren. Ne? Von daher, die 4.
0: Guten Morgen, wer ist denn an der 4?
2: Hallo?
0: Hallo?
2: Hallo? Hallo, ja, ich bin die 4. Nein, ich bin nicht die 4. Michaela Colata. Oh Gott.
0: Michaela Colata, einen schönen guten Morgen. Ja, du bist die 4. Und weil du die 4 bist und Mathis gesagt hat, wir nehmen heute die 4, gehen die Tickets an dich.
2: Danke. Oh, ich freue mich total.
0: Cool. Du magst Zucchero offensichtlich.
2: Oh ja, ich liebe seine Stimme und ich wollte ihn immer schon mal live hören.
0: Das heißt, es wird dein erstes Mal Zucchero live.
2: Ja, genau.
0: Ist doch sensationell.
2: Ja, denn ich bin ganz happy. Ich hätte nicht gedacht, dass es so funktioniert. So, ich habe Glück. Oh Gott.
0: So viel Glück am Mittwochmorgen. Guck mal.
1: Darf auch mal sein.
0: Richtigen Sender eingeschaltet und dann schnell am Telefon gewesen. So gut kann es funktionieren. Wollen wir Zucchero hören, um dir deine Vorfreude noch ein bisschen zu versüßen?
2: Ja, sehr gerne, sehr gerne.
0: Dann machen wir das, liebe Michaela, und wünschen dir ganz viel Vorfreude und natürlich einen fulminanten Abend dann am 20. Juni in der Festhalle Frankfurt. Mach's gut.
2: Ja, und wie bekomme ich die Karten?
1: Bleib einfach dran.
0: Du bleibst jetzt einfach in der Leitung. Okay. Und der liebe Chris, der bei uns heute an der Hörerleitung ist, hier in HR1, der wird dir alles klitzeklein erklären. Und wir hören jetzt zusammen Zucchero und wünschen dir einen fulminanten Abend.
1: Viel Spaß.
2: Vielen, vielen Dank.
0: Michaela, mach's gut.
2: Tschüss.

0: Einfach tolle Musik von Zucchero. 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
1: Ja, was hatten wir? 3, 6 und 4 haben wir schon aus dem Spiel genommen quasi. 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
0: Also ganz geschickt telefonieren morgen früh 069 155 4 mal die 1. Das ist die Telefonnummer. Jetzt schon mal einspeichern.

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4: 8 Uhr. Bundesregierung will Anträge für Sozialleistungen zusammenführen. EU-Staaten und Parlament einigen sich im Zollstreit mit den USA. Brand in Recyclingbetrieb in Ginsheim-Gustavsburg. Das Wetter, Sonne, Wolkenschauer, 16 bis 22 Grad. Die Nachrichten mit Volker Kinkel, guten Morgen. Staatliche Sozialleistungen sollen in Zukunft über ein einziges Online-Portal beantragt werden können. Das haben Bundesarbeitsministerin Baas und Digitalminister Wildberger angekündigt. Sie wollen heute eine Expertenkommission dazu einsetzen. Aus dem ARD-Hauptstadtstudio Georg Schwarte.
5: Das Ziel, IT-Inseln von Bund, Ländern und Kommunen zu vernetzen, auch um Mehrfachabfragen überflüssig zu machen. Verwaltungsleistungen sollen nicht länger aus Sicht der Zuständigkeiten gedacht werden, sondern aus Sicht der betroffenen Menschen, schreiben Baas und Wildberger in einem Gastbeitrag für das Nachrichtenportal T-Online. Die Digitalisierung der Arbeits- und Sozialverwaltung ist Teil der angekündigten Sozialstaatsreform.
4: EU-Staaten und EU-Parlament haben sich im Zollstreit mit den USA geeinigt. Sie haben in etwa das umgesetzt, was Kommissionspräsidentin von der Leyen letztes Jahr mit US-Präsident Trump ausgehandelt hatte. Heißt, die europäischen Zölle auf US-Produkte werden abgeschafft. Dafür nehmen die USA maximal 15% Zoll für EU-Produkte. Hätte die EU nicht zugestimmt, wollten die USA ihre Zölle noch stärker erhöhen. Die USA werden in den kommenden Jahren voraussichtlich weitere Truppen aus Europa abziehen. Das hat US-General Grinkevich angekündigt. Er ist der oberste NATO-Kommandeur. Aus der Nachrichtenredaktion Gisela Former.
6: Einen konkreten Zeitplan nannte Grinkevich nicht, betonte aber, dass die Alliierten ausreichend Zeit bekämen, um die wegfallenden amerikanischen Streitkräfte durch eigene Einheiten zu ersetzen. Präsident Trump hatte vor einiger Zeit angekündigt, mindestens 5.000 Soldaten aus Deutschland abzuziehen. Die EU hat sich am Abend bereits auf Maßnahmen geeinigt, um ihre Verteidigungsfähigkeit zu erhöhen. So sollen Genehmigungsverfahren für militärische Projekte schneller werden und die Mitgliedstaaten sollen dafür leichter an Geld kommen.
4: Die Bundesregierung will heute einen Gesetzentwurf beraten, um den Führerschein preisgünstiger zu machen. Dazu soll den Fahrschulen auch digitaler Theorieunterricht erlaubt werden und Fahrstunden im Simulator. Sonderfahrten und Prüfungszeiten sollen gekürzt werden. Außerdem berät das Bundeskabinett darüber, den Zivil- und Bevölkerungsschutz zu stärken. In Ginsheim-Gustavsburg im Kreis Groß-Gerau hat es gestern Abend in einem Recyclingbetrieb gebrannt. 60 Feuerwehrleute waren im Einsatz. Es bildete sich starker Rauch. HR-Reporterin Saskia Klingelschmidt.
7: Die Halle, in der eine Hausmülltrennungsanlage steht, ist stark verraucht gewesen. 20 Einsatzkräfte der Feuerwehr mussten mit schweren Atemschutzanzügen den Brand an der Anlage löschen. Währenddessen ist durch den Stadtteil Gustavsburg ein Messfahrzeug gefahren, um die Schadstoffbelastung in der Luft zu messen. Für die Bevölkerung bestand laut Feuerwehreinsatzleiter Marcel Kaiser keine Gefahr. Die genaue Brandursache ist noch nicht bekannt.
4: Das passiert heute noch. Der Bundestag diskutiert über ein Recht auf Reparatur. Produkte in der EU sollen in Zukunft so konstruiert sein, dass man sie auch wirklich reparieren kann. In Peking beraten die Staatschefs von China und Russland. Xi Jinping und Wladimir Putin wollen die Partnerschaft ihrer Länder stärken. Und nach rund 200 Jahren bekommt die alte Windmühle in Bad Nauheim heute ihre Flügel zurück. Seit einem Sturm im Jahr 1824 steht der Turm ohne Windmühlenflügel da. Das waren die Nachrichten.
8: Danke, Volker. Und schnell rüber zur Verkehrslage und Mathis.
9: Und einigem, was los ist heute Morgen. Auf der A66 Fulda Richtung Frankfurt zwischen Langenselbold und dem Langenselbolder Dreieck. Ungesicherte Unfallstelle auf der linken Spur. Die A3 Frankfurt-Köln zwischen Offenbacher Kreuz und Frankfurter Kreuz, da liegen Glasflaschen auf der Fahrbahn, dadurch streckenweise stockender Verkehr. Die A60 Mainz-Rüsselsheim zwischen Mainz-Laubenheim und Bischofsheim, 3 Kilometer Stau. A66 Frankfurt-Fulda zwischen Neuhof-Süd und Neuhof-Nord ist der Tunnel Neuhof wegen Aufräumarbeiten gesperrt. Dadurch ab Flieden 3 Kilometer Stau. Läuft besser über die U47, die führt ab Neuhof-Süd um das ganze Dilemma außenrum. Die A67 Darmstadt Richtung Mönchhof-Dreieck zwischen Rüsselsheimer Dreieck und Rüsselsheim-Ost, 2 Kilometer Stau. Es stockt über 6 Kilometer heute Morgen auf der A643 Mainz-Wiesbaden, das ganze zwischen Dreieck Mainz und dem Schiersteiner Kreuz. A648 Frankfurt nach Eschborn, wenn Sie zwischen dem Westkreuz Frankfurt und Eschborn unterwegs sind, da 2 Kilometer Stau, Tagesbaustelle auf der rechten Spur. Und die A661 Oberursel Richtung Egelsbach, da geht's zwischen Bad Homburger Kreuz und Frankfurt-Eckenheim aktuell etwas stockend voran. Hoffentlich geht's bei Ihnen bald wieder voran. Gute und sichere Fahrt.
8: Sonne kriegen wir heute, aber auch Regenwolken und manchmal sogar ein bisschen Gewitter, bevor dann der Sommer bei uns ausbricht. Die Einzelheiten für Ihre Region jetzt von Martin Gutt.
10: Das Ganze wird bei uns in Mittelhessen heute nochmal wechselhaft und verantwortlich dafür ist das Tief mit Namen Inga. Es bringt erstmal viele Wolken mit etwas Regen. Ab mittags zerflettert das Ganze in Schauerwetter, punktuell auch mal mit Gewittern. Aber gleichzeitig kommt da noch ein bisschen mehr die Sonne durch mit bis knapp 20 Grad. Ab morgen wird es sonniger und mit bis zu 23 Grad auch wärmer. Und ab Freitag sind wir dann mit 27 Grad auch gleich im sommerlichen Bereich.
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8: Glücklicherweise hat es der Mathis ins Studio geschafft. Es wäre ja beinahe an der Snooze-Taste gescheitert heute Morgen.
9: Ja, und nicht nur an der Snooze-Taste, sondern offensichtlich ja auch an der Taste, mit der man den Wecker ausschaltet. Also ich muss in völliger geistiger Umnachtung heute Morgen um 3.43 Uhr den Wecker komplett ausgeschaltet haben, als er geklingelt hat, und hatte glücklicherweise 10 Minuten später noch den Notfallersatzwecker vom Handy.
8: Weißt du, was dein Fehler war?
9: Hm?
8: Dass du keinen Radiowecker hast. Weil jetzt stell dir vor, du hast einen Radiowecker und dieser Song startet.
9: Na, dann wäre ich natürlich sofort wach,
8: hellwach,
9: wenn ich nicht halt die Austaste gedrückt hätte.
8: Ja, aber bei Donna Summer schaltet man doch nicht die Austaste
9: ein. Das ist tatsächlich
8: wiederum
9: wichtig.
8: Sondern dann steht man auf und bam, willkommen im Mittwoch.
9: Das stimmt.

0: 14 nach 8. Wir hatten es heute Morgen ja schon von Mitgröhl-Songs, die man super im Auto singen kann. Das ist auch einer.
1: Ja, da kannst du, also die letzten 60 Sekunden passiert ja außer Lola Lola. Also ja, läuft.
0: Sehr, sehr gute Nummer. Und das hier ist ein Mitsing-Song im Hause Hohmann. Letztes Wochenende war ich ja mit dem Wohnmobil und den Kindern in Amsterdam. Und da dürfen die Kinder immer die Playlist machen. Und das hier haben wir rauf und runter gehört. Und mitgesungen.

0: 19 nach 8. Wichtiges sofort in HR1. Wir haben noch eine Warnmeldung.
1: Für die A66 Fulda Richtung Frankfurt zwischen Schlüchtern Nord und Schlüchtern Süd, da liegt eine Metallplatte auf der linken Spur. Bitte vorsichtig fahren.
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0: Von wegen tote Hose. Campino von den Toten Hosen ist nochmal Vater geworden. Das wissen wir, weil es eine neue Doku über die Toten Hosen gibt, die gestern Abend Premiere hatte, zusammen mit der Band und mit dem Macher dieses Films. Und das ist Erik Fiedler. Einen schönen guten Morgen.
1: Guten Morgen.
0: Wie war die Premiere gestern Abend?
1: Fulminant. Bis zum letzten Platz besetzt. Die Hosen waren auch da. Campino, Andy Womm, Kuddel. Und dann haben wir alles ein bisschen miteinander vertiefen können.
0: Und haben die Hosen irgendwie ein bisschen Tränchen vergossen auch? Ich meine, es ist ja die Doku zum letzten Album. Bald geht's auf die letzte Tour. Das ist ja auch eine sehr sentimentale Angelegenheit, oder?
1: Ja, Campino vor allem hat sich auch während der Dreharbeiten, wir haben ja etwa 2,5 Jahre miteinander gearbeitet und ich durfte sie über 2,5 Jahre in diesem Studio in Münster auf dem Land beobachten. Eine Art fast jugendherbergsähnliche Einrichtung mit kleinen Zimmern, wo sie sich ganz spartanisch eingerichtet haben. Und Campino hat sich da weitestgehend immer zusammengerissen. Aber ganz am Ende, als es dann nochmal um das finale Abhören ging, kann man sehen, dass er doch sehr, sehr emotional wurde und ich glaube auch eine Träne vergossen hat.
0: Jetzt ist ja während dieser Dreharbeiten und während das letzte Album gebaut wurde, ja auch das mit der neuen Vaterschaft von Campino passiert. Das war eine Überraschung während der Dreharbeiten.
1: Naja, waren jetzt nun alle nicht dabei, aber es war auf jeden Fall eine Überraschung, es mitzubekommen. Und er geht sehr offen und sehr transparent damit um. Es ist nur mal so, wie es ist und er ist sehr, sehr stolz drauf.
0: Im stolzen Alter von mittlerweile 63, muss man ja auch dazu sagen. Ist Ihre Doku auch ein Film übers Älterwerden?
1: Sicherlich. Es ist aber auch ein Film über, wie man vielleicht Dinge mit Würde zu Ende bringen kann im Leben. Man trägt auch einen Rucksack des Lebens mit sich und man wird nicht jünger. Und Campino hatte noch vor ein paar Jahren einen Hörsturz und andere haben auch andere Verletzungen. Also ich nehme an, dass da ganz viele Inkredenzien zusammenspielen, um zu sagen, wir wollen noch einmal, das letzte Studioalbum war vor 9 Jahren. Wenn Sie jetzt nochmal 9 Jahre jetzt brauchen nach diesem Album, dann sind Sie irgendwo in den 70ern und das wollen Sie, glaube ich, nicht.
0: Ich freue mich wie Sau auf die Tour, habe natürlich auch Tickets und werde da, glaube ich, ordentlich abrocken mit den Hosen. Die werden nochmal alles geben. Und heute Abend ziehe ich mir natürlich erstmal die neue Doku rein in der ARD-Mediathek, die Toten Hosen, das letzte Album. Wir haben gesprochen mit dem Filmemacher Erik Fiedler. Vielen Dank für Ihre Zeit und das Gespräch hier in HR1.
1: Ja, vielen Dank.
0: Und wenn Sie auch gucken wollen, einen Link zur Doku gibt's bei uns im Netz auf hr1.de. Und hier sind die Hosen in hr1.

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6: Es ist 8.30 Uhr. Den Führerschein zu machen kostet mittlerweile rund 3.500 Euro. Das will die Bundesregierung ändern. Heute will sie den Gesetzentwurf dazu auf den Weg bringen. Thema jetzt in den hr1 Nachrichten mit Volker Kinkel.
7: Die Idee von Bundesverkehrsminister Schnieder, die sind der Theorieunterricht, das soll auch online möglich sein. Das könnte Raumkosten sparen, Fahrstunden im Simulator sollen erlaubt werden und die Zahl der Sonderfahrstunden und die Dauer der Prüfung, die sollen runtergesetzt werden. Das allerdings kritisiert die Bundesvereinigung der Fahrlehrerverbände. Sie sprechen von einem massiven Angriff auf die Verkehrssicherheit. Das Gleiche gilt für den Pilotversuch, Übungsfahrten in Begleitung mit einer nahestehenden Person machen zu dürfen, also den Eltern zum Beispiel. Außerdem Thema heute: EU-Staaten und EU-Parlament haben sich im Zollstreit mit den USA geeinigt. Die europäischen Zölle auf US-Produkte werden abgeschafft. Dafür nehmen die USA maximal noch 15% Zoll für EU-Produkte. Und die Landesregierung will erreichen, dass mehr Gemüse, Obst und Fleisch aus Hessen auf die Teller hier kommt. Deshalb sollen Produktion und Vermarktung regionaler Lebensmittel mit bis zu 4 Millionen Euro pro Jahr gefördert werden.
6: Danke, Volker. Was in Ihrer Region heute Morgen wichtig ist, das hören Sie jetzt aus unseren Regionalstudios.
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9: Eine helle Stichflamme an einem Strommast. Die gab es gestern in Leuen im Landil-Kreis. Gegen kurz vor 18 Uhr brennt dort im Röntgenweg nämlich ein Isolator. Das Ganze geht aber nochmal glimpflich aus. Die Stromversorgung wird nicht unterbrochen. Die Anwohner in der Nähe können in ihren Häusern bleiben. Aber die Straße muss für mehr als 2 Stunden gesperrt werden. 33 Einsatzkräfte von der Feuerwehr sind im Einsatz, um das Feuer zu löschen. Am Abend repariert der Energieversorger schließlich den Schaden. Unklar ist noch, wieso gebrannt hat. Ein Polizeisprecher hat mir gesagt, entweder weil das Material um den Isolator einfach veraltet war oder weil ein Vogel in den Strommast geflogen ist. Lena Lachnit, Leun.
10: Nach rund 200 Jahren bekommt die alte Windmühle in Bad Nauheim heute endlich ihre Flügel zurück. Im Jahr 1824 hat ein Sturm die Windmühlenflügel kaputt gemacht. Seitdem steht der 24 Meter hohe Turm an den Gradierbauten nackig da. Heute wird ein Mühlenbauer die neuen Flügel am Turm montieren. Bereits gestern sind sie mit schwerem Gerät geliefert worden. Drehen soll sich die Mühle dann pünktlich zum Deutschen Mühlentag am Pfingstmontag. Früher ist sie für die Salzproduktion eingesetzt worden. In Zukunft soll sie eine Art Museum werden. Möglich macht das der Verein Wind- und Wasserkunst Bad Nauheim, der für das Projekt Hunderttausende Euro gesammelt hat. Alexander Gottschalk, Bad Nauheim.
6: Vielen Dank. Wir schauen auf die Verkehrslage mit Mathis.
11: Und haben Probleme auf der A66 Fulda Richtung Frankfurt zwischen Schlüchtern Nord und Schlüchtern Süd. Da liegt eine Metallplatte auf der linken Spur. Auf der A3 Würzburg-Frankfurt zwischen Hanau und Offenbacher Kreuz streckenweise stockender Verkehr. Und weiter geht's mit stockendem Verkehr auf der A5 Frankfurt Richtung Kassel zwischen Frankfurt-Niederrad und Nordwestkreuz Frankfurt sind es insgesamt 3 Kilometer. A66 Wiesbaden-Frankfurt zwischen Wiesbaden-Erbenheim und Wiesbadener Kreuz streckenweise stockend. A66 Frankfurt Richtung Fulda. Zwischen Neuhof Süd und Neuhof Nord ist der Tunnel Neuhof dicht aktuell wegen Reparaturarbeiten. Dadurch ab Flieden 3 Kilometer Stau. Umleitungsempfehlung ab Schlüchtern Nord über die U43 und die U47 ausweichen. A643 Mainz-Wiesbaden zwischen Dreieck Mainz und dem Schiersteiner Kreuz. 5 Kilometer stockt heute Morgen, dadurch auch 2 Kilometer stockend auf der A60 zwischen Mainz-Lerchenberg und dem Dreieck Mainz. Autobahn 648 Frankfurt Richtung Eschborn zwischen Westkreuz Frankfurt und Eschborn. 2 Kilometer Stau wegen einer Tagesbaustelle auf der rechten Spur. Und dann noch die A661 Oberursel nach Egelsbach zwischen Bad Homburger Kreuz und Frankfurt-Eckenheim. Geht es zähflüssig, will heißen streckenweise stockend voran. Gute Fahrt.
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6: Heute kann es noch mal ein bisschen Regen geben. Morgen kommt der Sommer nach Hessen. Die Aussichten für Ihre Region jetzt von Martin Gutt.
13: Jetzt am Vormittag starten wir hier in Mittelhessen erstmal mit ziemlich vielen und ziemlich dicken Wolken. Die bringen auch vereinzelt ein bisschen Regen mit. Das Ganze wandelt sich so ab mittags in Schauerwetter um. Dann gibt es örtliche Regengüsse, vielleicht auch mit Blitz und Donner, aber gleichzeitig kommt auch ein bisschen mehr die Sonne hervor. Und wenn das der Fall ist, geht die Temperatur auch langsam nach oben. Rund um Nidda oder Wetzlar kriegen wir 17 bis knapp 20 Grad. Es wird allmählich wärmer als bisher.
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6: Also Ende der Woche Sommer und heute gilt nochmal, was hast du gerade so schön gesungen?
11: Was habe ich?
6: Oh, dieses Kinderlied?
11: Oh Gott, ein Hut, Stock. Ein Regenschirm. Und vorwärts, rückwärts, seitwärts,
6: und eins, und zwei, und drei.

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0: Das ist HR1 am Mittwoch, 8.43 Uhr und eine Ikone der Musik hat heute Geburtstag.
1: Cher wird sagenhafte 80 Jahre alt heute.
0: Ja, Wahnsinn. Und wir haben den größten Cher-Fan in ganz Hessen am Telefon und das ist Vivian Kessels aus Rosbach. Guten Morgen.
2: Hallo, guten Morgen.
0: Wow, Vivian, du bist aber gut gelaunt. Sehr schön.
2: Ja, na klaro, an so einem besonderen Tag immer.
0: Ein besonderer Tag, weil Cher Geburtstag hat. Wenn ich jetzt für dich Jesse James spielen würde, was würde dann bei dir passieren?
2: Ich glaube, ich würde ziemlich ausflippen, bin ich ehrlich. Ich weiß gar nicht genau, warum. Ich habe ihn angefangen zu hören und er hat direkt total, ja, so tiefe Emotionen irgendwie in mir ausgerufen. Also irgendwie eigentlich ganz, ganz komisch. Und seitdem ist er mein absoluter Favorite.
0: Das heißt, du warst dann damals noch ein Kind, ne? Du warst 10 Jahre alt, glaube ich, als du diesen Song das gehört hast. Und seitdem bist du glühender Cher-Fan.
2: Genau, ja, also mit 11, 12 hat das alles irgendwie angefangen, genau, ja.
0: Was fasziniert dich denn so an Cher?
2: Ja, so eine total schillernde Persönlichkeit auf jeden Fall und was ich so inspirierend finde, also sie hat halt echt, seitdem sie ein kleines Kind ist, das gemacht, was sie glücklich macht, gegen alle Widerstände und egal, was jeder gesagt hat, das durchgezogen und es ist einfach total, ja, faszinierend und seit jeher ein Vorbild.
0: Was sagen denn Menschen in deinem Alter, also du bist ja ein sehr junger Mensch noch und Cher ist ja immerhin 80, ja, was sagen so deine Freundinnen und Freunde, wenn du sagst, du stehst total auf Cher?
2: Ich glaube, am Anfang war es doch ein Schock. Aber da bei mir zu Hause überall so ein bisschen was von ihr rumsteht, kommt man da tatsächlich gar nicht so drum herum, wenn man zu mir möchte.
0: Also ja. Du bist ein richtiger Superfan. Du hast in deinem Zimmer sozusagen ein Cher-Schrein. Also so ein bisschen wie ein Altar.
2: Auf jeden Fall. Also früher habe ich mich ein bisschen geschämt. Mittlerweile stehe ich ganz, ganz stolz dazu. Schallplatten, DVDs, Vinyls und so. Hat Cher zum Beispiel auch ein Kochbuch oder eigene Biografien geschrieben. Diverse Cher-Puppen, also alles Mögliche, was man so ja hier in der Gegend so aufgreifen kann.
0: Vivian, wir wünschen dir einen zauberhaften Cher-Geburtstag. Du wirst wahrscheinlich ganz viel Cher heute hören. Und wir spielen natürlich deinen Lieblingssong von Cher jetzt hier in HR1. Just Like Jesse James. Nur für dich.
2: Vielen Dank. Ich freue mich.

0: kann mir nicht helfen, ich habe immer den Geruch von Lagerfeuer.
1: Ist aber ein Alltime-Lagerfeuer-Klassiker zum Mitsingen.
0: Oder?
1: Ja, absolut.
0: Take Me Home Country Roads kann jeder mitsingen, der mal im Zeltlager war.
1: Ja, aber vorwärts und rückwärts.
0: Ja, genau. 8 Minuten vor 9 haben wir es. Simone Reuthal ist auf dem Weg ins Studio und ihre Homies sagen Tschüss für heute.
1: Bis morgen früh, kurz nach 5, dann ist schon Donnerstag.
0: Dann ist schon Donnerstag.
1: Es gibt doch eine
0: und die Sonne kommt raus.
1: Och, guck mal hier.

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6: 9 Uhr. Bundesregierung will Führerschein günstiger machen. EU-Staaten und Parlament einigen sich im Zollstreit mit den USA. Aktionstag der hessischen Polizei gegen Einbruch und Diebstahl. Das Wetter, Sonne, Wolkenschauer, 16 bis 22 Grad. Die Nachrichten mit Volker Kinkel. Guten Morgen. Das Bundeskabinett will heute eine Reform der Führerscheinausbildung auf den Weg bringen. Ziel ist es, den Führerschein günstiger zu machen, etwa durch mehr digitalen Unterricht in den Fahrschulen. Außerdem berät das Kabinett über einen besseren Zivil- und Bevölkerungsschutz. ARD-Hauptstadtkorrespondent Oliver Neuroth.
7: Es geht um die Summe von 10 Milliarden Euro, die innerhalb der nächsten 3 Jahre in den Schutz der Bevölkerung fließen soll. Vor einem Kriegsfall oder auch hybriden Attacken auf die Infrastruktur wie Kraftwerke oder Wasserwerke. Der Bund will zum Beispiel 1000 neue Spezialfahrzeuge für den Zivilschutz anschaffen, außerdem mehr als 100.000 Feldbetten. Alle Bunker, Tunnel und Tiefgaragen, die als Schutzräume dienen könnten, sollen erfasst und in die Warn-App NINA integriert werden.
6: Wohngeld, Sozialhilfe, Kinderzuschlag. In Zukunft soll es ein Internetportal für alle Sozialleistungen geben. Das haben Arbeitsministerin Baas und Digitalminister Wilsberger angekündigt. In einem Beitrag für das Portal T-Online schreiben sie, man soll alles digital beantragen und jederzeit von zu Hause aus einsehen können, egal welche Behörde zuständig ist. Wann das Portal kommt, schreiben sie aber nicht. Nach monatelangen Verhandlungen kann die Zollvereinbarung zwischen der EU und den USA kommen. Vertreter des EU-Parlaments und der Mitgliedstaaten haben sich in der Nacht geeinigt, die Vereinbarung umzusetzen. ARD-Europa-Korrespondent Thomas Spickhofen.
8: Damit können US-Industriegüter zukünftig zollfrei in die EU eingeführt werden. Umgekehrt gilt für europäische Produkte bei der Einfuhr in die USA bereits ein 15% Zoll. Der soll erhalten bleiben. Allerdings haben Rat und Parlament ein paar Schutzklauseln eingezogen. So kann die Kommission zum Beispiel, wenn sich die USA nicht vollständig an die Vereinbarungen halten, Teile des Abkommens aussetzen. Außerdem läuft das Abkommen Ende 2029 aus, wenn nicht vorher eine andere Entscheidung getroffen wird.
6: Die Auswirkungen des Iran-Kriegs werden dafür sorgen, dass Elektroautos weltweit mehr verkauft werden. Davon geht die Internationale Energieagentur aus. In diesem Jahr würden 30% der Neuwagen einen Elektroantrieb haben. Diese Quote habe Deutschland schon letztes Jahr erreicht. Die meisten E-Autos weltweit kommen von chinesischen Herstellern. Die hessische Polizei hat heute einen Aktionstag gegen Einbruch und Diebstahl organisiert. In mehreren Orten gibt es dazu Veranstaltungen. HR-Reporterin Vaya Stavrianos.
9: Fachleute demonstrieren zum Beispiel, wie leicht sich ungesicherte Fenster aufhebeln lassen oder wie man sein Haus, seine Wohnung oder seine Firma vor Einbrechern schützt. Außerdem macht die Polizei auf regionale Brennpunkte mit einer hohen Einbruchsquote aufmerksam. Die Kampagne hat das Ziel, durch Vorbeugung und Schutzmaßnahmen die steigende Zahl von Wohnungseinbrüchen wieder einzudämmen. Es gibt auch die Möglichkeit, Termine für eine Beratung zu Hause zu vereinbaren.
6: Und das passiert heute noch. Die Commerzbank hält in Wiesbaden ihre Hauptversammlung ab. Wieder ist das zentrale Thema die drohende Übernahme durch die italienische Großbank UniCredit. Am Landgericht Darmstadt beginnt der Prozess gegen einen 39-Jährigen. Er soll an einer Tankstelle in Heusenstamm im Kreis Offenbach Benzin ausgeschüttet und angezündet haben. Und viertes Spiel für die deutsche Nationalmannschaft bei der Eishockey-Weltmeisterschaft. Gegner in Zürich ist das Team der USA. Das waren die Nachrichten.
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10: Hallo auf die Straßen. Kurz nach neun haben wir es. Die A3 Würzburg Richtung Frankfurt. Zwischen Hanau und dem Offenbacher Kreuz streckenweise stockender Verkehr. A3 Frankfurt Richtung Köln zwischen Kelsterbach und Raunheim 4 Kilometer stockend. Die A66 Frankfurt Richtung Fulda. Zwischen Neuhof Süd und Neuhof Nord ist der Tunnel Neuhof wegen Reparaturarbeiten gesperrt. Dadurch abfliehen 3 Kilometer Stau. Am besten Sie umfahren ab Schlüchter Nord über die U43 und die U47. Da hat ein LKW die Technik an der Tunneldecke mitgerissen. Deshalb diese Reparaturarbeiten hier. Die A648 Frankfurt Richtung Eschborn zwischen Westkreuz Frankfurt und Eschborn. 2 Kilometer Stau. Der Grund hier eine Tagesbaustelle auf dem rechten Fahrstreifen. Die A661 Oberursel Richtung Egelsbach zwischen dem Bad Homburger Kreuz und Frankfurt-Eckenheim. Streckenweise stockender Verkehr. Und eine Meldung noch von der A661, und zwar die Gegenrichtung, also Richtung Oberursel zwischen Frankfurt-Ost und Frankfurt-Friedberger Landstraße. 2 Kilometer Stau wegen einer Tagesbaustelle auf dem rechten Fahrstreifen. Bitte kommen Sie gut und sicher an Ihr Ziel.
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10: Wie es denn heute wird, das weiß Martin Gutt.
11: Das Ganze wird bei uns in Mittelhessen heute nochmal wechselhaft, und verantwortlich dafür ist das Tief mit Namen Inga. Es bringt erstmal viele Wolken mit etwas Regen. Ab mittags zerflattert das Ganze in Schauerwetter, punktuell auch mal mit Gewittern. Aber gleichzeitig kommt da noch ein bisschen mehr die Sonne durch mit bis knapp 20 Grad. Ab morgen wird es sonniger und mit bis zu 23 Grad auch wärmer. Und ab Freitag sind wir dann mit 27 Grad auch gleich im sommerlichen Bereich.
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10: Ja, hallo zusammen. Schön, dass Sie mit dabei sind. Wenn ich das höre vom Wetter, dass es jetzt tatsächlich der Sommer so von jetzt auf gleich kommen soll. Heute vielleicht noch mal genießen, ne? Das graue Wetter, wenn man es mag. Hier ist Blondie bei HR1.

Den mag ich, oder? Simple Red mit einer unfassbaren Stimme von Mick Hucknall. Letztes Jahr hat die Band tatsächlich 40 Jahre Bandjubiläum gefeiert, waren sogar auf der hr1-Bühne in Frankfurt. Ich habe es leider nicht geschafft, aber ich habe gerade rausgefunden, es gibt zum Jubiläum über diese 40 Jahre auch einen Film. Könnte man sich ja auch mal angucken. So, wenn Sie jetzt gerade, ist ja die Uhrzeit, vielleicht aus der Dusche rauskommen, noch nasse Haare haben, dann föhnen wir die jetzt zusammen trocken. Auf geht's. Einfach nur den Kopf nah genug an die Boxen ran. Ratzfatz sind die Haare trocken.

0: 9.21 Uhr, HR1 ist hier am Vormittag. Heute Nacht wurde der an Ebola erkrankte US-Arzt Peter Stafford zur Behandlung nach Berlin gebracht. Der Mediziner hatte zuvor im Kongo Ebola-Patienten versorgt und wurde unter strengsten Sicherheitsvorkehrungen aus einem Spezialflugzeug in die Hauptstadt transportiert. ARD-Hauptstadtkorrespondent Dietrich Karl Meurer. Die Behandlung wird in der Sonderisolierstation der Berliner Charité erfolgen. Was macht diese Station so besonders?
1: Diese Station ist baulich und organisatorisch vom restlichen Krankenhaus getrennt. Sie verfügt über eigene Zugänge, über Schleusen und auch Belüftungssysteme. Unterdruckanlagen sorgen dafür, dass keine Luft nach außen entweicht. Filter reinigen die Abluft. Auch der Müll, zum Beispiel Schutzkleidung, wird getrennt gesammelt und sicher beseitigt. Die Mediziner, muss man dazu noch mal sagen, sind speziell ausgebildet. Sie trainieren regelmäßig für solche Einsätze und arbeiten nur für begrenzte Zeit im Isolationsbereich.
0: Das Ebola-Virus ist ja tödlich und genau gegen diese Form gibt es momentan keine Impfung. Im Kongo sterben momentan viele Menschen. Besteht eine Gefahr für die Menschen auch hier in Deutschland?
1: Das Bundesgesundheitsministerium stuft das Risiko als sehr gering ein. Es sieht keine Gefahr für die Bevölkerung und auch nicht für die anderen Patienten in der Charité. Der Erkrankte bleibt vollständig isoliert. Es gibt keinen Kontakt zur Öffentlichkeit. Strenge Schutzmaßnahmen sollen eine Ausbreitung verhindern. Erfahrungen aus früheren Ausbrüchen zeigen, dass sich das Virus unter diesen Bedingungen tatsächlich nicht verbreitet.
0: Wir drücken die Daumen, dass die Behandlung in Berlin erfolgreich ist. Infos waren das von ARD-Hauptstadt. Korrespondent Dietrich Karl Meurer.
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6: 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Es ist 9:30.
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8: Die Bundesregierung will heute zwei große Vorhaben auf den Weg bringen. Die Führerscheinreform, sie soll die Ausbildung billiger machen, und der Ausbau des Zivilschutzes. Der soll verbessert werden, weil Deutschland bisher kaum auf große Katastrophen oder einen Angriff vorbereitet ist. EU-Parlament und EU-Staaten haben sich geeinigt und die Zollabsprache von Kommissionspräsidentin von der Leyen und US-Präsident Trump umgesetzt. Sie sieht vor, dass die EU keine Zölle auf US-Produkte nimmt, die USA maximal 15% auf EU-Produkte. Im Bundestag geht es heute Abend um das Recht auf Reparatur. Produkte in der EU sollen in Zukunft so konstruiert sein, dass man sie auch wirklich reparieren kann. Und jetzt mehr Aktuelles aus unseren Regionalstudios.
7: Hier ist das Studio Gießen.
9: Auch zwei Monate nach der Kommunalwahl ist in Marburg keine neue Regierung in Sicht. Die CDU ist zum ersten Mal seit langem wieder stärkste Kraft in Marburg, hat rund 24% der Stimmen geholt. Letzte Woche bietet sie dann der SPD und den Grünen konkrete Koalitionsverhandlungen an. Die arbeiten aber im Hintergrund an einem Linksbündnis, hat mir der CDU-Fraktionsvorsitzende Jens Seib im Gespräch gesagt, und lehnen die Koalitionsverhandlungen vorerst ab. Falls das mit dem Linksbündnis nicht klappt, kommen wir nochmal auf euch zu, heißt es da sinngemäß zur CDU. Deshalb hat die jetzt die Reißleine gezogen und sagt, dann gehen wir in die Opposition. Der Wählerwille würde hier missachtet und die politische Lage der Stadt, vor allem mit Blick auf den Haushalt, extrem gefährdet. Aus Marburg, Anna Spieß.
10: Eine helle Stichflamme an einem Strommast, die gab es gestern in Leuen im Landil-Kreis. Gegen kurz vor 18 Uhr brennt dort im Röntgenweg nämlich ein Isolator. Das Ganze geht aber noch mal glimpflich aus. Die Stromversorgung wird nicht unterbrochen, die Anwohner in der Nähe können in ihren Häusern bleiben. Aber die Straße muss für mehr als 2 Stunden gesperrt werden. 33 Einsatzkräfte von der Feuerwehr sind im Einsatz, um das Feuer zu löschen. Am Abend repariert der Energieversorger schließlich den Schaden. Unklar ist noch, wieso es gebrannt hat. Ein Polizeisprecher hat mir gesagt, entweder weil das Material um den Isolator einfach veraltet war oder weil ein Vogel in den Strommast geflogen ist. Lena Lachnit, 9.
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11: Hallo auf die Straßen. Die A3 Frankfurt Richtung Köln zwischen Rauenheim und dem Wiesbadener Kreuz ist der linke Fahrstreifen in einer Baustelle wegen Reinigungsarbeiten gesperrt. Bitte ordnen Sie sich vor der Baustelle rechtzeitig auf dem rechten Fahrstreifen ein, dann müsste es schneller funktionieren. Die A66 Frankfurt Richtung Fulda zwischen Neuhof Süd und Neuhof Nord, da ist der Tunnel Neuhof wegen Reparaturarbeiten mal wieder gesperrt. Dadurch abfliegen 4 Kilometer Stau. Diesmal ist ein LKW gegen die Technik an der Tunneldecke gefahren und hat die mitgerissen. Deshalb die Reparaturarbeiten momentan. Abschlüchter Nord empfiehlt sich zu umfahren, am besten über die U43 und die U47. Die A485 Gießener Ring, Langgöns Richtung Gießener Nordkreuz, zwischen Dreieck Bergwechswald und Gießen-Schiffenberger Tal. 2 Kilometer stockender Verkehr wegen einer Tagesbaustelle auf dem rechten Fahrstreifen. Die A643 Mainz Richtung Wiesbaden zwischen Dreieck Mainz und dem Schiersteiner Kreuz, streckenweise stockender Verkehr. A648 Frankfurt Richtung Eschborn zwischen Westkreuz Frankfurt und Eschborn. Stockender Verkehr wegen einer Tagesbaustelle. Das Ganze auf dem rechten Fahrstreifen. Und die A661 Richtung Oberursel zwischen Offenbach-Kaiserlei und Frankfurt-Friedberger Landstraße. Da haben wir 4 Kilometer Stau. Da wird die Hecke geschnitten auf dem rechten Fahrstreifen. Gute Fahrt wünsche ich.
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11: Ja, wie es denn wird, das weiß Martin Gutt.
2: Die Wolken und die Regenspritzer bleiben uns hier in Mittelhessen generell den Tag über erhalten. Allerdings geht das Ganze nachher in Schauerwetter über und zwischen den punktuell kräftigen Regengüssen kommt dann gleichzeitig rund um Gießen und auch sonst bei uns etwas mehr die Sonne durch. Es gibt heute knappe 20 Grad und ab morgen wird es sonniger und wärmer. Es geht immer weiter nach oben und ab Freitag befinden wir uns dann mit weit über 25 Grad im richtig sommerlichen Bereich.
11: Ja, tolles Wetter, was uns da bevorsteht am Wochenende und ein langes Wochenende. Pfingsten ist, haben Sie schon Pläne für dieses lange Wochenende oder sind Sie noch so ein bisschen am Überlegen? Gibt ja immer wahnsinnig viel. Sportfeste ohne Ende, aber auch tolle Märkte, zum Beispiel der Altfelder Pfingstmarkt. Wirklich eines der größten Volksfeste, muss man sagen, in der Region findet statt. Der Welchestag ist Swing and Wine Festival in Bad Hersfeld, auch immer schön. Oder auch das Schlossgrabenfest. Ja, das geht ja morgen schon los. Und was Sie da erwarten können, das erzähle ich Ihnen gleich. Vorher einfach gute Musik von Rod Stewart und Lost in You. Tag zusammen.

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0: Susi Quattro, da geht sie ab mit ihrem Can the Can in HR1. Ja, heute ist noch mal so ein bisschen durchwachsen vom Wetter her, aber dann wird's ja richtig sommerlich. Vor allem jetzt am langen Pfingstwochenende. Warme Temperaturen und es ist jede Menge, vor allen Dingen auch Outdoor, los bei uns. Morgen Abend beginnt bereits das Schlossgrabenfest in Darmstadt. Eine Stadt und jede Menge Musik und dieses Jahr unter anderem mit Alpha Will direkt mal zur Eröffnung morgen Abend. Also Alpha Will auf dem Schlossgrabenfest und auch er hier am Freitag, Jan Delay. Alles klar. Bis einschließlich Sonntag wird's voll in der Stadt. Über 100.000 Zuschauer werden erwartet. Und die Vorbereitungen, die klar sind in den letzten Zuckungen, aber laufen auf Hochtouren. Der Veranstalter Timo Gutfried ist ordentlich gefordert.
1: Naja, man steht natürlich unter Adrenalin, weil man auch kaum zum Schlafen kommt, weil der Tag einfach zu wenig Stunden hat für die Arbeit, die so kurzfristig zu erledigen ist. Und das ist eine ganz große Familie, man kennt sich über Jahre, viele nehmen sich Urlaub, um dann hier beim Schlossgrabenfest im Rahmen von Minijobs, kurzfristigen Beschäftigungsverhältnissen zu arbeiten und mitzuhelfen, damit am Ende auch alles auf den Punkt funktioniert.
0: Also alle packen es an, damit es was wird. Es ist angerichtet und es werden sicherlich ganz tolle Tage in Darmstadt beim Schlossgraben-Festival. Ab morgen Abend bis Sonntag der Eintritt für das Festival. Es gibt so einen Pass für alle 4 Tage, kostet rund 47 Euro, gibt aber auch Tickets an der Tageskasse. Auf jeden Fall viel Spaß, falls Sie hinfahren zum Schlossgrabenfest in Darmstadt.

0: Nicht mal mehr 4 Wochen, dann ist es endlich soweit. Hessentag in Fulda, auch da laufen natürlich die Vorbereitungen. Könnt mir vorstellen, dass viele ganz schon aufgeregt sind. 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Und drauf steht unter anderem auch Roxette. 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Ich habe gerade nochmal nachgeschaut. Infos dazu auch auf hr1.de. Yeah, yeah,
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5: 10 Uhr. Bundesregierung will Führerschein günstiger machen. Hauptversammlung der Commerzbank in Wiesbaden. Windmühle in Bad Nauheim bekommt neue Flügel. Das Wetter, Sonne, Wolkenschauer, 16 bis 22 Grad. Die Nachrichten mit Volker Kinkel. Die Bundesregierung will jetzt eine Reform der Führerscheinausbildung auf den Weg bringen. Ziel ist vor allem, die Kosten für Fahrschüler zu senken. Aus dem ARD-Hauptstadtstudio Felix Tenbaum.
6: Der Theorieunterricht soll in Zukunft komplett online absolviert werden können. Außerdem soll der Fragenkatalog für die Prüfung reduziert werden, genau wie die Zahl der verpflichtenden Sonderfahrten. Ein Modellversuch soll bei Übungsfahrten gestartet werden. Fahrschülerinnen und Fahrschüler könnten dann einen Teil der praktischen Fahrausbildung unter bestimmten Auflagen mit Vertrauenspersonen durchführen. Fahrlehrerverbände kritisieren die Pläne der Bundesregierung und befürchten, dass die Änderungen zulasten der Sicherheit im Straßenverkehr geht.
5: Außerdem berät das Kabinett über einen stärkeren Zivil- und Bevölkerungsschutz. Bis 2029 sind Investitionen von 10 Milliarden Euro geplant. Staatliche Sozialleistungen sollen in Zukunft über ein einziges Online-Portal beantragt werden können. Das haben Bundesarbeitsministerin Baas und Digitalminister Wildberger angekündigt. Sie wollen heute eine Expertenkommission dazu einsetzen. Aus dem ARD-Hauptstadtstudio Georg Schwarte.
7: Das Ziel, IT-Inseln von Bund, Ländern und Kommunen zu vernetzen, auch um Mehrfachabfragen überflüssig zu machen. Verwaltungsleistungen sollen nicht länger aus Sicht der Zuständigkeiten gedacht werden, sondern aus Sicht der betroffenen Menschen, schreiben Baas und Wildberger in einem Gastbeitrag für das Nachrichtenportal T-Online. Die Digitalisierung der Arbeits- und Sozialverwaltung ist Teil der angekündigten Sozialstaatsreform.
5: Der Kampf gegen eine feindliche Übernahme durch die UniCredit bestimmt die Hauptversammlung der Commerzbank, die jetzt in Wiesbaden beginnt. Die italienische Großbank hatte zuletzt ihr Kaufangebot für alle Aktien erhöht. HR-Reporterin Ursula Meyer.
8: Pro Commerzbank-Aktie bietet die UniCredit eine halbe eigene Aktie. Zu wenig finden Vorstand und Aufsichtsrat der Commerzbank. Um die Anleger bei Laune zu halten, schlagen sie ihnen für das abgelaufene Jahr eine Dividende von 1,10 Euro pro Aktie vor, so viel wie nie. Anleger und Aktionärschützer erwarten von der Commerzbank weitere Details, wie diese eigenständig bleiben und profitabler werden will. Ihre bisherige Strategie sieht vor allem einen Abbau von knapp 7.000 Stellen vor.
5: China und Russland setzen weiter auf eine enge Zusammenarbeit. Bei seinem Besuch in Peking hat Russlands Präsident Putin gesagt, die Beziehungen beider Länder seien ein wichtiger Beitrag zur globalen Stabilität. Der Kreml-Chef war vorher von Chinas Staatschef Xi mit militärischen Ehren und rotem Teppich empfangen worden. ARD-Korrespondentin Eva Lambi-Schmidt.
9: China ist Russlands wichtigster Handelspartner. Seit Beginn des russischen Angriffskriegs in der Ukraine vor 4 Jahren haben die beiden Länder den Handel deutlich ausgebaut. Den Krieg in der Ukraine hat die chinesische Staats- und Parteiführung bis heute nicht verurteilt. Bei dem Treffen sollen 40 Dokumente zur bilateralen Zusammenarbeit unterzeichnet werden. Ein Thema dürfte auch der geplante Bau einer neuen Pipeline sein, über die Russland noch mehr Gas nach China liefern könnte.
5: Nach rund 200 Jahren bekommt die alte Windmühle in Bad Nauheim heute ihre Flügel zurück. Im Jahr 1824 hatte ein Sturm die Windmühlenflügel zerstört. Seitdem steht der 24 Meter hohe Turm an den Gradierbauten nackig da. Heute wird ein Mühlenbauer die 9 Flügel am Turm montieren, pünktlich zum Deutschen Mühlentag am Pfingstmontag. Das waren die Nachrichten.
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10: Hallo auf die Straßen und Vorsicht bitte auf der A49 Kassel Richtung Gießen zwischen Borken und Neuental. Da liegt eine Schaufel auf dem linken Fahrstreifen. Die A44 Kassel Richtung Dortmund zwischen Warburg und Marsberg 3 Kilometer Stau und stockender Verkehr. Der Grund hier eine Tagesbaustelle auf dem rechten Fahrstreifen. A66 Frankfurt Richtung Fulda zwischen Neuhof Süd und Neuhof Nord ist der Tunnel Neuhof wegen Reparaturarbeiten gesperrt. Da ist ein LKW oben gegen die Decke gedonnert und hat die Technik mitgerissen. Dadurch abfliegen 3 Kilometer Stau. Am besten umfahren Sie ab Schlüchtern Nord über die U43 und die U47. Und eine Meldung noch von der A661 Egelsbach Richtung Oberursel zwischen Offenbach-Kaiserlei und Frankfurt-Friedberger Landstraße haben wir 4 Kilometer Stau. Da wird irgendwie Grünzeug geschnitten. Das Ganze auf dem rechten Fahrstreifen. Gutes Ankommen wünsche ich.
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10: Ja, und wie es wird vor Ihrer Haustür, das weiß Martin gut.
11: Bis zum Abend geht es hier in Mittelhessen bunt gemischt zur Sache. Örtlich tauchen kräftige Regengüsse auf, verbunden mit kurzen Gewittern. Und mittendrin wagt sich nachher sogar ein bisschen mehr die Sonne hervor, mit 15 Grad am Hoher Rootskopf und knappen 20 in der Wetterau. Damit ist das wechselhafte Wetter bei uns zu Ende. Ab morgen wird es sonniger und wärmer. Die Wetterlage stellt sich völlig um und die Pfingstfeiertage werden in diesem Jahr sonnig und mit knappen 30 Grad frühsommerlich heiß.
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10: Hallo zusammen, schön, dass Sie mit dabei sind. Was ja richtig Spaß macht, ich weiß nicht, ob Sie es schon gesehen haben. Ich bin am Wochenende nämlich auch, wo war ich unterwegs, zwischen, ich glaube, Bruchköbel und Erlensee und sah plötzlich Leute auf dem Feld und dachte, ist es schon wieder soweit? Klar, man kann wieder selber Erdbeer pflücken. Wie toll ist das denn? Und dann gibt's am Pfingsten einen lecker Erdbeerboden. Aber ohne Sahne. Sorry, bin ich raus. Wie auch immer Sie den gerne essen, lassen Sie sich schmecken.

Richtig guter Sound aus den 90ern. Sleepin' Satellite in HR1. Es gibt gewisse Sounds, finde ich. Da hört man nur vielleicht ganz kurzen Schnipsel von und man weiß sofort, aus welchem Jahrzehnt diese Musik ist. Sollen wir mal den Test machen? Ja? Okay, Achtung. Ja, oder? 80er. Klar, jetzt brauchen wir nur noch den Song. Viele denken vielleicht, ach, bestimmt Depeche Mode. Nee, das sind, genau, Camouflage. Einfach richtig gut.

0: mit den Dire Straits. Die Zahl der Einbrüche in Hessen hat im letzten Jahr wieder zugenommen. Insgesamt über 900 Einbrüche mehr. Deshalb macht die hessische Polizei heute einen landesweiten Aktionstag. Gemeinsam sicher vor Diebstahl und Einbruch heißt dieser. Und Virginia Wegner, Sprecherin des Hessischen Landeskriminalamts, weiß, auf was es ankommt und worauf man achten sollte.
1: Wichtig ist, wenn Sie Ihr Haus verlassen, auch nur für kurze Zeit, schließen Sie unbedingt Ihre Haustür ab. Auch die Schlüssel niemals draußen verstecken, denn die Einbrecher finden in der Regel diese Verstecke. Und gerade auch, wenn Terrassentüren nicht verschlossen sind und im rückwärtigen Bereich liegen, dann ist das beispielsweise auch einfacher einzubrechen. Aus diesem Grund sagen wir auch, dass wir gerne auch vor Ort Beratungen durchführen, uns die Gegebenheiten anschauen, sodass jeder die Möglichkeit hat, da auch nachzurüsten.
0: Das ist ein wichtiger Punkt. Ich wusste tatsächlich nicht, dass man quasi die Polizei anrufen kann oder einen Termin ausmachen kann und dann kommen die zu Hause vorbei und gucken sich an, wo wir uns gegen Einbruch besser schützen können. Und das Ganze ist sogar kostenlos.
1: Jeder kann sich zu jeder Zeit an die Polizei wenden. Wir haben speziell ausgebildete Polizeibeamtinnen und Polizeibeamten, die die sicherungstechnische Beratung direkt vor Ort durchführen und dann ganz individuelle Tipps geben.
0: Ja, der Aktionstag der hessischen Polizei heute von Darmstadt bis Kassel. Es gibt landesweit Aktionsstände und Beratungen gegen Einbruch und Diebstahl.
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6: Es ist 10:30.
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7: Die Bundesregierung will die Führerscheinausbildung günstiger machen. Bundesverkehrsminister Schnieder stellt jetzt im Bundeskabinett seinen Gesetzentwurf dazu vor. Danach soll der Theorieunterricht auch online möglich sein, Fahrstunden im Simulator erlaubt und die Zahl der Sonderfahrstunden gesenkt werden. Bundesarbeitsministerin Baas und Digitalminister Wildberger planen ein digitales Portal, auf dem alle Anträge auf Sozialleistungen gestellt werden können. Also für Wohngeld, Kinderzuschlag oder Sozialhilfe zum Beispiel. Am Mittag wollen sie eine Expertenkommission einsetzen, die das Ganze konkret plant. Die Commerzbank hält jetzt in Wiesbaden ihre Hauptversammlung ab. Zentrales Thema ist noch einmal die drohende Übernahme durch die italienische Großbank UniCredit. Die hat ihr Kaufangebot für sämtliche Aktien erhöht. Vorstand und Aufsichtsrat der Commerzbank empfehlen den Aktionären aber, das Angebot nicht anzunehmen. Die hessische Polizei veranstaltet heute einen Aktionstag, gemeinsam sicher vor Diebstahl und Einbruch. An vielen Orten gibt es Informationsveranstaltungen. Da zeigen zum Beispiel Fachleute, wie einfach ein ungesichertes Fenster ausgehebelt werden kann und sagen auch, wie man sich schützt. Auch persönliche Beratung ist möglich. Das waren die hr1 Nachrichten.
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6: Hallo auf die Straßen und Vorsicht bitte auf der A3 Frankfurt Richtung Köln zwischen Kelsterbach und dem Mönchhof-Dreieck. Da liegen mehrere Steine auf der Fahrbahn. A44 Kassel Richtung Dortmund zwischen Warburg und Marsberg 3 Kilometer stockend. Der Grund hier eine Tagesbaustelle auf dem rechten Fahrstreifen. A66 Frankfurt Richtung Fulda zwischen Neuhof Süd und Neuhof Nord ist der Tunnel Neuhof wegen Reparaturarbeiten gesperrt. Mal wieder muss man fast sagen, da ist ein LKW oben gegen die Tunneldecke bzw. hat da die Technik einfach mitgerissen, deshalb da die Reparaturarbeiten. Am besten, sie umfahren ab Schlüchternord über die U43 und die U47. Und eine Meldung noch von der A661 Egelsbach Richtung Oberursel zwischen Offenbach-Kaiserlei und Frankfurt-Friedberger Landstraße. 3 Kilometer Stau, da wird die Hecke geschnitten, das Ganze auf dem rechten Fahrstreifen. Gute Fahrt wünsche ich.
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6: So, wie es denn heute noch so wird, das weiß Martin gut.
8: Die Wolken und die Regenspritzer bleiben uns hier in Mittelhessen generell den Tag über erhalten. Allerdings geht das Ganze nachher in Schauerwetter über und zwischen den punktuell kräftigen Regengüssen kommt dann gleichzeitig rund um Gießen und auch sonst bei uns etwas mehr die Sonne durch. Es gibt heute knappe 20 Grad und ab morgen wird es sonniger und wärmer. Es geht immer weiter nach oben und ab Freitag befinden wir uns dann mit weit über 25 Grad im richtig sommerlichen Bereich.
6: Hi, eins ist hier am Mittwochvormittag mit Simone Reuthal. Hallo zusammen. Und das ist mal eine tolle Babyüberraschung. Campino, der Sänger der Toten Hosen, ist wieder Papa geworden.
9: Du kannst Pläne machen, wie du willst. Morgen oder innerhalb einer Sekunde kann es plötzlich völlig anders sein. Und ich glaube, ein Kind zu kriegen ist dann wohl die schönste Umkehrung. Und insofern sehe ich mich jetzt gerade wieder selber Autos über den Teppich schieben und so und ich fühle mich gut dabei.
6: Aber nicht nur Spielzeug. Campino hat quasi noch ein zweites Baby am Start. Das neue und letzte Album seiner Band, der Toten Hosen. Trink aus, wir müssen gehen, heißt das Ding. Und dazu gibt's eine Doku ab heute in der ARD Mediathek. Und ob die sich lohnt, das klären wir gleich in 10 Minuten.
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0: entspannt ein und wie Pink Floyd in HR1. Ende Mai veröffentlichen die Toten Hosen ihr neues und letztes Album. Trink aus, wir müssen gehen, heißt es und so klingt es. Ja. Klingt auf jeden Fall nach Toten Hosen. Und wir können ganz nah mit dabei sein, denn die Toten Hosen haben sich von einem Kamerateam begleiten lassen, während sie das Album aufgenommen haben. Und die Doku, die ist ab heute in der ARD-Mediathek zu sehen. Titel: Die Toten Hosen, das letzte Album.
1: Das wäre ja nicht das erste Mal, dass wir jetzt gerade denken, wie könnte unser Ende aussehen, sondern immer wieder in wellenartigen Zyklen kommt die Frage hoch und eine ganze Weile kann man für sich sagen, na ja, noch ist es nicht so weit und so weiter. Und das ist aber in den letzten Jahren immer stärker geworden.
2: Ja. Die Studioarbeit bildet die Klammer mit Campino als Fixpunkt. Mal mit Birkenstock am Mikrofon, nicht selten übellaunig und ungerecht, weil es wieder mal nicht klappt. Seine Unzufriedenheit müssen die anderen Bandmitglieder aushalten, denn er ist der Chef.
3: Wenn Campi schlecht drauf ist, trifft das alle. Deshalb hoffen wir immer, dass Liverpool gewinnt, auch wenn wir keine Fans sind, weil dann die Stimmung besser ist.
4: Da reicht das, die vier Zeilen, da würde ich nicht acht machen. Und wie gesagt, das ist ein lauter Moment irgendwie, das spielen wir hier so beamtenmäßig. Das ist eine laute Stelle und irgendwie
5: euphorisch. Es ist aber auch eine traurige Stelle.
4: Ich finde, aber es muss laut und Rückkopplung und so. No, ja, aber ist so traurig.
5: Rückkopplung ist gerade schwierig. Also das, ich finde das Solo nicht so schlecht, wie du sagst.
2: Es ist einerseits selten, einer Band so nah und ausführlich bei der Studioarbeit zuschauen zu können. Interessant wäre auch, was man nicht sehen kann, denn alle Beteiligten wissen von der Gegenwart der Kamera.
1: Ob ich da jetzt bei dem einen oder anderen Lied die eine oder andere Träne vielleicht für mich selber, Verwirrung da in dem Moment zerdrücke, das würde ich niemals zugeben, auch nicht hier. Und würde ich auch für mich behalten, wenn es so wäre. Ich finde, ich bin derjenige, der das erzählt und ich muss Haltung wahren.
2: So bleibt am Ende eine zweifelsohne gelungene dokumentarische Arbeit, die zugleich ebenso gelungen Public Relation für das Release-Datum des letzten regulären Albums der Toten Hosen darstellt. Wann war das nochmal?
6: Gut verabschiedet. Neues Tote-Hosen-Album, 29. Mai 2026.
0: Norbert Kunze über die Toten Hosen und das letzte Album, die neue Doku, die ist jetzt schon zu sehen in der ARD-Mediathek.
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Axl Rose mit dieser unfassbaren Stimme. Guns N' Roses in HR1. Es gibt ja wenige Künstler, die gleichzeitig Musik, Film und Modegeschichte geschrieben haben und im Alter von 80 Jahren weiterhin als absolute Pop-Ikone gelten. Aber es gibt eben diese eine, und zwar Cher. Und die wird heute 80 Jahre alt. 6 Jahrzehnte voller Hits wie... Das war der große Durchbruch mit Sonny, I Got You, Babe. Oder dann natürlich auch hier so ein Ding. Ach toll, wirklich. Viele Generationen feiern einfach die Musik. Und nicht nur sie als Musikerin ist ja eine Wucht, sondern wie gesagt auch als Schauspielerin. Für den Film Moonstruck gewann sie 88 den Oscar sogar als beste Hauptdarstellerin. Und einer meiner absoluten Lieblingsfilme mit Cher ist Mehr Jungfrauen küssen besser. Da spielt sie so eine Mutter, die einfach nur Spaß hat, glaube ich. Lebenslustig ist, total unkonventionell, zieht mit ihren Töchtern, eine davon übrigens Winona Ryder, ständig um, genießt das Leben in vollen Zügen und hält wenig von gesellschaftlichen Regeln. Absolut empfehlenswerter Film mit Cher. Herrlich. Und aus diesem Film gibt es einen tollen Soundtrack. Diesen Song hier nämlich. The Shoop Shoop Song zum 80. Geburtstag von Cher jetzt in HR1. 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
4: 11 Uhr. Bundesregierung will Führerschein günstiger machen. Hauptversammlung der Commerzbank in Wiesbaden. Brand in leerstehendem Gasthof bei Darmstadt. Das Wetter, Sonne, Wolkenschauer, 16 bis 22 Grad. Die Nachrichten mit Volker Kienkel. Die Bundesregierung will heute zwei große Vorhaben auf den Weg bringen. Zum einen eine Reform des Führerscheins, damit der günstiger wird. Zum anderen mehr Zivilschutz. Dazu sollen in den nächsten Jahren 10 Milliarden Euro investiert werden. In Schutzräume, Feldbetten und bessere Ausbildung und Ausstattung von Hilfskräften. ARD-Hauptstadtkorrespondent Oliver Neuroth sagt, an welche Bedrohung die Regierung dabei denkt.
5: Zunächst an den Kriegsfall, an den Fall eines Angriffes auf Deutschland, wenn also Infrastruktur zerstört wäre und viele Menschen versorgt werden müssten. Ein ähnlicher Fall kann aber auch eintreten bei hybriden Bedrohungen, Cyberattacken, zum Beispiel auf ein Kraftwerk oder auf ein Wasserwerk, wenn es also um einen größeren Stromausfall gehen würde oder um einen Stopp der Wasserversorgung. Dafür will Innenminister Dobrindt das Land besser aufstellen. Er sagt, konsequente Unterstützung ehrenamtlicher Kräfte und klare Kante gegen hybride Bedrohungen.
4: Die italienische Großbank UniCredit arbeitet weiter daran, die Commerzbank komplett zu übernehmen. Das überschattet auch die Hauptversammlung der Bank, die gerade in Wiesbaden läuft. Zuletzt hatte die UniCredit ihr Kaufangebot erhöht. Die Commerzbank-Spitze empfiehlt den Aktionären aber, es nicht anzunehmen. Die Vorstandsvorsitzende Orlob sagte heute früh in HR Info, der Preis sei nicht angemessen. Außerdem gäbe es noch andere Gründe.
6: Und das zweite Thema ist, dass mit den Kostensenkungen, wie sie in dem Angebot drinstehen, dass wir davon ausgehen können, dass bis 2030 eher 10.000 bis 11.000 Arbeitsplätze verloren gehen würden, on top zu dem, was wir ohnehin auch schon geplant hatten.
4: Die Auswirkungen des Iran-Kriegs könnten den Verkauf von Elektroautos antreiben. Das vermutet die Internationale Energieagentur. Sie hat ihren aktuellen Bericht zur E-Mobilität vorgelegt. Daran heißt es, weltweit würden in diesem Jahr 30% der Neuwagen einen Elektroantrieb haben. Deutschland habe diese Quote schon im vergangenen Jahr erreicht. Hier wurden 2025 insgesamt 850.000 E-Autos gekauft, so viele wie noch nie. In der Nähe von Darmstadt ist heute Nacht ein leerstehendes Gebäude in einem Wald abgebrannt. Die Brandursache muss noch ermittelt werden. HR-Reporter Tobias Weiler-Mattes.
7: Als die Feuerwehr kommt, steht ein ehemaliger Gasthof im Wald zwischen Weiterstadt und Aheilgen komplett in Flammen. Seit dem frühen Morgen brennt es in dem leerstehenden Gebäude. Warum ist noch unklar? Die Feuerwehr löscht mit 60 Einsatzkräften, unter anderem aus Weiterstadt und Griesheim, auch um zu verhindern, dass die Flammen auf den Wald übergehen. Nach rund 2,5 Stunden ist das Feuer dann gelöscht.
4: Hunger und Armut können nachhaltig überwunden werden, schreibt die Welthungerhilfe in ihrem neuen Wirkungsbericht. Daran hat sie ihre eigenen Projekte untersucht. Felix Wendt aus der Nachrichtenredaktion.
8: Die Projekte hätten zum Beispiel dafür gesorgt, dass in den betroffenen Regionen mehr als doppelt so viele Familien Zugang zu sauberem Trinkwasser haben. Deutlich mehr Frauen könnten sich ausgewogen ernähren und mehr als die Hälfte der Familien habe jetzt ein höheres Einkommen. Aber die Welthungerhilfe sagt auch, dass sie oft an ihre Grenzen stößt, durch Kriege, den Klimawandel oder wirtschaftliche Instabilität. Und die Vereinten Nationen berichten, die Zahl der Menschen, die hungern, hat sich in den letzten 10 Jahren fast verdoppelt.
4: Das waren die Nachrichten.
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9: Hallo und Vorsicht bitte auf der A3 Köln Richtung Frankfurt zwischen Niedernhausen und dem Wiesbadener Kreuz. Da liegen Reifenteile auf dem rechten Fahrstreifen. Die A44 Kassel Richtung Dortmund zwischen Warburg und Marsberg. 3 Kilometer stockender Verkehr wegen einer Tagesbaustelle auf dem rechten Fahrstreifen. A66 Frankfurt Richtung Fulda. Zwischen Neuhof Süd und Neuhof Nord ist der Tunnel Neuhof wegen Reparaturarbeiten nach wie vor gesperrt. Dadurch abfliegen 2 Kilometer Stau. Es gibt aber eine Umleitungsempfehlung. Am besten, Sie fahren ab Neuhof Süd über die U47. A485 Langgöns Richtung Gießener Nordkreuz, Zwischendreieck Bergwerkswald und Gießen-Schiffenberger Tal. 2 Kilometer stockender Verkehr wegen einer Tagesbaustelle auf dem rechten Fahrstreifen. Und die A661 Igelsbach Richtung Oberursel, zwischen Frankfurt Ost und Frankfurt-Friedberger Landstraße. 2 Kilometer Stau, da wird die Hecke geschnitten auf dem rechten Fahrstreifen.
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9: Ja, wie es wird vor Ihrer Haustür, das weiß Martin Gutt.
10: Bis zum Abend geht es hier in Mittelhessen bunt gemischt zur Sache. Örtlich tauchen kräftige Regengüsse auf, verbunden mit kurzen Gewittern. Und mittendrin wagt sich nachher sogar ein bisschen mehr die Sonne hervor, mit 15 Grad am Hoher Rootskopf und knappen 20 in der Wetterau. Damit ist das wechselhafte Wetter bei uns zu Ende. Ab morgen wird es sonniger und wärmer. Die Wetterlage stellt sich völlig um und die Pfingstfeiertage werden in diesem Jahr sonnig und mit knappen 30 Grad frühsommerlich heiß.
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9: Hallo zusammen. Mensch, Aufregung ist angesagt in Gießen. Und zwar genauer gesagt bei den Basketballern der Gießen 46ers. Da heißt es heute Abend erstes Halbfinalspiel gegen Kirchheim. Gewinnt man auch diese Halbfinalserie, dann steigt man tatsächlich wieder auf in die Basketball-Bundesliga. Und wir haben einen Gruß und eine Bitte direkt vom Team.
11: Moin, liebe 46ers-Fans. Happy hier von den Gießen 46ers. Ich hoffe, ihr verfolgt uns heute bei unserem ersten Playoffs-Halbfinalspiel in Kirchheim. Egal, ob ihr in Kirchheim seid, in der Halle oder zu Hause vorm Ticker oder vorm Livestream sitzt, drückt uns die Daumen, dass wir dieses Jahr was erreichen können.
9: Na, wir drücken auf jeden Fall die Daumen heute Abend. Tip-off gegen Kirchheim in Kirchheim um 20 Uhr.
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Smokey und for a few dollars more in HR1. So, wir bereiten hier jetzt mal alles vor für die große Bühne, weil das ist ein Künstler, der jetzt kommt, der braucht, finde ich, eine große Bühne, einen großen Auftritt. Und da ist er. Ne? Klar, für den Boss.

0: Frau kann mehr als nur Ironic. Head over feet, Alanis Morissette in HR1. Und die nächste Geschichte zeigt, wie viel man als Gemeinschaft erreichen kann und wie wichtig das Engagement in den Vereinen ist. Nach rund 200 Jahren wird sich die alte Windmühle in Bad Nauheim in der Wetterau wieder drehen. Und zwar zwischen Gradierwerk gegenüber von der Feuerwehr. Da steht eigentlich schon seit 202 Jahren nackig der Windmühlenturm. Die Flügel hat 1824 ein Orkan zerlegt. Und der Verein für Wind- und Wasserkunst Bad Nauheim hat seit Jahren über 1 Million Euro für die Windmühle gesammelt. Christian ist Vereinsmitglied und einer der treibenden Köpfe.
1: Wir standen in der Fußgängerzone, wir haben Briefe geschrieben, wir haben an einen berühmten Energy-Drink-Hersteller geschrieben, ob sie nicht Flügel verleihen wollen. Genau, es hat leider in dem Fall nicht geklappt, aber vieles andere hat geklappt.
0: Ja, und jede Menge Kohle ist zusammengekommen und jetzt gleich ab 12 sollen die neuen Wildmühlenflügel montiert werden. Die wurden gestern Morgen mit Lastern geliefert. Ein Wahnsinnsmoment, sagt Christian.
1: Das ist unglaublich. Ich war gestern dabei, als der Tieflader kam und der Riesenkran diese Flügel erstmal auf die Wiese transportiert hat. Und dann stehst du davor und siehst, wie da das Holzgestänge drankommt und du denkst, boah, dafür haben wir jetzt echt lange gekämpft. Also es ist ein großer Gänsehautmoment gewesen, ja.
0: Und am Wochenende ist der große deutsche Mühlentag und das auch in Bad Nauheim. Und es soll kräftig gefeiert werden. Aus der Mühle wird zukünftig auch ein Museum werden. Und wir finden, das ist eine tolle Idee, eine tolle Initiative. Danke an den Verein für Wind- und Wasserkunst Bad Nauheim. Die alte Windmühle in Bad Nauheim, die dreht sich dann heute wieder.

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5: 11:30 haben wir's.
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5: Mit Volker Kinkel.
7: Die Bundesregierung will heute zwei große Vorhaben auf den Weg bringen. Die Führerscheinreform, sie soll die Ausbildung billiger machen, und der Ausbau des Zivilschutzes. Der soll verbessert werden, weil Deutschland bisher kaum auf große Katastrophen oder einen Angriff vorbereitet ist. Die Commerzbank hält in Wiesbaden gerade ihre Hauptversammlung ab. Beschäftigte der Bank haben vor dem Gebäude gegen eine Übernahme durch die italienische Großbank UniCredit protestiert. Und auch Vorstand und Aufsichtsrat empfehlen den Aktionären, das Übernahmeangebot durch die UniCredit nicht anzunehmen. Das berge große Risiken. Im letzten Winter hat es wenig geregnet, deshalb sind an mehr als 70% der Messstellen in Hessen die Werte niedriger als vor einem Jahr, meldet das zuständige Landesamt. Trotzdem sei aber an knapp 2/3 der Messstellen noch der Grundwasserstand im normalen bis sehr hohen Bereich. Die Welthungerhilfe meldet Erfolge im Kampf gegen Hunger und Armut. Sie hat untersucht, wie ihre Projekte wirken, die 2024 abgeschlossen wurden. Danach hätten zum Beispiel doppelt so viele Familien Zugang zu sauberem Trinkwasser gehabt. Trotzdem stoße man auch immer wieder an Grenzen. Konflikte, Klimakrisen und wirtschaftliche Instabilität würden den Fortschritt gefährden. Das waren die HR1 Nachrichten.
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5: Hallo auf die Straßen und wir beginnen auf der A6 Heilbronn Richtung Mannheim zwischen Schwetzingen-Hockenheim und Mannheim-Schwetzing 3 Kilometer Stau. A44 Kassel Richtung Dortmund zwischen Warburg und Marsberg 5 Kilometer Stau und stockender Verkehr. Der Grund, eine Tagesbaustelle auf dem rechten Fahrstreifen. Verzeihung. Die A66 Frankfurt Richtung Fulda zwischen Neuhof Süd und Neuhof Nord. Da ist der Tunnel Neuhof immer noch wegen Reparaturarbeiten gesperrt. Da ist ein LKW oben gegen die Tunneldecke gefahren, hat die Technik mitgerissen. Das muss also repariert werden. Dadurch haben wir ab Flieden 2 Kilometer Stau. Es gibt eine Umleitung für Sie. Die führt ab Neuhof Süd über die U47. A485 Langgöns Richtung Gießener Nordkreuz zwischen Dreieck Bergwerkswald und Gießen-Schiffenberger Tal 2 Kilometer Stau. Wegen einer Tagesbaustelle auf dem rechten Fahrstreifen. Und die A661 Egelsbach Richtung Oberursel zwischen Frankfurt Ost und Frankfurt Friedberger Landstraße 2 Kilometer Stau. Da laufen Grünpflegearbeiten, also Hecke wird geschnitten auf dem rechten Fahrstreifen. Gute Fahrt wünsche ich.
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5: Wie es wird bei Ihnen in der Region, das weiß Martin Gutt.
8: Die Wolken und die Regenspritzer bleiben uns hier in Mittelhessen generell den Tag über erhalten. Allerdings geht das Ganze nachher in Schauerwetter über und zwischen den punktuell kräftigen Regengüssen kommt dann gleichzeitig rund um Gießen und auch sonst bei uns etwas mehr die Sonne durch. Es gibt heute knappe 20 Grad und ab morgen wird es sonniger und wärmer. Es geht immer weiter nach oben und ab Freitag befinden wir uns dann mit weit über 25 Grad im richtig sommerlichen Bereich.
5: HR1 ist hier am Mittwochvormittag, schon fast Mittag. Und kennen Sie das? Eigentlich müsste ich mir eine Erinnerung machen, dass man regelmäßig was trinkt. Ich trinke zu wenig und deshalb, Entschuldigung, das ist jetzt meine persönliche Trinkerinnerung für Sie. Lassen Sie es schmecken. Es war Wasser, wollte ich nur sagen. Mein Name ist Simone Reuteil. Hallo zusammen.

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0: Der gik ganz schön ab, ne? Status Quo und Caroline in HR1. Woran müssen Sie denken, wenn ich sage Californication? An den US-Bundesstaat vielleicht? Oder vielleicht auch an die amerikanische Fernsehserie Californication? Oder denken Sie doch eher hieran? An den Song von den Red Hot Chili Peppers. Müssen Sie sich jetzt gar nicht entscheiden, an was Sie als erstes denken. Das spielt aber tatsächlich alles eine Rolle.
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3: Die Red Hot Chili Peppers provozieren gerne. Mit wilden Musikvideos oder halbnackten Fotos. Aber nicht täuschen lassen. Trotz allem machen sie immer wieder auch gerne kluge Texte. Zum Beispiel Ende der 90er bei Californication. Der Titelsong ihres Albums kritisiert die Oberflächlichkeit. Vor allem wie in Kalifornien, dem Zuhause der Band, wo immer alles so schön und perfekt sein soll, wie im Hollywood-Film. Aber ein bisschen frech sind sie dann doch dabei, mit dem Titel als Wortspiel aus Kalifornien und dem englischen Wort für Unzucht, Fornication. Dem Erfolg von Lied und Album schadet das aber nicht 99. Doch als Jahre später dann die Serie Californication entsteht, über einen frustrierten Autor auf der Suche nach dem Glück mit viel Sex und schwarzem Humor, da hört für die Band der Spaß auf. Sie verklagen die Macher, fordern Schadensersatz wegen Namensklau. Aber dabei kommt raus, die Band hat sich das Wortspiel gar nicht schützen lassen. Und das geht zudem auf weit ältere Wurzeln zurück. Klage abgewiesen. Die Chili Peppers stecken das aber weg. Auch so bleiben sie weiterhin ziemlich gut im Geschäft, dank unzähliger Hits. Hier der von 99, Californication.
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ist einfach großartig. U2 in HR1. Ich freue mich ja immer, wenn Sie mir schreiben, entweder per WhatsApp an die 069-155-4x1 oder aber eine Mail an studiomail@hr1.de. Und das getan hat auch der Helmut aus dem Nordosten Hessens. Er schreibt, liebes HR1-Team, als jahrzehntelanger HR1-Hörer ein dickes Lob für die fetzige Musikzusammenstellung. Heute Vormittag ständig muss ich mein Radio lauter stellen. Grüße aus dem Nordosten Hessens, Helmut Witzel aus Sondra. Ja, Grüße zurück, lieber Helmut, und einfach wieder lautstellen jetzt, weil es geht halt weiter. Hier kommt der nächste Knaller.

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6: 12 Uhr. Bundesregierung will mehr in Bevölkerungsschutz investieren. Proteste bei Commerzbank-Hauptversammlung in Wiesbaden. Welthungerhilfe sieht Hoffnung im Kampf gegen Armut. Das Wetter, teils Sonne, teils Wolken und Schauer, 16 bis 22 Grad. Mein Name ist Mike Oeske. Die Bundesregierung hat ihr Programm für mehr Zivilschutz beschlossen. Das Kabinett stimmte für das Eckpunktepapier von Innenminister Dobrindt. ARD-Hauptstadtkorrespondent Oliver Neuroth.
7: Es geht um die Summe von 10 Milliarden Euro, die innerhalb der nächsten 3 Jahre in den Schutz der Bevölkerung fließen soll. Der Bund will zum Beispiel 1000 neue Spezialfahrzeuge für den Zivilschutz anschaffen, außerdem mehr als 100.000 Feldbetten. Alle Bunker, Tunnel und Tiefgaragen, die als Schutzräume dienen könnten, sollen erfasst und in die Warn-App Nina integriert werden. Bundesinnenminister Dobrindt spricht von einer konsequenten Unterstützung ehrenamtlicher Kräfte.
6: Außerdem soll es Erleichterungen beim Führerschein geben. Teile der Prüfungen können künftig digital erledigt werden. Unterrichtseinheiten dürfen auch an Simulatoren stattfinden und nicht mehr real auf der Straße. Damit soll der Führerschein insgesamt günstiger werden. In Wiesbaden läuft die Hauptversammlung der Commerzbank. Zentrales Thema ist die drohende Übernahme durch die UniCredit. Am Veranstaltungsort protestierten zahlreiche Beschäftigte gegen einen Zusammenschluss. Man wolle stark und eigenständig bleiben. Auch die Spitze der Commerzbank lehnt die Pläne ab und hat den Aktionären noch einmal empfohlen, das aktuelle Kaufangebot der italienischen Großbank nicht anzunehmen. Vorstandschefin Orlob hatte in HR Info gesagt, der Preis sei nicht angemessen. Außerdem gäbe es noch andere Gründe.
8: Und das zweite Thema ist, dass mit den Kostensenkungen, wie sie in dem Angebot drinstehen, dass wir davon ausgehen können, dass bis 2030 eher 10.000 bis 11.000 Arbeitsplätze verloren gehen würden, on top zu dem, was wir ohnehin auch schon geplant hatten.
6: Wohngeld, Sozialhilfe, Kinderzuschläge. In Zukunft soll es eine Internetplattform für alle Sozialleistungen geben. Das haben Arbeitsministerin Baas und Digitalminister Wildberger angekündigt. In einem Beitrag für das Portal T-Online schreiben sie, künftig solle alles digital beantragt und von zu Hause aus eingesehen werden können, egal welche Behörde zuständig sei. Um das zu erreichen, wird heute ein Expertengremium eingesetzt. Es soll sich um einen konkreten Fahrplan kümmern. Weniger Grundwasser in Hessen. Das zuständige Landesamt hat mitgeteilt, dass an mehr als 70% der Messstellen der Grundwasserstand niedriger ist als vor einem Jahr. Der Grund, im Winterhalbjahr hat es weniger Niederschlag gegeben als sonst im Durchschnitt. Das sei aber entscheidend für die Bildung von neuem Grundwasser. Vom Landesamt hieß es, man sehe hier ganz klar die Auswirkungen des Klimawandels auf Hessen. Hunger und Armut können nachhaltig überwunden werden. Das schreibt die Welthungerhilfe in ihrem neuen sogenannten Wirkungsbericht. Darin hat sie ihre eigenen Projekte untersucht. Aus der Nachrichtenredaktion Felix Wendt.
9: Die Projekte hätten zum Beispiel dafür gesorgt, dass in den betroffenen Regionen mehr als doppelt so viele Familien Zugang zu sauberem Trinkwasser haben. Deutlich mehr Frauen könnten sich ausgewogen ernähren und mehr als die Hälfte der Familien habe jetzt ein höheres Einkommen. Aber die Welthungerhilfe sagt auch, dass sie oft an ihre Grenzen stößt. Durch Kriege, den Klimawandel oder wirtschaftliche Instabilität. Und die Vereinten Nationen berichten, die Zahl der Menschen, die hungern, hat sich in den letzten 10 Jahren fast verdoppelt.
6: Das waren die Nachrichten.
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11: A44 Kassel Richtung Dortmund zwischen Warburg und Marsberg. 2 Kilometer Stau und stockender Verkehr wegen einer Tagesbaustelle auf dem rechten Fahrstreifen. A66 Frankfurt Richtung Fulda zwischen Neuhof Süd und Neuhof Nord ist der Tunnel Neuhof wegen Reparaturarbeiten gesperrt. Ich habe eine Umleitungsempfehlung ab Neuhof Süd über die U47.
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11: Heute viel Wolken und etwas Sonne, dazu einige Schauer, am Nachmittag auch einzelne Gewitter. 16 Grad im Upland bis 22 Grad am Rhein. Morgen ein Wechsel aus Sonne und Wolken, meist trocken in Südhessen. Längere sonnige Abschnitte, 19 bis 25 Grad.
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11: Einen schönen guten Tag wünsche ich Ihnen. 10 Milliarden Euro, also eine ordentliche Stange Geld. So viel will Innenminister Dobrindt für Bevölkerungsschutz ausgeben. Unterstützt werden sollen vor allem die freiwilligen Helfer.
12: Genau darum geht es mir, deutlich zu machen, dass wir diejenigen, die oftmals im Ehrenamt im Einsatz sind, wenn es um den Bevölkerungsschutz geht, stärker unterstützen, ausstatten, ausrüsten und ausbilden.
11: Was der Innenminister mit dem Geld vorhat, darüber reden wir in 10 Minuten. Das Kabinett hat mittlerweile beschlossen, machen wir so.
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Wenn der Barry sagt, let the music play, lass die Musik laufen, dann machen wir das natürlich. Ja, Ballast abwerfen, die Dinge in die Hand nehmen. Darum geht's in Drop the Pilot, eigentlich ein Song, um mal wieder aufzuräumen oder es sich zumindest vorzunehmen. Ja, toller Song von Joan Armatrading.

10:45, hier ist HR1. Ich habe zwei aktuelle Verkehrsmeldungen für Sie. Vorsicht bitte auf der A7 Kassel Richtung Fulda. Zwischen Kirchheim und Hattenbacher Dreieck steht ein defektes Fahrzeug auf dem mittleren Fahrstreifen und es sind Personen auf der Fahrbahn. Und Vorsicht bitte auf der B45 Hanau-Friedberg. Zwischen Bruchköbel und Bruchköbel-Rossdorf liegt eine Metallstange auf der Fahrbahn.

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1: Innenminister Dobrindt ist der Meinung, wir müssen uns besser schützen und will deshalb richtig Geld in die Hand nehmen. Den sogenannten Pakt für Bevölkerungsschutz hat das Kabinett heute beschlossen. Insgesamt 10 Milliarden will die Regierung für unsere Sicherheit ausgeben. Infos dazu gibt's jetzt von unserem ARD-Hauptstadtkorrespondenten Oliver Neuroth. Wo will die Regierung das Geld reinstecken?
2: Der Bund kauft neue Spezialfahrzeuge, 1000 Stück, zum Beispiel für das Technische Hilfswerk. Auch die Anlagen des THW sollen ausgebaut, moderner werden. Geplant ist außerdem, an 50 Standorten eine medizinische Eingreiftruppe des Bundes aufzubauen, die im Fall der Fälle eine große Zahl von Verletzten versorgen kann. Und schließlich sollen alle Schutzräume zentral erfasst werden, auch in der Nina-Warn-App. Bunker, aber auch Tunnel und Tiefgaragen, die in Frage kommen.
1: An welche Bedrohungen denken die Politiker, wenn dieses Geld jetzt in die Hand genommen wird?
2: Zunächst an den Kriegsfall, an den Fall eines Angriffes auf Deutschland, wenn also Infrastruktur zerstört wäre und viele Menschen versorgt werden müssten. Ein ähnlicher Fall kann aber auch eintreten bei hybriden Bedrohungen, Cyberattacken, zum Beispiel auf ein Kraftwerk oder auf ein Wasserwerk, wenn es also um einen größeren Stromausfall gehen würde oder um einen Stopp der Wasserversorgung. Dafür will Innenminister Dobrindt das Land besser aufstellen. Er sagt, konsequente Unterstützung ehrenamtlicher Kräfte und klare Kante gegen hybride Bedrohungen.
1: 10 Milliarden Euro will Innenminister Alexander Dobrindt für Zivilschutz ausgeben. Seine Pläne hat das Kabinett gerade beschlossen.

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8: Es ist halb eins.
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9: Hier in Bad Nauheim bekommt heute Deutschlands südlichste originale Windmühle wieder Flügel aufgesetzt. Nach rund 200 Jahren. Ihr Turm ist etwa 30 Meter hoch und hellgrau, der Rotor aus dunklem Stahl, die Flügel aus hellem Holz. In ein paar Monaten werden die noch mit hellem Stoff verkleidet. Die Windmühle am Gradierwerk wurde im 18. Jahrhundert errichtet und pumpt bis heute Sohle. Heute mit elektrischen Pumpen, damals mit reiner Windkraft. Heute Vormittag setzt nun ein riesiger Kran die Flügel auf. Dutzende Schaulustige schauen dabei zu. Ein Verein hat sich über 10 Jahre dafür eingesetzt, dass die Windmühle wieder echte Flügel bekommt. 1 Million Euro hat das Ganze gekostet. Am Montag soll die Mühle mit einem großen Fest wieder in Betrieb genommen werden. Aus Bad Nauheim, Simon Schustig.
10: Unbekannte werfen einen Stein ins Fenster, brechen ins Schulgebäude ein und hinterlassen eine Verwüstung. Bei einem Einbruch in die Kirchbergschule in Herborn ist ein Schaden in Höhe von ungefähr 10.000 Euro entstanden. Das hat die Kreisverwaltung des Landkreises jetzt mitgeteilt und sucht nach Zeugen, die etwas Verdächtiges rund um die Schule beobachtet haben. Passiert ist das Ganze zwischen Mittwochabend und Freitagmittag letzte Woche. Die Täter haben laut Polizei Fenster im Untergeschoss und im Erdgeschoss des Schulgebäudes zerstört und sind dadurch in das Schulgebäude gekommen. Dort beschädigen sie 6 Innentüren, brechen mehrere Schränke und Rollcontainer im Bereich des Sekretariats auf. Nach bisherigen Erkenntnissen fliehen die Täter anschließend ohne Beute. Lena Lachnit, Herborn.
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11: A66 Frankfurt Richtung Fulda. Zwischen Neuhof Süd und Neuhof Nord ist der Tunnel Neuhof wegen Reparaturarbeiten gesperrt. Umleitungsempfehlung ab Neuhof Süd über die U47. Die A661 Egelsbach Richtung Oberursel zwischen Frankfurt Ost und Frankfurt Friedberger Landstraße. 2 Kilometer stockender Verkehr wegen Grünpflegearbeiten auf dem rechten Fahrstreifen. Und Kreis Limburg-Weilburg. Die Hessenstraße ist zwischen Abzweig nach Niederselters und Petershof wegen eines Unfalls in beiden Richtungen gesperrt.
0: Das Wetter für Hessen.
11: Heute ein Mix aus Sonne und Wolken und etwas Sonne. Dazu sind einige Schauer unterwegs, am Nachmittag Gewitter. Später am Tag zeigt sich die Sonne, etwa in Marburg, Hanau und Darmstadt. 16 Grad im Meißner bis 22 Grad am Main, 13 bis 17 Grad auf dem Feldberg im Taunus und dem Meliwokus im Odenwald. Am Donnerstag ein Sonne-Wolken-Mix. Meist trocken, im Süden von Hessen längere sonnige Phasen, 19 bis 25 Grad.
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11: Klaus Reichert ist hier. Einen schönen guten Tag wünsche ich Ihnen.

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2: Ja, diese Schmuse-Song, wenn ich die höre, dann ist meine Erinnerung immer da.

0: Nene Cherry, Yusu N'Dour, 7 Seconds.
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0: In letzter Zeit hatten die Feuerwehren in Südhessen wirklich alle Hände voll zu tun. Immer wieder haben sogenannte Lost Places gebrannt. Der letzte heute Morgen, ein ehemaliger Gasthof in einem Wald bei Weiterstadt in Bensheim vor einer Woche. Da war es ein ehemaliges Hotel und gestern die ehemalige Odenwaldklinik in Bad König. HR-Reporter Tobias Weiler-Mattes, gibt es da einen Zusammenhang? Legt da jemand Feuer?
2: Das prüft die Polizei in Südhessen gerade. Ein Sprecher hat uns gesagt, es wird untersucht, ob es Zusammenhänge gibt. Heute Morgen stand der ehemalige Gasthof im Wald bei Weiterstadt komplett in Flammen. Die Feuerwehr hat mit 60 Einsatzkräften gelöscht, auch um zu verhindern, dass die Flammen auf den Wald übergehen. Das hat geklappt. Nach rund 2,5 Stunden war das Feuer dann gelöscht. Warum es gebrannt hat, wird eben jetzt untersucht. Und auch beim Brand im ehemaligen Hotel in Bensheim untersucht die Polizei noch die Ursache. Da hatte es am vergangenen Samstag in einem Zimmer eine explosionsartige Verpuffung gegeben. Ein Obdachloser hat in dem leerstehenden Gebäude geschlafen. Er konnte unverletzt gerettet werden. Und auch beim Brand gestern in der ehemaligen Odenwaldklinik ist noch unklar, ob das Feuer gelegt worden ist.
0: Wie wahrscheinlich ist es denn, dass die Fälle zusammenhängen? Das sind ja alles Lost Places, verlassene Gebäude. Da gehen auch Menschen rein, um die zu erkunden als Hobby. Aber auch, gerade wie du schon gesagt hast, da halten sich Obdachlose auf.
2: Ja, genau. Also prinzipiell kann jeder sich Zugang zu den leerstehenden Gebäuden verschaffen, auch wenn es nicht erlaubt ist und oft auch gefährlich ist. Ein Polizeisprecher hat uns gesagt, es sei ungewöhnlich, wenn eine Person in allen drei leerstehenden Gebäuden Feuer gelegt hätte. Denn die Orte Bensheim, Weiterstadt und Bad König liegen eben sehr weit auseinander. Ich meine, zwischen Weiterstadt und Bad König liegen 45 Kilometer. Aber es sei eben auch nicht ausgeschlossen. Bei noch einem Brand in einem Lost Place geht die Polizei von Brandstiftung aus. In einem leerstehenden Villa in Bad Wildungen im Landkreis Waldeck-Frankenberg. Da hat es auch gebrannt am vergangenen Wochenende.
0: Die Polizei prüft, ob verschiedene Brände in leerstehenden Gebäuden in Hessen miteinander zu tun haben, in sogenannten Lost Places. HR-Reporter Tobias Weiler-Mattes.
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0: Mit dem Fallschirm aus dem Flugzeug springen und dann im Edersee landen. Die Bundeswehr übt das gerade wieder. Gestern hat alles geklappt. Nur zwei Fallschirmspringer haben den See beinahe verfehlt. Alle anderen sind im kalten Wasser gelandet.
1: Auch wenn es jetzt das dritte Mal war, ist es immer noch was Besonderes. Es macht immer wieder Spaß, hier reinzuspringen. Auch immer wieder schön zu sehen, wenn viele Leute da sind und sich das angucken, dass es immer Interesse weckt.
0: Läuft bei der Bundeswehr. Fallschirmspringer der Bundeswehr üben Wasserlandungen im Edersee. Am besten zugucken kann man von der Promenade aus in Waldeck. Unten neben der DLRG-Station, da sind die besten Plätze.

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6: 13 Uhr. Bundesregierung bringt Führerscheinreform auf den Weg. Grundwasserstände in Hessen auf niedrigem Niveau. Großes Interesse an neuer E-Auto-Prämie. Das Wetter, teils Sonne, teils Wolken und Schauer, 16 bis 22 Grad. Mein Name ist Mike Oeske. Die Bundesregierung hat die Führerscheinreform auf den Weg gebracht. Sie soll den Erwerb des Führerscheins günstiger machen. Verkehrsminister Schnieder sagt, Kosten von um die 4.000 Euro im Schnitt seien einfach zu hoch. In Zukunft ist zum Beispiel der Präsenzunterricht in den Fahrschulen freiwillig.
7: Fahrschülerinnen und Fahrschüler können sich auch, wie das zum Beispiel in Frankreich möglich ist, komplett digital, also per App, auf die theoretische Prüfung vorbereiten. Jede Fahrschule kann selbst entscheiden, welche Möglichkeiten sie einsetzt.
6: Außerdem ist geplant, die Anzahl der Fragen bei der Theorieprüfung um ein Drittel zu verringern und bei der Zahl der Sonderfahrten bei Dunkelheit oder auf Autobahnen soll es keine festen Vorgaben mehr geben. Die Bundesregierung hat außerdem ihr Programm für mehr Zivilschutz beschlossen. Das Kabinett stimmte für das Eckpunktepapier von Innenminister Dobrindt. Bis 2029 sollen so insgesamt 10 Milliarden Euro investiert werden. Vorgesehen sind unter anderem mehr Ausrüstung und Personal für das Technische Hilfswerk und weitere Organisationen. China und Russland wollen ihre Zusammenarbeit ausbauen. Das haben China-Staats- und Parteichef Xi und der russische Präsident Putin in Peking angekündigt. ARD-Korrespondent Maximilian Seib.
8: Russlands Präsident Putin hob besonders die Kooperation beim Thema Energie hervor. Seit dem Angriff auf die Ukraine und westlichen Sanktionen verkauft Russland einen Großteil seines Öls und Gas an China. Putin möchte das mit einer neuen Gaspipeline noch weiter ausbauen. Beim Thema Iran-Krieg forderte Xi erneut einen Waffenstillstand und mehr Verhandlungen, um globale Lieferketten zu stabilisieren. China bezieht etwa die Hälfte seiner Ölimporte aus den Golfstaaten. Eine längere Blockade der Straße von Hormus würde die Volksrepublik also treffen.
6: Wieder Luftalarm in Litauen. Die litauische Armee hatte am Morgen über dem Osten des Landes eine Drohne gesichtet. Daraufhin wurden die Menschen in der Hauptstadt Vilnius aufgefordert, in Schutzräume zu gehen. Der Betrieb am Flughafen wurde zeitweise gestoppt. Inzwischen ist der Alarm wieder aufgehoben worden. In letzter Zeit werden immer wieder Drohnen über den baltischen Staaten gesichtet. Hintergrund ist der Krieg in der Ukraine. Weniger Grundwasser in Hessen. Das zuständige Landesamt hat mitgeteilt, dass an mehr als 70% der Messstellen der Grundwasserstand niedriger ist als vor einem Jahr. Der Grund, im Winterhalbjahr hat es weniger Niederschlag gegeben als sonst im Durchschnitt. Das sei aber entscheidend für die Bildung von neuem Grundwasser. Vom Landesamt hieß es, man sehe hier ganz klar die Auswirkungen des Klimawandels auf Hessen. Seit gestern können Verbraucherinnen und Verbraucher die staatliche Förderung für E-Autos beantragen. Nach Angaben des Bundesumweltministeriums sind innerhalb von 24 Stunden knapp 17.000 Anträge eingegangen. Gefördert werden der Kauf oder das Leasing von E-Autos sowie bestimmter Hybridmodelle. Je nach Einkommen und Familiengröße gibt es einen Zuschuss von bis zu 6.000 Euro. Die Förderung gilt nur für Privatfahrzeuge und soll für bis zu 800.000 Autos reichen. Das waren die Nachrichten.
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9: Vorsicht auf der A5 Kassel Richtung Frankfurt zwischen Nordwestkreuz Frankfurt und Westkreuz Frankfurt liegen Verlängerungskabel und Steckdosen auf dem rechten und dem mittleren Fahrstreifen. Vorsicht bitte auf der A66 Frankfurt Richtung Wiesbaden. In Höhe der Abfahrt Wallau steht ein defekter PKW auf dem Verzögerungsstreifen und eine Person befindet sich auf der Fahrbahn. A3 Frankfurt Richtung Köln zwischen Kelsterbach und Raunheim, 2 Kilometer stockender Verkehr. A6 Heilbronn Richtung Mannheim zwischen Schwetzingen-Hockenheim und Mannheim-Schwetzingen, 3 Kilometer Stau wegen einer Baustelle. A66 Frankfurt Richtung Fulda. Zwischen Neuhof Süd und Neuhof Nord ist der Tunnel Neuhof wegen Reparaturarbeiten gesperrt. Ich habe eine Umleitungsempfehlung ab Neuhof Süd über die U47. Die A661 Egelsbach Richtung Oberursel zwischen Frankfurt Ost und Frankfurt Friedberger Landstraße, 3 Kilometer Stau wegen Grünpflegearbeiten auf dem rechten Fahrstreifen. Kreis Limburg-Weilburg, die Hessenstraße ist zwischen Abzweig nach Niederselters und Niederselters wegen eines Unfalls in beiden Richtungen gesperrt. Also, die Leute, die sich dort auskennen, wissen schon, was gemeint ist. Hessenstraße zwischen Abzweig nach Niederselters wegen eines Unfalls in beiden Richtungen gesperrt.
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9: Heute wechseln sich Wolken und Sonne ab, immer wieder Schauer, nachmittags auch einzelne Gewitter. Später scheint die Sonne, zum Beispiel in Korbach, Wetzlar und Eschwege, 16 bis 22 Grad. Morgen Sonne und Wolken im Wechsel, 19 bis 25 Grad.
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9: Einen schönen Nachmittag wünsche ich Ihnen. Madonna spiele ich gleich für Sie mit Frozen. Und los geht's mit dem 80er-Hit von Bagley James Harvest. Ihrem Life is for Living.
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Madonna, Frozen. Komm, wir schalten wieder einen Gang hoch. Der Stil dieser 80er-Disco-Nummer hieß High Energy, ein Song, bei dem die Tanzfläche damals richtig voll wurde. Dead or Alive sind das You Spin Me Round.

0: Schöner 80er-Hit von NXS, Mystify.
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0: Heute wichtiger Termin für die Aktionäre und Mitarbeiter der Commerzbank. In Wiesbaden läuft seit heute Morgen die Hauptversammlung der Bank. Die italienische Bank UniCredit will die Commerzbank schlucken. HR-Reporterin Ursula Meyer ist bei der Hauptversammlung in Wiesbaden. Ursula, ist die Commerzbank noch eine deutsche Firma?
2: Ja, auf jeden Fall. Da ist noch gar nichts entschieden. Die italienische UniCredit ist bis jetzt nur ein sehr nerviger, hartnäckiger Großaktionär, der bislang knapp 27% der Aktien besitzt und eben ganz viel mehr haben möchte.
0: Wie wehrt sich denn die Commerzbank gegen die Übernahme?
2: Ja, sie setzt wie viele andere auf künstliche Intelligenz, sei es jetzt bei der Beratung oder bei Sicherheitsthemen, Geldwäschekontrollen, im Kampf gegen Hackerangriffe. Viele Prozesse sollen automatisiert werden, dadurch braucht die Bank weniger Mitarbeiter. Knapp 7000 Stellen sollen konzernweit wegfallen, so will die Bank sparen und profitabler werden. Und das ist eine Strategie, die hier bei der Hauptversammlung bei vielen auch ankommt. Die Arbeit von Bankenchefin Bettina Orlopp wurde ausdrücklich gelobt. Letztes Jahr hat die Bank 2,6 Milliarden Euro verdient, in den nächsten Jahren soll es immer mehr sein. Und so sieht sich die Bank auf einem guten Weg, um eigenständig zu bleiben.
0: Nun gibt es ja nicht erst seit gestern dieses Übernahmeangebot der UniCredit. Was wird da eigentlich geboten?
2: Tja, nicht wirklich viel. Die Italiener bieten pro Commerzbank-Aktie eine halbe UniCredit-Aktie, also eigentlich weniger, als die Aktie an der Börse im Moment wert ist. Und das finden die Führungskräfte der Commerzbank inakzeptabel. Sie raten ihren Anlegern auf jeden Fall ganz klar davon ab. Und was die UniCredit mit der Commerzbank vorhat, stößt beim Management der Frankfurter Bank ebenfalls auf Kritik. Das sei ja auch nichts anderes als ein großes Sparprogramm. Und schlimmer als das, was die Commerzbank selbst vorhat, dafür gab es bei der Hauptversammlung sogar Applaus. Auch von den zahlreichen Mitarbeitern der Bank, eben in gelben T-Shirts und Hüten, so wie das Logo der Commerzbank. Also es war eine Stimmung, wie ich sie bisher selten erlebt habe bei sowas.
0: Fällt denn heute noch eine Entscheidung?
2: Also nein, das nicht. Ich habe mit vielen Anlegern gesprochen, die noch so ein bisschen zwiegespalten sind, was sie jetzt machen. Die einen finden das Übernahmeangebot auch unattraktiv. Andere sagen, ja, wenn die UniCredit noch eine Schippe drauflegt, warum nicht? Die wären offen. Ihr Argument, größere Banken können besser mithalten im Wettbewerb. Aber wie sie sich dann alle entscheiden, das wird man frühestens Mitte Juni sehen. Solange gilt das Angebot von UniCredit.
0: Der Commerzbank droht die Übernahme durch die UniCredit. Noch ist die Sache nicht entschieden. Von der Hauptversammlung, HR-Reporterin Ursula Meyer.
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10: Es ist 13:30.
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11: Die A6 Heilbronn Richtung Mannheim. Zwischen Schwetzingen-Hockenheim und Mannheim-Schwetzingen 3 Kilometer Stau wegen einer Baustelle. Die A66 Frankfurt Richtung Fulda. Zwischen Neuhof Süd und Neuhof Nord ist der Tunnel Neuhof wegen Reparaturarbeiten gesperrt. Ich habe eine Umleitungsempfehlung für Sie. Ab Neuhof Süd über die U47. A66 Fulda Richtung Frankfurt. Zwischen Maintal-Bischofsheim und Frankfurt-Bergen-Enkheim liegen große Gummiteile auf dem linken Fahrstreifen. A661 Egelsbach Richtung Oberursel zwischen Frankfurt-Ost und Frankfurt-Friedberger Landstraße. 3 Kilometer Stau wegen Grünpflegearbeiten auf dem rechten Fahrstreifen. Der Kreis Limburg-Weilburg, die Hessenstraße, ist zwischen Abzweig nach Niederselters wegen eines Unfalls in beiden Richtungen gesperrt.
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11: Heute viele Wolken, etwas Sonne, dazu einige Schauer, am Nachmittag auch einzelne Gewitter, 16 Grad im Upland bis 22 Grad am Rhein. Morgen ein Wechsel aus Sonne und Wolken, meist trocken, in Südhessen längere sonnige Abschnitte, 19 bis 25 Grad.
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11: Klaus Reichert ist hier. Schönen guten Tag wünsche ich Ihnen.

0: schöne 80er von Genesis. That's all.
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0: Und schon wieder geht im A66-Tunnel bei Neuhof im Kreis Fulda nichts mehr. Erst vor ein paar Tagen wurde der Tunnel gesperrt, weil ein Auto gebrannt hat. Jetzt hat ein Laster die Tunneldecke beim Durchfahren demoliert. Aktuell ist voll gesperrt. HR-Reporterin Aline Krönung. Wie hat der Fahrer es geschafft, da reinzufahren, ohne zu merken, dass sein LKW zu groß ist?
2: Der LKW ist mit Autos beladen gewesen. Eins davon war zu hoch gelagert und das hat dann die gesamte Deckenbeleuchtung im Tunnel abgeräumt. Beim Durchfahren hat das der Fahrer wohl auch bemerkt, dass er eben Schaden anrichtet und ist auf die linke Spur gewechselt. Dabei hat er dann noch die Sicherheitstechnik demoliert, also Kameras und Lautsprecher, die im Tunnel verbaut sind.
0: Gibt es da denn keine Warnbalken wie bei Tiefgaragen oder ähnliche Hinweise für LKW-Fahrer?
2: Die gibt's beim Neuhofer Tunnel tatsächlich nicht. Ich habe vorhin mit einer Mitarbeiterin von der Autobahn GmbH gesprochen. Die hat mir gesagt, in Deutschland gibt's für Tunnel, Brücken und Co. eine Maximalhöhe von 4,50 Meter. Der Neuhofer Tunnel liegt sogar bei 4,70 Meter. Und genau deswegen gibt's eben keine extra Hinweise. Also dem Fahrer hätte das wahrscheinlich auch gar nichts gebracht, weil er so oder so zu hoch gewesen ist.
0: Wann wird der Tunnel wieder aufgemacht?
2: Heute definitiv nicht mehr. Am Nachmittag soll sich entscheiden, wann der Tunnel frühestens wieder aufmachen kann. Momentan werden die Lampen, Kameras, eben das, was sichtbar kaputt ist, abmontiert. Und generell muss natürlich geprüft werden, welche Technik funktioniert und was noch ausgetauscht werden muss.
0: Schon wieder ist der A66-Tunnel bei Neuhof gesperrt. Dieses Mal Richtung Fulda. Der Grund, ein Lastwagen hat die Tunneldecke beschädigt. Aus Fulda, Aline Krönung.
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Billy Idol, Eyes Without a Face, hier ist HR1. Der nächste Song, Don't Speak, war ursprünglich ein Love-Song. Bevor die Nummer zur Trennungsgeschichte wurde, ging es um Liebe. Ja, und diese Wandlung hat den Song von einer netten Ballade zu einem Herzschmerzstück gemacht.

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5: 14 Uhr. Bundesregierung reformiert Führerscheinausbildung. Beobachtungsstelle registriert mehr antisemitische Vorfälle. Welthungerhilfe sieht Hoffnung im Kampf gegen Armut. Das Wetter, teils Sonne, teils Wolken und Schauer, 16 bis 22 Grad. Mein Name ist Heiko Schneider. Der Führerschein ist für viele Menschen teuer. Nach Angaben von Verkehrsminister Schnieder kostet er durchschnittlich 3.400 Euro. Das soll sich ändern. Das Bundeskabinett hat eine Reform auf den Weg gebracht, die die Ausbildung moderner und günstiger machen soll. ARD-Hauptstadtkorrespondent Jan Zimmermann.
6: In der theoretischen Ausbildung soll es keine Pflicht zum Präsenzunterricht mehr geben. Die Fahrschulen können dann einen rein digitalen Unterricht anbieten oder das Lernen über eine App. In der praktischen Ausbildung soll es künftig weniger Sonderfahrten geben. Statt bisher 12 sind nur noch 3 vorgeschrieben. Eine Nacht, eine Autobahn und eine Überlandfahrt. Um wie viel der Führerschein durch diese Maßnahmen bezahlbarer werden soll, darauf will sich der Verkehrsminister nicht festlegen. Die Preise wird der Markt regeln, so Schnieder.
5: Die Bundesregierung hat außerdem ihr Programm für mehr Zivilschutz beschlossen. Das Kabinett stimmte für das Eckpunktepapier von Innenminister Dobrindt. Bis 2029 sollen so insgesamt 10 Milliarden Euro investiert werden. Vorgesehen sind unter anderem mehr Ausrüstung und Personal für das Technische Hilfswerk und weitere Organisationen. In Hessen gibt es pro Tag im Schnitt 3 antisemitische Vorfälle, wie etwa körperliche Angriffe, Beleidigungen oder Hetze, Tendenz steigend. Zu diesem Ergebnis kommt die Recherche- und Informationsstelle Antisemitismus, kurz RIAS, in ihrer Jahresbilanz. Danach gab es letztes Jahr knapp 1.100 Vorfälle in Hessen. Das waren rund 18% mehr als im Jahr davor. In 27 Fällen sei es zu körperlicher Gewalt gekommen. Betroffene würden immer häufiger im Umfeld ihrer Wohnungen konfrontiert oder in der Umgebung von Synagogen. Mutmaßliche Spionage für China. In München sind 2 deutsche Staatsangehörige festgenommen worden. Das Ehepaar soll im Auftrag eines chinesischen Geheimdienstes Kontakte zu Forschern an Hochschulen geknüpft haben. ARD-Reporter Holger Schmidt.
7: Was unter dem Deckmantel des wissenschaftlichen Austauschs angebahnt wurde, sei in Wahrheit Spionage für China gewesen, wirft der Generalbundesanwalt dem Ehepaar vor. Der Mann und die Frau wurden heute Morgen in München festgenommen und werden im Tagesverlauf dem Ermittlungsrichter am Bundesgerichtshof vorgeführt. Parallel durchsucht die Polizei die betroffenen Fakultäten an Universitäten in Baden-Württemberg, Bayern, Berlin-Brandenburg, Niedersachsen und Nordrhein-Westfalen.
5: Hunger und Armut können nachhaltig überwunden werden. Das schreibt die Welthungerhilfe in ihrem neuen sogenannten Wirkungsbericht. Darin hat sie ihre eigenen Projekte untersucht. Aus der Nachrichtenredaktion Felix Wendt.
8: Die Projekte hätten zum Beispiel dafür gesorgt, dass in den betroffenen Regionen mehr als doppelt so viele Familien Zugang zu sauberem Trinkwasser haben. Deutlich mehr Frauen könnten sich ausgewogen ernähren und mehr als die Hälfte der Familien habe jetzt ein höheres Einkommen. Aber die Welthungerhilfe sagt auch, dass sie oft an ihre Grenzen stößt. Durch Kriege, den Klimawandel oder wirtschaftliche Instabilität. Und die Vereinten Nationen berichten, die Zahl der Menschen, die hungern, hat sich in den letzten 10 Jahren fast verdoppelt.
5: Das waren die Nachrichten.
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9: Vorsicht bitte auf der A3 Köln Richtung Frankfurt. Zwischen Limburg Nord und Limburg Süd liegt eine Ratsche auf der Fahrbahn. Dann die A6 Heilbronn Richtung Mannheim. Zwischen Schwetzingen-Hockenheim und Mannheim-Schwetzingen 3 Kilometer Stau wegen einer Baustelle. A66 Frankfurt Richtung Fulda. Zwischen Neuhof Süd und Neuhof Nord ist der Tunnel Neuhof wegen Reparaturarbeiten gesperrt. Ich habe eine Umleitungsempfehlung ab Neuhof Süd über die U47. A643 Wiesbaden Richtung Mainz zwischen Schirsteiner Kreuz und Dreieck Mainz, streckenweise stockender Verkehr. Dann die A648 Frankfurt Richtung Eschborn zwischen Westkreuz Frankfurt und Eschborn, 2 Kilometer stockender Verkehr wegen einer Tagesbaustelle auf dem rechten Fahrstreifen.
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9: Heute ein Mix aus Wolken und etwas Sonne. Dazu sind einige Schauer unterwegs, am Nachmittag auch Gewitter. Später am Tag zeigt sich die Sonne öfter, etwa in Marburg, Hanau und Darmstadt. 16 Grad im Meißner und bis 22 Grad am Main, 13 bis 17 Grad auf dem Feldberg im Taunus und dem Melibokus im Odenwald. Am Donnerstag ein Sonne-Wolken-Mix, meist trocken, im Süden von Hessen längere sonnige Phasen, 19 bis 25 Grad.
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9: Einen schönen Nachmittag wünsche ich Ihnen. Snip and the Tears spiele ich gleich für Sie. Drive a Seat und los geht's mit Paul Young. Hier kommt Come Back and Stay.
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70er-Hit von Sniff in the Tears, Drive a Seat und jetzt 90er-Rock, damals Grunge genannt. Sägende Gitarren, Texte voller Weltschmerz und trotzdem, dank MTV, ein riesiger Erfolg. Soundgarden, Black Hole Sun.

0: Die wunderbare Cher wird 80 Jahre alt und wir lieben sie und ihre Musik. Sie selbst hat dazu übrigens mal in einem BBC-Interview gesagt:
1: Schaust du dich an oder hörst du deine Musik?
2: Ich bin kein großer Cher-Fan.
0: Ja, Cher, da sind wir aber ganz anderer Meinung. Ganz vorne mit dabei Vivian Kessels aus Rossbach. Sie ist der vermutlich größte Cher-Fan in Hessen.
3: Ja, so eine total schillernde Persönlichkeit auf jeden Fall. Und was ich so inspirierend finde, also sie hat halt echt, seitdem sie ein kleines Kind ist, das gemacht, was sie glücklich macht, gegen alle Widerstände und egal, was jeder gesagt hat, das durchgezogen. Und es ist einfach total, ja, faszinierend und seit jeher ein Vorbild.
0: Und die Liebe geht sogar so weit, dass Vivian daheim einen richtigen Cher-Schrein hat.
3: Früher habe ich mich ein bisschen geschämt, mittlerweile stehe ich ganz, ganz stolz dazu. Schallplatten, DVDs, Vinyls und so, hat Cher zum Beispiel auch ein Kochbuch oder eigene Biografien geschrieben, diverse Cher-Puppen, also alles Mögliche, was man so, ja, hier in der Gegend so aufgreifen kann.
0: Auf die nächsten 10 Jahre und jetzt von der ewigen Diva, Save Up All Your Tears, Cher. Happy Birthday zum Geburtstag, zum 80.

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8: Es ist 14:30.
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9: Mit Christoph Tautz. Guten Tag. Der Führerschein soll günstiger werden. Die Bundesregierung hat dafür einen Gesetzentwurf auf den Weg gebracht. Fahrschulen sollen in Zukunft zum Beispiel mehr Online-Unterricht anbieten können. Außerdem wird der Fragenkatalog für die Theorieprüfung ausgedünnt und einige Sonderfahrten sollen wegfallen. In Litauen gab es heute Morgen Drohnenalarm. Menschen in der Hauptstadt Vilnius sind über ihre Warn-Apps aufgefordert worden, in Schutzräume zu gehen. Später wurde der Alarm wieder aufgehoben. In letzter Zeit tauchen öfter ukrainische Drohnen in anderen Ländern auf, die eigentlich gegen Russland eingesetzt werden sollten. Und jetzt mehr Aktuelles aus unseren Regionalstudios.
0: Hier ist das Studio Gießen.
10: 65.000 Euro in bar. So viel Geld hat eine 80-jährige Seniorin in Wetzlar am Montag an Betrüger übergeben. Und es ist noch nicht mal der einzige Vorfall dieser Art. Eine andere Seniorin aus Wetzlar hat am selben Tag einem Unbekannten 4.500 Euro gegeben. Die Polizei warnt deshalb jetzt noch mal ganz eindringlich vor sogenannten Schockanrufen. Bei dieser Betrugsmasche rufen Unbekannte an und machen ihren Opfern Druck am Telefon. Auch in diesen beiden Fällen haben die Betrüger erzählt, dass Angehörige der Opfer in einen angeblichen Verkehrsunfall verwickelt wurden und eine Kaution für diese hinterlegt werden soll. Die Polizei sucht jetzt Zeugen, die die Geldübergaben beobachtet haben. Marc Klug, Wetzlar.
11: War es ein Wolf? In Greifenstein im Lahn-Dill-Kreis sind vergangene Woche nachts 10 Pferde von einer Weide ausgebrochen. 4 Tiere werden dabei verletzt, 2 müssen später eingeschläfert werden. Eins von ihnen wird sogar erst am nächsten Tag schwer verletzt im Wald gefunden. Ob es aber tatsächlich ein Wolf war, das ist derzeit noch unklar. Das Wolfszentrum Hessen hat vor Ort Spuren gesichert, DNA-Proben genommen. Ein Tier wird außerdem im Labor untersucht. Die Ergebnisse stehen noch aus. Klar ist aber, in der Region lebt ein Wolfsrudel und die Nutztierrisse nehmen in Greifenstein zu, bisher aber vor allem bei Schafen. Bei Pferdehaltern in Greifenstein ist jetzt die Verunsicherung groß. Mehrere haben mir berichtet, sie lassen ihre Pferde mehr drin. Rebecca Diekmann, Studio Mittelhessen.
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8: Die A3 Frankfurt Richtung Köln zwischen Kelsterbach und Mönchhof-Dreieck, 2 Kilometer stockender Verkehr. Die A7 Fulda Richtung Kassel zwischen Bad Hersfeld West und Homberg-Efze steht ein defekter LKW auf dem rechten Fahrstreifen. A45 Aschaffenburg Richtung Gießen, die Auffahrt Mainhausen, da liegen mehrere umgestürzte Bäume. A45 Gießen Richtung Dortmund zwischen Wetzlarer Kreuz und Erichshausen steht ein defekter PKW auf dem rechten Fahrstreifen, dadurch 2 Kilometer stockender Verkehr. A66 Frankfurt Richtung Fulda. Zwischen Neuhof Süd und Neuhof Nord ist der Tunnel Neuhof wegen Reparaturarbeiten gesperrt. Ich habe eine Umleitungsempfehlung für Sie. Ab Neuhof Süd über die U47. A648 Frankfurt Richtung Eschborn. Zwischen Westkreuz Frankfurt und Eschborn 2 Kilometer Stau wegen einer Tagesbaustelle auf dem rechten Fahrstreifen.
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8: Heute wechseln sich Wolken und Sonne ab, immer wieder Schauer, nachmittags auch einzelne Gewitter. Später scheint die Sonne, zum Beispiel in Korbach, Wetzlar und Eschwege, 16 bis 22 Grad.
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8: Klaus Reichert ist hier. Schönen Nachmittag.

0: Es ist 20 vor 3.
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0: Mittlerweile haben einige sesshafte Wölfe in Hessen, die leben jetzt mittlerweile hier in Greifenstein im Land-Dill-Kreis, ist es inzwischen ein echtes Rudel und die haben Hunger. Immer wieder werden Schafe und Ziegen gerissen, jetzt sind Pferde angegriffen worden, 2 sind gestorben. Ob es die Wölfe waren, das ist aber noch nicht klar. HR-Reporterin Rebecca Diekmann, was ist da genau passiert?
2: In Greifenstein sind vergangene Woche nachts 10 Pferde von einer Weide ausgebrochen. 4 Tiere haben sich dabei verletzt, 2 sind später eingeschläfert worden. Ein Pferd hat sich wohl auf der Flucht verletzt, ein anderes wurde erst am nächsten Tag schwer verletzt im Wald gefunden. Und da gibt es auch Hinweise auf mögliche Rissspuren. Aber ob es tatsächlich Wölfe waren, das ist noch unklar. Ich habe mit dem Wolfszentrum in Hessen gesprochen, die sind fürs Wolfsmonitoring zuständig. Und die haben mir erklärt, man war vor Ort, hat Spuren gesichert, DNA-Proben genommen und eins der eingeschläferten Tiere wird auch derzeit noch im Labor untersucht. Die Ergebnisse, die stehen aber noch aus.
0: Pferde sind ja für ihre Besitzer nicht selten sowas wie Familienmitglieder. Wie reagieren denn die Halter in der Region?
2: Die Verunsicherung ist groß. Ich habe mit mehreren Pferdehaltern gesprochen. Eine hat mir erzählt, dass sie auch vor Ort im Wald war, wo das Pferd gefunden worden ist. Sie sagte, da hat Panik geherrscht. Die Verletzungen seien ganz, ganz erschreckend gewesen. Und ja, viele Pferdehalter ziehen tatsächlich jetzt schon Konsequenzen. Das bedeutet, die Pferde werden nachts nicht mehr auf die Weide gelassen. Teilweise haben sie Kameras installiert oder wollen Stallfenster vergittern. Und ein großes Problem ist dabei die artgerechte Haltung. Denn Pferde brauchen ja viel Auslauf, Offenstallhaltung, also viel oder sogar dauerhaft draußen stehen, das gilt eigentlich als besonders tiergerecht. Und genau das empfinden jetzt Pferdehalter in Greifenstein als schwierig. Und ein Mann von einem Verein hat mir auch gesagt, man fragt sich inzwischen ernsthaft, wie und ob man Pferde in einer Region mit so einem Rudel überhaupt noch artgerecht mit viel Auslauf halten kann.
0: Kommt sowas eigentlich oft vor, dass Pferde von Wölfen angegriffen werden?
2: Wolfsangriffe auf Pferde sind selten, das muss man klar sagen. Sie sind deutlich seltener als etwa bei Schafen oder bei Ziegen, aber sie kommen vor, zum Beispiel in Niedersachsen und dort auch zunehmend. Ein Tierarzt hat mir erklärt, ihn überrascht es nicht, dass das jetzt auch hier bei uns in Hessen soweit sein könnte. Er meint, Wölfe seien nun mal sehr anpassungsfähige Jäger und Weidetiere könnten grundsätzlich interessant sein, auch Pferde. Er sagt aber auch, die schwersten Verletzungen bei Pferden, die entstehen oft gar nicht direkt beim Angriff, sondern erst auf der Flucht. Der NABU bewertet das ein bisschen anders. Dort heißt es, die Gefahr sei insgesamt sehr gering für Pferde und es gäbe auch effektive Herdenschutzmaßnahmen, etwa mit speziellen Elektrozäunen, aber das koste Zeit und Geld und genau da liegt ein Problem, denn für ausgewachsene Pferde wird das in Hessen aktuell nicht gefördert. Da fordert der NABU mehr Mittel für vom Land.
0: Haben Wölfe Pferde in Greifenstein im Land-Dill-Kreis angegriffen? Das wird jetzt geklärt. HR-Reporterin Rebecca Diekmann.
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Train, Drops of Jupiter, hier ist HR1, ein Song über Tränen, die oft genau dann kommen, wenn ein bestimmter Song läuft. Womack and Womack verbinden Herzschmerz mit einem lockeren Groove, ja, ganz nach Motown-Art. Soweit HR1 mit Klaus Reichert. Ich sage danke für Ihre Zeit. Bleiben Sie bei uns, geht gleich weiter hier in HR1 mit Jürgen Rasper. Und hier kommt Womack and Womack, Teardrops.

0: guck gerade schon mal, was gleich der Jürgen in der Sendung spielen wird. Jürgen Rasper macht hier nach 15 Uhr weiter. Ja, was steht auf der Playlist? Hier Hall & Oates zum Beispiel mit Man Eater und The Who mit Barbara O'Reilly. Tolle Songs warten auf Sie nach den Nachrichten, die gleich losgehen.
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8: 15 Uhr. Bundesregierung beschließt Gesetz für digitale Brieftasche. Beobachtungsstelle registriert mehr antisemitische Vorfälle in Hessen. Wieder Drohnenalarm in Litauen. Das Wetter wechselhaft mit Schauern und einzelnen Gewittern, 16 bis 22 Grad. Mein Name ist Heiko Schneider. Der nächste Schritt in Richtung digitale Brieftasche ist gemacht. In Berlin hat das Bundeskabinett die rechtliche Grundlage für die sogenannte EUDI-Wallet auf den Weg gebracht. Ab nächstem Jahr soll jeder die App auf das Smartphone laden können. ARD-Hauptstadtkorrespondent Jan-Frederik Willems.
9: Die Abkürzung steht für europäische digitale Identität, quasi ein digitaler Perso, der in einer digitalen Brieftasche gespeichert werden kann. Die EU hat bereits vorgeschrieben, dass jeder Mitgliedstaat in Zukunft eine solche App haben soll. Menschen sollen sich künftig europaweit digital ausweisen können, etwa bei Behördengängen oder der Eröffnung eines Bankkontos. Langfristig soll die App noch mehr können. In ihr sollen, wie in einer echten Brieftasche, auch der Führerschein, Fahrkarten oder Bezahlkarten gespeichert werden können.
8: Außerdem hat das Kabinett Erleichterungen beim Führerschein beschlossen. Fahrschüler können sich auf die Theorieprüfung komplett digital zu Hause vorbereiten und müssen nicht mehr zum Unterricht. Der Fragenkatalog wird gekürzt und mehr Fahrstunden dürfen an Simulatoren durchgeführt werden. Dadurch soll der Führerschein insgesamt günstiger werden. Der Antisemitismus in Hessen nimmt zu. Zu diesem Ergebnis kommt die Recherche- und Informationsstelle Antisemitismus Hessen in ihrem Jahresbericht 2025. Sie hat im vergangenen Jahr insgesamt knapp 1.100 antisemitische Vorfälle registriert und dokumentiert. Ein neuer Höchststand. 455 Vorfälle wurden allein in Frankfurt festgestellt. HR-Reporter Wolfgang Hetfleisch.
10: Hessenweit sind bei RIAS 27 gewalttätige Angriffe bekannt geworden. Außerdem gab es 41 Fälle, in denen Menschen bedroht wurden, als vermeintliche oder tatsächliche Jüdinnen und Juden, aber auch, weil sie Solidarität mit Israel bekundet hatten. Ein Bereich, in dem sich der Antisemitismus ausbreitet, sind Bildungseinrichtungen. Laut RIAS stieg die Zahl der gemeldeten Vorfälle an Schulen von 48 im Jahr 2024 auf 71 im letzten Jahr.
8: China und Russland wollen ihre Zusammenarbeit ausbauen. Das haben Chinas Staats- und Parteichef Xi und der russische Präsident Putin in Peking angekündigt. ARD-Korrespondent Maximilian Seib.
11: Russlands Präsident Putin hob besonders die Kooperation beim Thema Energie hervor. Seit dem Angriff auf die Ukraine und westlichen Sanktionen verkauft Russland einen Großteil seines Öls und Gas an China. Putin möchte das mit einer neuen Gaspipeline noch weiter ausbauen. Beim Thema Iran-Krieg forderte Xi erneut einen Waffenstillstand und mehr Verhandlungen, um globale Lieferketten zu stabilisieren. China bezieht etwa die Hälfte seiner Ölimporte aus den Golfstaaten. Eine längere Blockade der Straße von Hormuz würde die Volksrepublik also treffen.
8: In Litauen hat eine Drohne heute Morgen wieder Luftalarm ausgelöst. In der Hauptstadt Vilnius wurden die Menschen per Warnmeldung aufgefordert, in Schutzräume zu gehen. Der Betrieb am Flughafen wurde vorübergehend eingestellt. ARD-Korrespondent Arne Bartram.
9: Die litauische Armee hatte vorher auf Radarbildern nahe der Grenze zu Belarus eine Drohne entdeckt. Daraufhin wurden auch Kampfjets der NATO alarmiert. Am Vormittag dann die Entwarnung des Militärs, es bestehe keine Gefahr mehr. In den baltischen Staaten Litauen, Lettland und Estland werden in letzter Zeit immer wieder Drohnen gesichtet.
8: Und das waren die Nachrichten.
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12: Schönen guten Tag, 15:03 ist es. Vorsicht bitte auf der A3 Köln Richtung Würzburg zwischen Frankfurter Kreuz und Frankfurt Süd. Da liegt ein Kennzeichenschild auf der Fahrbahn und ein defekter PKW steht auf dem Standstreifen. Vorsicht auf der A5 Kassel Richtung Frankfurt zwischen Reiskirchen und Fernwald liegt ein Metallteil auf allen Fahrstreifen verteilt. Die weiteren Meldungen, die A3 Frankfurt Richtung Köln zwischen Kelsterbach und der Mönchhof-Dreieck streckenweise stockender Verkehr. A4 Kirchheimer Dreieck in Richtung Erfurt zwischen Kirchheimer Dreieck und Friedewald ein defekter PKW auf dem rechten Fahrstreifen, dadurch 2 Kilometer stockender Verkehr. A66 Frankfurt Richtung Fulda zwischen Neuhof Süd und Neuhof Nord ist der Tunnel Neuhof wegen Reparaturarbeiten gesperrt. Die Umleitungsempfehlung ab Neuhof Süd über die U47. Und die A643 Mainz Richtung Wiesbaden zwischen Dreiecke Mainz und Wiesbaden-Eppelallee 4 Kilometer Stau nach einem Unfall. Wo immer Sie unterwegs sind heute Nachmittag, bitte fahren Sie vorsichtig.
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12: Ich habe gerade mal nachgeschaut. Rund um, Biedenkopf, Battenberg, Frankenberg, Alsfeld, Lauterbach, aber auch bei Hilders, Gersfeld, also in der Rhön, kann es aktuell zu Schauern kommen. Das kommt immer wieder heute Nachmittag vor. Auch einzelne Gewitter sind unterwegs. Werte zwischen 16 und 22 Grad. Morgen dann in Südhessen freundlich, häufig Sonne und trocken vor allen Dingen. Dann bis 25 Grad und dann steigern wir uns hier rein. Bis Sonntag werden es 32 Grad.
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12: Ja, es gibt kaum was Unangenehmeres, als wenn in die eigene Wohnung eingebrochen wird. Also alles durchwühlt, Schlösser oder Fenster kaputt. Eindringen in die absolute Privatsphäre. Die Elster, so nennt sich Deutschlands prominentester Einbrecher.
13: Kleine Hände, lange Finger, sage ich immer, ne? Seniore Zapzer.
14: So ein Schloss musst du verspüren wie eine Frau, oder? Ganz langsam und dann richtig schön mit Gefühl und dann...
12: Ja, was hier fast erotisch klingt, ist natürlich für die Betroffenen pure erlebte Gewalt. Wenn sie Einbrüche und wie sie Einbrüche verhindern können, das erklärt heute die hessische Polizei an einem ganz besonderen Aktionstag. Und in 15 Minuten erklären sie es auch hier bei uns in HR1.
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Ganz besondere Klänge, oder? Von The Who, Baba O'Reilly in HR1. Jetzt kommt nach diesem großen Rockino Musik der 80er von Robin Gibb in HR1. Hier ist Juliet.

0: tolle Energie, der Song, finde ich. Simply Red und Something Got Me Started. 20 Minuten nach 15 Uhr ist es jetzt. Hier ist HR1. 6.777 Wohnungseinbrüche und Einbruchsversuche, die gab es im letzten Jahr bei uns in Hessen. Deshalb macht die Polizei heute einen Aktionstag zum Thema. Michael Fix, der ist Leiter der polizeilichen Beratungsstelle in Südhessen und bei mir am Telefon. Hallo Herr Fix.
1: Guten Tag.
0: Ich habe selbst mal einen Ihrer Kollegen bei mir zu Hause gehabt. Der hat sozusagen mit den Augen eines Einbrechers meine Wohnung inspiziert. Was sehen denn dann diese Augen? Auf was wird als allererstes geachtet?
1: Wenn wir auf eine Haus- und Wohnungstür gucken, gucken wir natürlich die gesamte Lage des Wohnobjektes. Ist ein Mehrfamilienhaus ein, Einfamilienhaus an? Entsprechend die Schließverhältnisse, das heißt, ist die Tür zum Beispiel mehrfach verriegelt oder ist es eine zertifizierte Tür? Was natürlich wichtige Aspekte für uns sind, weil wir probieren immer mechanisch dem Einbrecher Widerstand entgegenzuwirken, so dass der Einbrecher im Endeffekt aufgibt und vielleicht zum Nachbarn geht oder woanders hingeht.
0: Was sind denn so die üblichen Schwachstellen? Ich kann mich bei mir erinnern, bei mir waren es die Fenster damals. Ich musste so eine Zapfenverriegelung, glaube ich, noch einbauen. Das war der Tipp, fand ich großartig. Was gibt's denn noch?
1: Fenster sind eine Schwachstelle, gerade Fenster im Erdgeschoss. Alle leicht begeh- und ersteigbaren Fenster sollten mechanisch so gestaltet sein, dass sie sicher genug sind. Fenster sind meistens weniger stabil, auch bei einer schlechten Tür, wenn die Tür abgeschlossen ist. Deswegen gehen Täter häufig durch Fenster rein.
0: Was sind denn die einfachsten Maßnahmen, die den Dieben in der Wohnung oder im Haus das Einbrecherleben schwer machen?
1: Also so einfache Tipps wäre schon einfach Anwesenheit vortäuschen. Ne? Wir sprechen ja bei den Einbrechern im Bereich Wohnungseinbruch, Diebstahl von sogenannten Gelegenheitstätern. Das heißt nicht, dass die gelegentlich einbrechen, das machen die schon hauptberuflich, aber dass sie einfach jede günstige Gelegenheit zum Einbruch nutzen. Eine günstige Gelegenheit kann zum Beispiel sein, dass dem Täter erkennbar niemand anwesend ist und das nutzt er dann aus als günstige Gelegenheit und probiert da einzubrechen. Da kann man dann einfach Sachen machen, wie dass man bei Dämmerung Licht anhat, dass man, wenn man auch das Haus nur kurz verlässt, das Garagentor zum Beispiel schließt, auch wenn es mit Umstand verbunden ist, weil der Täter geht in ihrem Wohngebiet spazieren und sieht ein offenstehendes Garagentor, kein Auto drin und da geht er davon aus, oh, ich klingel mal, ich klopfe mal, ich schaue mal, ob jemand da ist, ist keiner da, probiert er ans Werk zu gehen.
0: Vielen Dank an Michael Fix von der Polizei in Südhessen, der uns erklärt hat, wie wir uns vor Einbrechern schützen können und ich finde diesen Aktionstag großartig. Dankeschön, Herr Fix.
1: Vielen Dank und ich wünsche allen Bürgern viel Erfolg beim Kampf gegen Einbrecher und nutzen Sie die Möglichkeit, hessenweit kostenlos und neutral die Beratungsstellen zu Rate zu ziehen.
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12: Es ist 3:30.
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13: Mit Christoph Tautz. Guten Tag. Ein Internetportal soll Schulen dabei helfen, etwas gegen Dreck und Vandalismus auf ihren Toiletten zu tun. Auf der Seite Toiletten machen Schule gibt es Checklisten, Unterrichtsmaterial und Praxisbeispiele. Außerdem informiert das Portal darüber, wie Schüler stärker in solche Projekte einbezogen werden können. Das Bundeskabinett hat den Weg freigemacht für eine digitale Brieftasche. Ab dem nächsten Jahr soll sich jeder in der EU eine App aufs Handy laden können, die sogenannte Eudi-Wallet. Damit soll man sich digital ausweisen und später auch andere Nachweise hochladen können, wie zum Beispiel den Führerschein. Und jetzt mehr Aktuelles aus unseren Regionalstudios.
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14: Hier in Bad Nauheim bekommt heute Deutschlands südlichste originale Windmühle wieder Flügel aufgesetzt. Nach rund 200 Jahren. Ihr Turm ist etwa 30 Meter hoch und hellgrau, der Rotor aus dunklem Stahl, die Flügel aus hellem Holz. In ein paar Monaten werden die noch mit hellem Stoff verkleidet. Die Windmühle am Gradierwerk wurde im 18. Jahrhundert errichtet und pumpt bis heute Sole. Heute mit elektrischen Pumpen, damals mit reiner Windkraft. Heute Vormittag setzt nun ein riesiger Kran die Flügel auf. Dutzende Schaulustige schauen dabei zu. Ein Verein hat sich über 10 Jahre dafür eingesetzt, dass die Windmühle wieder echte Flügel bekommt. 1 Million Euro hat das Ganze gekostet. Am Montag soll die Mühle mit einem großen Fest wieder in Betrieb genommen werden. Aus Bad Nauheim, Simon Schustig.
15: Sie sollen zu Straftaten aufgefordert haben, unerlaubte Waffen besessen haben, volksverhetzend gehandelt haben. Deswegen durchsucht das Landeskriminalamt gestern unter anderem die Wohnung von einem 37-Jährigen aus dem Kreis Marburg-Biedenkopf und von einem 47-Jährigen aus dem Kreis Gießen. Bei den hessenweiten Durchsuchungen stellen die Polizisten Waffen, Pfefferspray, Handys, Laptops, PCs, Tablets und Speichermedien sicher. Ausgegangen sind die Durchsuchungen von der sogenannten BAO Hessen-R, die die Einsätze der Polizei gegen rechte Kriminelle koordiniert. Die Einheit gibt es seit 2019. Seitdem gab es bereits über 660 Durchsuchungen in ganz Hessen. Anne-Kathrin Hochstrat, Studio Mittelhessen.
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16: Vorsicht bitte auf der A3 Köln Richtung Frankfurt zwischen Idstein und Niedernhausen. Da liegen mehrere Spanngurte auf dem rechten und im mittleren Fahrstreifen. Vorsicht auf der A66 Wiesbaden Richtung Frankfurt in der Abfahrt Wallau. Gegenstände auf der Fahrbahn. Und Vorsicht auf der A66 Frankfurt Richtung Fulda. Zwischen Maintal-Dörnigheim und Hanau-West liegt eine Metallstange auf dem linken Fahrstreifen. A66 Frankfurt Richtung Fulda zwischen Neuhof-Süd und Neuhof-Nord ist der Tunnel Neuhof wegen Reparaturarbeiten gesperrt. Die Umleitungsempfehlung ab Neuhof-Süd über die U7. Die A643 Mainz Richtung Wiesbaden zwischen Dreieck Mainz und Wiesbaden-Eppelallee. 5 Kilometer Stau nach einem Unfall mit einem LKW und einem PKW. Nur der linke Fahrstreifen ist frei. Verzögerung eine gute halbe Stunde. Die A643 Wiesbaden Richtung Mainz zwischen Schierstanner Kreuz und Mainz-Mombach. 2 Kilometer Stau. Dadurch dann auch 4 Kilometer stockender Verkehr auf der A66 zwischen Wiesbaden-Mainzer Straße und dem Schierstanner Kreuz. A648 Frankfurt Richtung Eschborn zwischen Westkreuz Frankfurt und dem Eschborner Dreieck. 2 Kilometer Stau wegen einer Tagesbaustelle, nur der linke Fahrstreifen ist frei. Und die A661 Oberursel Richtung Egelsbach zwischen Bad Homburger Kreuz und Bräunkesheimer Dreieck streckenweise stockender Verkehr wegen einer Baustelle. Das war's.
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16: In Mittel-, aber auch in Nordhessen kann es aktuell immer wieder zu Schauern kommen und auch einzelne Gewitter sind unterwegs. Morgen dann in Südhessen freundlich, häufig Sonne, lockere Wolken, ansonsten Sonne, Wolken und meist trocken. Und das dann bei Temperaturen bis 25 Grad und dann geht das Thermometer nur noch nach oben. Freitag 28, Samstag und Sonntag bis 32 Grad.
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16: Hi zusammen, schönen Mittwochnachmittag.

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0: sehe ich doch virtuell vor Augen alle nach oben springen bei diesem Song und bei diesem Rhythmus Liquido und Narcotic. Und das hier ist auch ein Song zum Abfeiern. Die Rolling Stones. Start Me Up. Die Geschichte dazu gibt's jetzt.
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2: 1977 ist Keith Richards verrückt nach Reggae und will mit den Stones unbedingt einen Reggae-Song aufnehmen. Während des Jammens und Rumprobierens entsteht fragmentarisch das Stück Start Me Up. Zufrieden sind sie während der Session überhaupt nicht und irgendwann rocken er und Drummer Charlie Watts einfach los. Ihr Produzent ist davon begeistert. Er spielt es allen vor, doch Richards winkt ab und sagt, ach, das klingt wie irgendwas im Radio, löscht das mal. Macht er nicht, klugerweise. Und so landet die Aufnahme erstmal im Archiv. 4 Jahre später sucht die Band dort dann plötzlich fieberhaft, denn sie brauchen noch ein Stück fürs Album Tattoo You. Sie stoßen auf die alten Aufnahmen von Start Me Up und sind auf einmal durch die Bank hellauf begeistert. Sie basteln den Song fertig und er wird zu einem Hit. Monatelang hält sich die Single 1981 in den Charts und bringt den Stones in den 90ern nochmal Millionen ein, als sie als Werbesong verkaufen.
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So klang es vor genau 50 Jahren. 76 Bonnie Tyler in HR1 und von den 70ern rein in die 90er. Ach, was habe ich das Ding geliebt. Blaues Cover, weiß ich noch, gemalt, die beiden Köpfe der Sänger. Und die Nummer, ein Hammer. Die Rembrandts. Just the way it is, baby. Jetzt bei uns.

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4: 16 Uhr. Grundwasserstände in Hessen sinken. Bundesregierung beschließt Gesetz für digitale Brieftasche. Iran lässt fast 30 Schiffe durch die Straße von Hormus fahren. Das Wetter wechselhaft mit Schauern und einzelnen Gewittern, 16 bis 22 Grad. Mein Name ist Heiko Schneider. Der Klimawandel wirkt sich auch auf das Grundwasser in Hessen aus. Das zuständige Landesamt hat mitgeteilt, dass an mehr als 70% der Messstellen der Grundwasserstand niedriger ist als vor einem Jahr. Der Grund? Im Winterhalbjahr hat es weniger Niederschlag gegeben als sonst im Durchschnitt. HR-Reporter Andreas Heigen.
5: Vor allem im November, Dezember, März und April hat es sehr wenig geregnet, meldet das Hessische Landesamt für Naturschutz, Umwelt und Geologie, HLNUG. Mehr Regen gab es im Januar und Februar. Das hat dem Grundwasser aber nur kurzzeitig geholfen. Das HLNUG in Wiesbaden berichtet jedoch auch, dass sich knapp 2/3 der Grundwassermessstellen weiterhin im normalen, bisher hohen Bereich befinden.
4: Der nächste Schritt in Richtung digitale Brieftasche ist gemacht. In Berlin hat das Bundeskabinett die rechtliche Grundlage für die sogenannte EUDI-Wallet auf den Weg gebracht. Ab nächstem Jahr soll jeder die App auf das Smartphone laden können. ARD-Hauptstadtkorrespondent Jan-Frederik Willems.
6: Die Abkürzung steht für europäische digitale Identität, quasi ein digitaler Perso, der in einer digitalen Brieftasche gespeichert werden kann. Die EU hat bereits vorgeschrieben, dass jeder Mitgliedstaat in Zukunft eine solche App haben soll. Menschen sollen sich künftig europaweit digital ausweisen können, etwa bei Behördengängen oder der Eröffnung eines Bankkontos. Langfristig soll die App noch mehr können. In ihr sollen, wie in einer echten Brieftasche, auch der Führerschein, Fahrkarten oder Bezahlkarten gespeichert werden können.
4: In den letzten 24 Stunden haben nach iranischen Angaben 26 Schiffe die Straße von Hormus passiert. Nach Angaben der Nachrichtenagentur Tasnim waren es Öltanker, Frachter und andere Handelsschiffe, die die Passage vorher mit der Marine und den iranischen Revolutionsgarden abgesprochen hätten. Kurz nach Beginn der Angriffe Israels und der USA hatte der Iran die Kontrolle über die Meerenge übernommen und sie nach eigenen Angaben an einigen Stellen auch vermint. Danach war der Verkehr dort weitgehend zum Erliegen gekommen. Einige Schiffe durften passieren, nachdem sie dem Iran Gebühren zahlten. Gestern früh war in Hanau-Lamboy eine 52 Jahre alte Frau tot auf einem Parkplatz vor einem Mehrfamilienhaus gefunden worden. Jetzt ist ein Verdächtiger in Untersuchungshaft genommen worden. Gegen den 23-Jährigen bestehe der Verdacht des Totschlags. Laut Polizei wurde am Tatort eine mögliche Tatwaffe gefunden. Über die Hintergründe der Tat wurde nichts mitgeteilt. Die Polizei bittet Zeugen, sich zu melden. An vielen Schulen Deutschlands gelten sie als das Tor zur Hygienehölle. Die Toiletten. Das soll sich ändern mit einem neuen Internetportal. ARD-Reporterin Juliane Kowalik.
7: Das kostenlose Hilfsportal Toiletten machen Schule unterstützt die Schulen bei der Verbesserung mit Ursachenchecklisten, Infoplakaten und Umfragen zum Herunterladen. Praxisbeispiele hätten gezeigt, wie die Atmosphäre in den Sanitäranlagen deutlich verbessert werden kann, etwa durch kostenlose Periodenprodukte. Auch außergewöhnliche Konzepte seien schon erfolgreich umgesetzt worden, wie Radios mit installiertem Bewegungsmelder oder Kunstausstellungen in den Toilettenräumen.
4: Und das waren die Nachrichten.
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8: Es ist 3 Minuten nach 16 Uhr. Schönen guten Tag. Die A3 Frankfurt Richtung Köln zwischen Kelsterbach und dem Mönchhof-Dreieck gibt es 4 Kilometer stockenden Verkehr wegen einer Baustelle. A5 Darmstadt Richtung Kassel zwischen Frankfurter Kreuz und Westkreuz Frankfurt 4 Kilometer stockend. A66 Frankfurt Richtung Fulda zwischen Neuhof Süd und Neuhof Nord ist der Tunnel Neuhof wegen Reparaturarbeiten gesperrt. Die Umleitungsempfehlung ab Neuhof Süd über die U47, ein LKW hat die Technik an der Tunneldecke mitgerissen. Die A643 A40 Mainz Richtung Wiesbaden zwischen Dreieck Mainz und dem Schierstanner Kreuz streckenweise stockender Verkehr. Die A643 Wiesbaden Richtung Mainz zwischen Wiesbaden-Dotzheim und Mainz-Mombach 2 Kilometer Stau. Dadurch dann noch 4 Kilometer Stau und stockender Verkehr auf der A66 zwischen Wiesbaden-Mainzer Straße und dem Schierstanner Kreuz. A648 Frankfurt Richtung Eschborn zwischen Westkreuz Frankfurt und dem Eschborner Dreieck 2 Kilometer Stau wegen einer Tagesbaustelle. Nur der linke Fahrstreifen, der ist dort aktuell frei. Und die A661 Oberursel Richtung Egelsbach zwischen Bad Homburger Kreuz und dem Bräunkesheimer Dreieck. Streckenweise stockender Verkehr wegen einer Baustelle. Das war's.
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8: Heute Nachmittag kann es immer wieder zu einzelnen Schauern oder auch Gewittern kommen bei 16 bis 22 Grad. Morgen dann wird's freundlich, sonnig, trocken, vor allen Dingen bis 25. Freitag, Samstag und Sonntag bis über 30 Grad.
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8: Hallo zusammen, einen schönen Mittwochnachmittag. Wir haben einfach gute Musik für Sie von Softcell und das hier natürlich Klassiker Styx mit Boat on the River.

Soft Cell und Tainted Love. Jetzt kommt ein Song, da denke ich immer, entweder spielt man ihn komplett oder gar nicht. Ja, und wir haben uns natürlich für komplett entschieden. Hier sind Led Zeppelin, Stairway to Heaven, bei uns in HR1.

0: Madness bei uns in hr1, 20 Minuten nach 16 Uhr ist es. Der Zivilschutz, der soll ausgebaut werden. Das hat das Kabinett heute Vormittag beschlossen. Wie können wir uns besser auf Katastrophen wie Starkregen oder Stromausfall vorbereiten, aber auch Maßnahmen im Kriegsfall? ARD-Korrespondent Tim Aßmann in Berlin. Es geht um 10 Millionen Euro bis 2029. Tim, wofür sollen die denn verwendet werden?
1: Ja, es sind sogar 10 Milliarden und die fließen unter anderem in Dinger, die wir alle irgendwie um die Ecke stehen haben und von denen wir aber dachten, man braucht sie vielleicht gar nicht mehr. Sirenen in Deutschland, die sollen nicht mehr abgeschafft werden, sondern erhalten. Dahin geht Geld. Es geht auch Geld, sehr viel sogar, in rund 1000 Spezialfahrzeuge, die zum Beispiel bei den Freiwilligen Feuerwehren stationiert werden. Und darunter sind dann auch Fahrzeuge, die man einsetzen kann bei Gefahren wie chemisch, biologisch, radioaktiv, eben auch konkret, um dem Hintergrund dieser ganzen Maßnahmen zu begegnen. Also der Gefahr, die künftig zusätzlich noch droht, eben durch militärische Bedrohung. Darum geht es. Bundeswehr und zivile Kräfte sollen enger vernetzt werden. Auch da fließt Geld rein, auch für medizinische Notfälle, wenn zum Beispiel ein Massenanfall von Verletzten zu beklagen ist, soll es vorgehalten werden. Auch Schutzanzüge will man kaufen. Naja, und dann sind 10 Milliarden schon relativ schnell weg.
0: Ein Schwerpunkt ist ja das Technische Hilfswerk. Was genau machen die und wie ist denn deren aktueller Zustand?
1: Ja, das THW, das ist ja die Abkürzung, ist sowas wie die Spezialtruppe des Bundesinnenministeriums für Katastrophenzustände. Und zwar sind das überwiegend Ehrenamtliche, knapp 90.000 im ganzen Land. Und die sind stationiert zum Teil in, naja, sagen wir mal, in die Jahre gekommenen Unterkünften. Die sollen modernisiert werden, Kostenpunkt rund 3 Milliarden Euro. Dann sollen auch viele dieser Spezialfahrzeuge ans THW gehen. Das sind ja Spezialisten, die zum Beispiel Wasserversorgung sicherstellen können, wenn die ausgefallen ist. Sie waren ja auch im Ahrtal damals bei der Flutkatastrophe im Einsatz. Aber im Ausland sind die auch viel unterwegs vom THW. Die können Brücken bauen, die können Ähnliches tun. Für all das braucht man aber eben sehr viel spezialisiertes Gerät. Das kostet Geld und soll in den nächsten Jahren verstärkt angeschafft werden.
0: 10 Milliarden Euro für den Katastrophenschutz, das hat das Kabinett heute beschlossen. Hessen gilt übrigens im bundesweiten Vergleich als ziemlich gut aufgestellt. ARD-Korrespondent Tim Aßmann war das.
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7: Mit Christoph Tautz. Guten Tag. Das Bundeskabinett hat die rechtlichen Voraussetzungen für einen digitalen Personalausweis auf den Weg gebracht. Ab kommendem Jahr soll es in der EU eine App dafür geben. Mit der sogenannten EUDI-Wallet kann man sich dann ausweisen. Langfristig soll es auch möglich sein, dort zum Beispiel den Führerschein zu speichern oder mit der App zu bezahlen. In Hessen ist das Grundwasser gesunken. Das zuständige Landesamt sagt, dass der Wasserstand an 70% der Messstellen niedriger ist als vor einem Jahr. Grund sei, dass es im Winterhalbjahr weniger geregnet habe. Und jetzt mehr Aktuelles aus unseren Regionalstudios.
0: Hier ist das Studio Gießen.
8: Die Handball-Bundesligisten von der HSG Wetzlar bekommen in der nächsten Saison einen der ganz großen Handballer zu sich ins Team. Der Norweger Petter Øverby hat jetzt in Wetzlar einen 3-Jahres-Vertrag unterschrieben. Im Handball ist Øverby ein Schwergewicht. Er wurde unter anderem bereits 2-mal norwegischer Meister und 2-mal Vize-Weltmeister. Zuletzt spielte der 34-Jährige beim Handball-Rekordmeister THW Kiel. Jetzt also der Wechsel nach Wetzlar. Hier soll Øverby eine Schlüsselrolle einnehmen und zwar ganz unabhängig davon, in welcher Liga die HSG in der nächsten Saison spielt. Denn aktuell läuft es gar nicht gut. Die Wetzlarer stehen kurz vor dem Saisonende auf dem Relegationsplatz. Øverby spielt als Kreisläufer und trägt dann übrigens die Rückennummer 11. Jan Scholz, Wetzlar.
9: Auch 2 Monate nach der Kommunalwahl ist in Marburg keine neue Regierung in Sicht. Die CDU ist zum ersten Mal seit langem wieder stärkste Kraft in Marburg, hat rund 24% der Stimmen geholt. Letzte Woche bietet sie dann der SPD und den Grünen konkrete Koalitionsverhandlungen an. Die arbeiten aber im Hintergrund an einem Linksbündnis, hat mir der CDU-Fraktionsvorsitzende Jens Seib im Gespräch gesagt, und lehnen die Koalitionsverhandlungen vorerst ab. Falls das mit dem Linksbündnis nicht klappt, kommen wir nochmal auf euch zu, heißt es da sinngemäß zur CDU. Deshalb hat die jetzt die Reißleine gezogen und sagt, dann gehen wir in die Opposition. Der Wählerwille würde hier missachtet und die politische Lage der Stadt, vor allem mit Blick auf den Haushalt, extrem gefährdet. Aus Marburg, Anna Spieß.
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10: Es ist kurz nach 16:30. Schönen guten Tag und hallo auf die Straße. Die A3 Frankfurt Richtung Köln zwischen Kelsterbach und dem Mönchhof-Dreieck. 4 Kilometer stockender Verkehr wegen einer Baustelle. A5 Darmstadt Richtung Kassel zwischen Frankfurter Kreuz und Westkreuz Frankfurt. 5 Kilometer stockend. A66 Frankfurt Richtung Fulda zwischen Neuhof Süd und Neuhof Nord ist der Tunnel Neuhof wegen Reparaturarbeiten gesperrt. Die Umleitungsempfehlung ab Neuhof Süd über die U47. Die A643 Mainz Richtung Wiesbaden zwischen Dreieck Mainz und dem Schürsteiner Kreuz streckenweise stockender Verkehr. Die A643 Wiesbaden Richtung Mainz zwischen Wiesbaden-Dotzheim und Mainz-Mombach 3 Kilometer Stau. Dadurch dann noch 4 Kilometer Stau und stockender Verkehr auf der A66 zwischen Wiesbaden-Mainzer Straße und dem Schiersteiner Kreuz. A648 Frankfurt Richtung Eschborn zwischen Westkreuz Frankfurt und dem Eschborner Dreieck 2 Kilometer Stau wegen einer Tagesbaustelle. Nur der linke Fahrstreifen, der ist frei. Die A661 Egelsbach Richtung Oberursel zwischen Offenbach-Kaiserlei und Frankfurt-Friedberger Landstraße 3 Kilometer stockender Verkehr und die A661 Oberursel Richtung Egelsbach zwischen Bad Homburger Kreuz und dem Preunkesheimer Dreieck streckenweise stockender Verkehr wegen einer Baustelle. Das war's.
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10: Tja, wenn es morgen nur noch am Himmel Sonne scheint, dann dürfen Sie sich nicht wundern, denn das ist nicht nur morgen so. Das ist auch am Freitag, Samstag und Sonntag so. Dann sogar bis 32 Grad.
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10: Hallo zusammen, schönen Mittwochnachmittag. Einfach gute Musik, gleich von Black Sabbath. Paranoid. Und das hier ist Sting mit The Police. Every Breath You Take. Schön, dass Sie dabei sind.
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0: Hier ist HR1 um 16.40 Uhr am Mittwochnachmittag. Seit rund 1,5 Jahren wehrt sich die Commerzbank nun schon gegen die Übernahmepläne der italienischen Großbank UniCredit. Commerzbank-Chefin Bettina Orlopp musste auf der heutigen Hauptversammlung ihre Pläne nun den Aktionären schmackhaft machen, damit die ihre Anteile nicht an die UniCredit abgeben. Wie die Hauptversammlung verlaufen ist, das fasst unsere HR-Wirtschaftsreporterin Ursula Meyer zusammen.
1: Das Interesse an der Hauptversammlung der Commerzbank ist groß. Vor dem Rhein-Main-Kongress-Center in Wiesbaden bilden sich lange Schlangen. Der Übernahmekrimi mit der italienischen UniCredit hat viele Commerzbank-Aktionäre offenbar neugierig gemacht.
2: Ich bin gespannt, was zur Übernahme erzählt wird. Die UniCredit möchte sich ja nach und nach weiter einkaufen.
3: Ich bin ehemaliger Mitarbeiter. Ich habe hier meine Lehre gemacht und bin immer bei der Commerzbank geblieben. Und tut mir schon leid, dass die UniCredit uns übernehmen will.
4: Also grundsätzlich ist ja eine Bankenkonsolidierung nichts Schlechtes, aber es gibt eben bei diesem Übernahmeangebot keinen Anreiz für die Aktionäre, das anzunehmen.
1: Denn die UniCredit bietet für jede Commerzbank-Aktie eine halbe eigene Aktie, umgerechnet also weniger als das Papier an der Börse wert ist. Auch drinnen bei der Hauptversammlung ist es das zentrale Thema. Kritisch äußert sich beispielsweise der Aufsichtsratschef der Bank Jens Weidmann.
5: Das Übernahmeangebot der UniCredit enthält keine angemessene Prämie und reflektiert in keiner Weise den fundamentalen Wert der Commerzbank.
1: Deshalb rät Weidmann den Anlegern der Commerzbank davon ab, genau wie die Bankenchefin Bettina Orlopp. Auch die Übernahmepläne der UniCredit sieht sie kritisch. Im Grunde sei das nur ein großes Sparprogramm, meint Orlopp.
6: Denn was die UniCredit als Zusammenschluss bezeichnet, ist in Wirklichkeit vor allem ein Restrukturierungsvorschlag.
1: Stattdessen will die Commerzbank eigenständig bleiben und in den nächsten Jahren immer profitabler werden. Dafür setzt das Management stärker auf künstliche Intelligenz, will aber ebenfalls sparen und konzernweit knapp 7.000 Stellen abbauen. Trotzdem bekommen die Commerzbank-Führungskräfte für ihre Reden viel Applaus, sogar Standing Ovations von zahlreichen Mitarbeitern der Bank, gut erkennbar an ihren T-Shirts und Hüten in Gelb, der Hausfarbe der Bank. Der hauseigene Stellenabbau ist für viele offenbar das kleinere Übel, denn im Falle einer Übernahme fürchten sie einen Kahlschlag. Schon vor der Hauptversammlung hatten 150 demonstriert.
7: Ich bin auch Mitarbeiterin und wir würden gerne selbstständig bleiben. Es wehrt sich nicht nur der Vorstand, sondern die Mitarbeiter mit.
0: Ja, ob die Commerzbank es schafft, die Übernahme durch die Italiener abzuwehren, wir bleiben für sie dran.
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0: Und gerade sehe ich ganz aktuell 18 Minuten vor 17 Uhr Wichtiges von Hessen Straßen. Wichtige sofort bei uns. Vorsicht, auf der B8 Frankfurt-Königstein zwischen Sulzbach und Kelkheim sind Wildschweine auf der Fahrbahn. Bitte fahren Sie vorsichtig dort.

Mitte der 90er. Ein Riesenhit für Crowded House in Weather With You. Und das hier ist die Frau mit dieser unglaublichen Stimme. Kriege ich immer Gänsehaut. Tanita Tikaram. Twist in My Sobriety.

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2: 17 Uhr. Landtag beschließt Änderung des Waldgesetzes. Grundwasserstände in Hessen sinken. Commerzbank Hauptversammlung berät über drohende Übernahme durch UniCredit. Das Wetter wechselhaft mit Schauern und einzelnen Gewittern, 16 bis 22 Grad. Mein Name ist Heiko Schneider. Im Hessischen Landtag hat eine breite Mehrheit für eine Änderung des Waldgesetzes gestimmt. Sie sieht unter anderem vor, dass der bisher streng geschützte Bannwald künftig dafür genutzt werden kann, Rohstoffe zu gewinnen. HR-Landtagskorrespondent Nikolaus Buschlitter.
3: Damit ist in Zukunft auch der Abbau von Sand, Kies oder Naturstein in Bannwäldern möglich. Forstminister Jung von der CDU betonte, mit dem Gesetz bringe man Arten- und Klimaschutz in einen fairen Ausgleich mit der Erholungs- und Nutzungsfunktion des Waldes. Außerdem würden 10% der hessischen Staatswaldfläche jetzt unter Schutz gestellt als Naturwälder. Die Grünen kritisierten, die Landesregierung stelle die Interessen der Baustoffindustrie über saubere Luft und Klimaschutz.
2: Weniger Grundwasser in Hessen. Das zuständige Landesamt hat mitgeteilt, dass an mehr als 70% der Messstellen der Grundwasserstand niedriger ist als vor einem Jahr. Der Grund: im Winterhalbjahr hat es weniger Niederschlag gegeben als sonst im Durchschnitt. Das sei aber entscheidend für die Bildung von neuem Grundwasser. Vom Landesamt hieß es, man sehe hier ganz klar die Auswirkungen des Klimawandels auf Hessen. Bei der Hauptversammlung der Commerzbank in Wiesbaden ist der Übernahmeversuch der UniCredit das bestimmende Thema. Aufsichtsrat und Vorstand rieten den Commerzbank-Anlegern noch einmal davon ab, das Übernahmeangebot der italienischen Großbank anzunehmen. Der italienische Großaktionär selbst ist bei der Veranstaltung nicht vertreten. Aus Wiesbaden HR-Reporterin Ursula Meyer.
4: Stattdessen will die Commerzbank eigenständig bleiben und profitabler werden. Sie will dabei künftig stärker auf künstliche Intelligenz setzen und konzernweit fast 7000 Stellen abbauen. Ein Kurs, den viele Anleger mittragen, auch viele Mitarbeiter der Bank, erkennbar durch gelbe T-Shirts und Hüte der Hausfarbe der Bank. Während der Reden der Commerzbank-Führungskräfte gab es immer wieder langen Applaus.
2: Die Weltgesundheitsorganisation beobachtet den Ebola-Ausbruch in der Demokratischen Republik Kongo und in Uganda mit Sorge. Mittlerweile sind in der Region mehr als 130 Menschen an Ebola gestorben. Es gibt über 600 Verdachtsfälle. Experten im WHO-Notfallausschuss werten den Ausbruch als internationale Notlage, nicht aber als Beginn einer neuen Pandemie. Das Risiko für andere Weltregionen sei gering. ARD-Korrespondentin Katrin Hondl.
5: Das Ebola-Virus wird durch direkten Kontakt mit Körperflüssigkeiten übertragen und nicht etwa durch Partikel in der Luft. Für Reisebeschränkungen oder Grenzschließungen sehen die Expertinnen und Experten des Notfallausschusses keinen Anlass. Solche Maßnahmen werden nicht empfohlen und entsprechen auch nicht den Regeln der internationalen Gesundheitsvorschriften, so die Vorsitzende des Notfallausschusses.
2: Das Bundeskabinett hat den Weg freigemacht für eine digitale Brieftasche. Die sogenannte EUDI-Wallet wird EU-weit eingeführt. Ab nächstem Jahr soll jeder die App auf das Smartphone laden können. Dort wird erst der Personalausweis gespeichert und später auch zum Beispiel Führerschein und Bezahlkarten. Mit der EUDI-Wallet können sich die Inhaber gegenüber Behörden ausweisen. Das waren die Nachrichten.
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6: 3:17 ist es. Guten Tag und Vorsicht bitte auf der B8 Frankfurt-Königstein. Zwischen Sulzbach und Kelkheim sind immer noch Wildschweine auf der Fahrbahn. Die weiteren Meldungen, die A3 Frankfurt Richtung Köln, zwischen Frankfurt Flughafen und der Mönchhof-Dreieck 5 Kilometer stockend wegen einer Baustelle. A4 Kirchheimer Dreieck in Richtung Erfurt, zwischen Kirchheimer Dreieck und Friedewald streckenweise stockender Verkehr. A66 Wiesbaden Richtung Frankfurt, zwischen Wiesbaden-Erbenheim und dem Wiesbadener Kreuz streckenweise stockender Verkehr. A66 Frankfurt Richtung Fulda. Zwischen Neuhof Süd und Neuhof Nord ist der Tunnel Neuhof wegen Reparaturarbeiten gesperrt. Die Umleitungsempfehlung ab Neuhof Süd über die U47. Dort hat ein LKW die Technik an der Tunneldecke mitgerissen. Muss erstmal wieder alles repariert werden. Die A643 Mainz Richtung Wiesbaden. Zwischen Dreieck Mainz und dem Schierstanner Kreuz 6 Kilometer stockender Verkehr. A643 Wiesbaden Richtung Mainz. Zwischen Wiesbaden-Dotzheim und Mainz-Mombach 3 Kilometer Stau. Dadurch dann noch 4 Kilometer Stau und stockender Verkehr Verkehr auf der A66 zwischen Wiesbaden-Mainzer Straße und dem Schierstanner Kreuz. Und die A661 Oberursel Richtung Egelsbach zwischen Bad Homburger Kreuz und dem Bräunkesheimer Dreieck. Streckenweise stockender Verkehr wegen einer Baustelle. Wo immer Sie unterwegs sind, vorsichtig fahren.
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6: Kann immer wieder Regen geben heute Nachmittag und auch heute Nacht noch vereinzelt Schauer. Ab morgen sind die Schauer weg, dann wird es trocken sein. Morgen sonnig bis 25 Grad, Freitag, Samstag, Sonntag, dann sogar über 30.
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6: Hallo zusammen, einen schönen Feierabend, wenn Sie dort gerade unterwegs sind. Ansonsten natürlich schönen Nachmittag mit Musik von Queen und das hier, das sind Foreigner. Viel Spaß.
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Freddie Mercury und Queen und die Killer Queen in HR1. Und das hier ist mal zweifelsohne einer der allergrößten Rockballaden der 90er. So viel Gefühl, so viel Sehnsucht und so ein Hit. Wir sind Bon Jovi, Bed of Roses.

0: Mike Oldfield und Maggie Reilly in HR1. Ja, wir Hessen, wir wissen ja, wie sich das anfühlt, so ein Europa-League-Sieg. Vor 4 Jahren hat die Eintracht das Finale in Sevilla gewonnen, wir erinnern uns alle. Heute Abend wollen es die Freiburger den Frankfurter nachmachen. Der Gegner ist Aston Villa aus England und im Finalort Istanbul ist der SC Freiburg-Fan Markus Giesecke. Markus, ich frage mich einfach, was bedeutet dieses Spiel für dich als Freiburg-Fan?
1: Also ich bin seit 1989 Sportclub Freiburg-Fan, war mit 1000 Leuten noch im Stadion und wenn mir damals jemand gesagt hätte, du fährst mal zum Europapokalfinale mit dem Sportclub Freiburg nach Istanbul, den hätte ich für komplett verrückt erklärt. Ich muss mich greifen gerade, das ist noch nicht zu fassen für mich, immer noch.
0: Ja, bis zum Anpfiff heute Abend, 21 Uhr, ist es noch ein bisschen hin. Was macht ihr noch bis dahin?
1: Wir machen jetzt erstmal ein

0: einen kleinen Stadtrundgang und dann machen wir vielleicht mal kurz eine Stunde ein Päuschen und dann gehen wir zum Fantreff des Sportclubs hinten am Beşiktaş-Park. Wir werden uns dann da mit den anderen treffen und eingrooven, sage ich mal so, mit einem kleinen Bierchen vielleicht noch vorher, wobei das da nur alkoholfreies gibt.
1: Klingt nach einem Plan. Warum gewinnt heute der SC Freiburg?
0: Ja, weil wir natürlich irgendwie gelassen in die ganze Situation reingehen können. Wir haben, glaube ich, nicht so den großen Druck wie Aston Villa. Ich glaube, da ist die Erwartungshaltung schon sehr, sehr viel höher. Und ich glaube wirklich, dass das psychische Moment da auch eine Rolle spielen kann bei so einem Finale heute Abend. Und ich glaube schon, dass wir da wirklich eine realistische Chance haben.
1: Dann gönnen wir dir natürlich aus Hessen und dem SC Freiburg den Sieg heute Abend.
0: Ja, das wünschen wir uns alle. Ne? Schöne Grüße zu euch.
1: Jawohl, die Kollegen von HR Info, die übertragen heute ab 21 Uhr das komplette Spiel. Oder sie hören es live bei uns in der ARD Sportschau-App. Das geht natürlich auch.
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10: Es ist genau 17.30 Uhr.
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11: Mit Christoph Tautz. Guten Abend. Das Bundeskabinett hat den Weg freigemacht für eine EU-App, mit der man sich ab dem nächsten Jahr digital ausweisen kann. Es hat die rechtlichen Grundlagen dafür beschlossen. Die sogenannte EUDI-Wallet soll langfristig nicht nur ein Ausweis auf dem Handy sein, sondern auch möglich machen, dass man den Führerschein oder andere Dokumente digital dabei hat. Hessische Waldgebiete, die bisher streng geschützt waren, sollen in Zukunft dazu genutzt werden können, Sand, Kies oder Naturstein abzubauen. Das hat der Landtag heute mit einer großen Mehrheit beschlossen. Kritik kommt von den Grünen. Sie werfen der Landesregierung vor, die Interessen der Baustoffindustrie über saubere Luft zu stellen. Und jetzt mehr Aktuelles aus unseren Regionalstudios.
0: Hier ist das Studio Gießen.
12: Sie sollen zu Straftaten aufgefordert haben, unerlaubte Waffen besessen haben, volksverhetzend gehandelt haben. Deswegen durchsucht das Landeskriminalamt gestern unter anderem die Wohnung von einem 37-Jährigen aus dem Kreis Marburg-Biedenkopf und von einem 47-Jährigen aus dem Kreis Gießen. Bei den hessenweiten Durchsuchungen stellen die Polizisten Waffen, Pfefferspray, Handys, Laptops, PCs, Tablets und Speichermedien sicher. Ausgegangen sind die Durchsuchungen von der sogenannten BAO Hessen-R, die Einsätze der Polizei gegen rechte Kriminelle koordiniert. Die Einheit gibt es seit 2019. Seitdem gab es bereits über 660 Durchsuchungen in ganz Hessen. Anne-Kathrin Hochstrat, Studio Mittelhessen.
13: Die Handball-Bundesligisten von der HSG Wetzlar bekommen in der nächsten Saison einen der ganz großen Handballer zu sich ins Team. Der Norweger Petter Øverby hat jetzt in Wetzlar einen Dreijahresvertrag unterschrieben. Im Handball ist Øverby ein Schwergewicht. Er wurde unter anderem bereits zweimal norwegischer Meister und zweimal Vize-Weltmeister. Zuletzt spielte der 34-Jährige beim Handball-Rekordmeister THW Kiel. Jetzt also der Wechsel nach Wetzlar. Hier soll Øverby eine Schlüsselrolle einnehmen und zwar ganz unabhängig davon, in welcher Liga die HSG in der nächsten Saison spielt. Denn aktuell läuft es gar nicht gut. Die Wetzlarer stehen kurz vor dem Saisonende auf dem Relegationsplatz. Øverby spielt als Kreisläufer und trägt dann übrigens die Rückennummer 11. Jan Scholz, Wetzlar.
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14: Vorsicht bitte auf der A5 Heidelberg in Richtung Darmstadt. Zwischen Bensheim und Zwingenberg, da liegt ein Holzbrett auf der Fahrbahn. Die weiteren Meldungen, die A3 Frankfurt Richtung Köln. Zwischen Frankfurt Flughafen und dem Mönchhof-Dreieck 5 Kilometer stockender Verkehr wegen einer Baustelle. A4 Kirchhammer Dreieck in Richtung Erfurt. Zwischen dem Kirchhammer Dreieck und Friedewald streckenweise Stau und stockender Verkehr. Die A5 Frankfurt Richtung Kassel. Zwischen dem Taunusblick und Friedberg 4 Kilometer Stau und stockender Verkehr nach einem Auffahrunfall. Und das hier mit zwei Pkw auf dem linken Fahrstreifen. A66 Frankfurt Richtung Fulda. Zwischen Neuhof Süd und Neuhof Nord ist der Tunnel Neuhof wegen Reparaturarbeiten gesperrt. Die Umleitungsempfehlung ab Neuhof Süd über die U47. Die A643 Mainz Richtung Wiesbaden zwischen Dreieck Mainz und dem Schirsteiner Kreuz 6 Kilometer stockend. A643 Wiesbaden Richtung Mainz zwischen Schirsteiner Kreuz und Mainz-Mombach 2 Kilometer Stau. Dadurch dann noch 3 Kilometer stockend auf der A66 zwischen Wiesbaden-Biebrich und dem Schirsteiner Kreuz. Und die A661 Oberursel Richtung Egelsbach zwischen Bad Homburger Kreuz und dem Bräunkesheimer Dreieck streckenweise stockender Verkehr wegen einer Baustelle. Das war's.
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14: Sonne blüht uns morgen und zwar vom Allerfeinsten. Temperaturen bis 25 Grad und so geht's dann auch die nächsten Tage weiter. Das Thermometer kennt nur einen Weg und der geht nach oben. Freitag bis 28, Samstag 31 und Sonntag bis 32 Grad.
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14: Und Musik, die einfach ans Herz geht und ein bisschen träumen lässt. Lionel Richie, Say You, Say Me, jetzt bei uns.

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0: Scott McKenzie in HR1. Und an dieser Stelle sagen wir alles Gute zum 80.
1: Hi, this is Cher on your favorite radio station.
0: Das kann man wirklich kaum glauben. Cher wird 80 und sieht aus wie 40. Klar, ich meine, da lästern jetzt viele, die hat ja auch einiges machen lassen, aber dazu hat sie eine ganz klare Ansage.
2: No, I don't.
3: Und wenn ich mir die Titten auf den Rücken machen lasse, das ist meine Entscheidung.
2: It's business but my own.
0: Und nicht, weil Cher ohne Frage natürlich gut aussieht, sondern weil sie es einfach kann. Sie ist auch eine klasse Schauspielerin. Zum Beispiel im Film Mondsüchtig.
4: Okay, hat mir einen Antrag gemacht.
5: Weil meine Mutter im Sterben lag, aber jetzt nicht mehr.
4: Du bist ein großer Lügner, okay? Ich habe hier nämlich einen Ring.
5: Oh, den muss ich zurückverlangen.
4: Na gut, die Verlobung ist gelöst.
0: Auch absolut klasse fand ich sie ja in Meerjungfrauen küssen besser. Erinnern Sie sich?
6: Sie sind ein Bombenweibrätsch.
7: Ich weiß.
8: Wie sehe ich aus?
9: Wie eine Frau, die beabsichtigt zu sündigen.
10: Oh gut, das ist genau das, was ich gehofft habe.
0: Musikalisch hat sie sich ja so ziemlich durch alle Musikstile gesungen, zum Beispiel Folk.
11: I got you, babe.
0: Aber sie konnte es auch ein bisschen rockiger. Und am besten im Kopf ist natürlich ihre Popphase mit sowas hier.
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0: Alles Gute zum 80. Geburtstag an Cher und wir spielen sie natürlich nochmal in voller Pracht.
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irre, oder was der für eine Stimme hatte. Joe Cocker, Unchain My Heart. Und jetzt ein Song ursprünglich von Bruce Springsteen, aber diese Version, die wurde zum Hit und zwar weltweit. Schaffte sogar auf Platz 1 in den USA. Manfred Mann's Earth Band. Blinded by the Light.

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6: 18 Uhr. Hilfsorganisationen kritisieren Gesetzentwurf für besseren Zivilschutz. Landtag beschließt Änderung des hessischen Waldgesetzes. Neuer ungarischer Premier besucht als erstes Polen. Das Wetter in der Nacht kaum noch Schauer. Abkühlung auf 12 bis 7 Grad. Mein Name ist Frank Bornhardt. Die Bundesregierung hat ein neues Zivilschutzkonzept auf den Weg gebracht. Hilfsorganisationen wie dem Roten Kreuz geht es nicht weit genug. Sie fordern, die Investitionen nicht zeitlich zu begrenzen und mehr Geld in die Hand zu nehmen. Der Bund will in den nächsten 3 Jahren rund 10 Milliarden Euro für den Bevölkerungsschutz ausgeben. ARD-Hauptstadtkorrespondent Tim Aßmann.
7: Die Bundesländer und das Technische Hilfswerk, kurz THW, sollen rund 1000 neue Spezialfahrzeuge bekommen. Unter anderem für Einsätze bei chemischen, biologischen oder radioaktiven Gefahren. Für das THW sollen neue Unterkünfte im Umfang von rund 3 Milliarden Euro entstehen. Neue Bunker will die Bundesregierung nicht bauen, aber öffentliche Schutzräume registrieren und in der Warn-App NINA erfassen. Geplant ist auch, das Thema Bevölkerungsschutz in den Schulunterricht einzubauen. Hier stehen die Pläne, wie auch in einigen anderen Bereichen, aber noch ganz am Anfang.
6: Über einen möglichen Abzug von US-Soldaten aus Deutschland hat Verteidigungsminister Pistorius keine näheren Informationen. Der SPD-Politiker sagte in Berlin, es gebe nach wie vor keine wirklich belastbare Bestätigung. US-Präsident Trump hatte davon gesprochen, aus Europa rund 5000 Soldaten abzuziehen. Gestern bestätigte der NATO-Oberbefehlshaber, der US-General Grinkevich, dass die USA in Deutschland vorerst keine weitreichenden Mittelstreckenwaffen stationieren. In diesem Zusammenhang wäre die Präsenz der US-Armee sogar verstärkt worden. Im Hessischen Landtag hat eine breite Mehrheit für eine Änderung des Waldgesetzes gestimmt. Sie sieht unter anderem vor, dass der bisher streng geschützte Bannwald künftig dafür genutzt werden kann, Rohstoffe zu gewinnen. HR-Landtagskorrespondent Nicolas Buschlüter.
8: Damit ist in Zukunft auch der Abbau von Sand, Kies oder Naturstein in Bannwäldern möglich. Forstminister Jung von der CDU betonte, mit dem Gesetz bringe man Arten- und Klimaschutz in einen fairen Ausgleich mit der Erholungs- und Nutzungsfunktion des Waldes. Außerdem würden 10% der hessischen Staatswaldfläche jetzt unter Schutz gestellt als Naturwälder. Die Grünen kritisierten, die Landesregierung stelle die Interessen der Baustoffindustrie über saubere Luft und Klimaschutz.
6: Ungarns neuer Ministerpräsident Modior hat bei seinem Antrittsbesuch in Polen eine politische Neuausrichtung angekündigt. Der proeuropäische Politiker deutete dabei auch eine Abkehr vom Kurs seines rechtspopulistischen Vorgängers Orbán an. ARD-Korrespondent Florian Kellermann.
9: Bei einer Pressekonferenz sagte Modior, Ungarn werde ein Partnerland für Polen sein. Die beiden Länder sollten gemeinsam mit der Slowakei und Tschechien wieder enger im Rahmen der sogenannten Visegrad-Gruppe zusammenarbeiten. Das letzte Gipfeltreffen der Gruppe liegt bereits 5 Jahre zurück. Der polnische Premierminister Donald Tusk äußerte sich in einem ähnlichen Ton. Polen und Ungarn hätten fast in allen Fragen gemeinsame Interessen, so Tusk. Die Länder würden nun, Zitat, wie eine einzige Faust zusammenarbeiten.
6: Die Bundesregierung hat Erleichterungen beim Führerschein beschlossen. Fahrschüler können sich auf die Theorieprüfung komplett digital zu Hause vorbereiten und müssen nicht mehr zum Unterricht. Der Fragenkatalog wird gekürzt und mehr Fahrstunden dürfen an Simulatoren durchgeführt werden. Dadurch soll der Führerschein insgesamt günstiger werden. Das waren die Nachrichten.
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10: 3:08 Uhr ist es. Schönen guten Tag. Die A3 Frankfurt Richtung Köln zwischen Frankfurt Flughafen und dem Wiesbadener Kreuz. Streckenweise stockender Verkehr. A3 Köln Richtung Würzburg zwischen Frankfurter Kreuz und Offenbacher Kreuz. Streckenweise stockender Verkehr. Die A5 Frankfurt in Richtung Kassel zwischen Nordwestkreuz, Frankfurt und Friedberg. Streckenweise Stau und stockender Verkehr. Die Unfallstelle ist bereits geräumt. A66 Frankfurt Richtung Fulda zwischen Neuhof Süd und Neuhof Nord ist der Tunnel Neuhof noch immer wegen Reparaturarbeiten gesperrt. Die Umleitungsempfehlung ab Neuhof Süd über die U47. Dort hatte ein LKW die Technik an der Tunneldecke abgerissen. Die A643 Mainz Richtung Wiesbaden zwischen Dreieck Mainz und dem Schierstanner Kreuz 4 Kilometer stockend. A643 Wiesbaden Richtung Mainz zwischen Wiesbaden-Dotzheim und Mainz-Mombach 2 Kilometer Stau. Dadurch dann noch 3 Kilometer stockender Verkehr auf der A66 zwischen Wiesbaden-Biebrich und dem Schierstanner Kreuz. Und die A661 Oberursel Richtung Egelsbach zwischen Bad Homburger Kreuz und dem Bräukesheimer Dreieck. Streckenweise stockender Verkehr wegen einer Baustelle. Das war's.
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10: Heute Nacht, da kann es nochmal vereinzelt Schauer geben. Aber ansonsten war's das dann mit Schauern. Denn ab morgen wird's trocken. Sonnig bis 25 und dann bis zum Wochenende steigern wir uns auf 32 Grad.
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10: Hi zusammen, schönen Feierabend, schönen Mittwochabend. Wir haben Musik für Sie von Eros Ramazzotti, Pio Bella Cosa und davor noch Shannon.
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Grazie, Servus, Ramazzotti mit Pio Bella Cosa. 13 Minuten nach 18 Uhr ist es. Und das hier, das klingt doch so lässig, oder? Die Pretenders, Chrissy Hynde und die Pretenders mit Don't Get Me Wrong. Genau das Richtige für ihren Abend, für ihren Mittwochabend in HR1.

0: Pink Floyd oder Another Brick in the Wall.
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0: Es ist die Woche der Verkehrsthemen. Gestern ging es in der Bundesregierung um die neue E-Auto-Prämie. Heute geht es darum, den Führerschein günstiger zu machen.
2: Ich warte mit dem Führerschein, weil er mittlerweile sehr teuer geworden ist.
3: Ich würde vielleicht bis Herbst 2026 warten. Ich denke, dass es halt ein realistischer Zeitraum wäre, um vielleicht dieses Gesetz durchsetzen zu können.
0: Ja, es wird wohl eher Anfang 2027. Aber die Führerscheinreform, die ist heute tatsächlich beschlossen worden. Bei uns in Hessen ist der Pkw-Führerschein in den letzten 5 Jahren fast 40% teurer geworden. Der kostet im Schnitt so zwischen 3.500 und 4.500 Euro. Das ist zu teuer, findet auch die Bundesregierung. Was in dem neuen Gesetzentwurf festgelegt wird, fasst HR-Reporter Felix Tenbaum zusammen.
4: Zum Beispiel sollen die Verwaltungskosten dadurch sinken, dass große Teile der Theorieausbildung digital, also über Videounterricht, möglich sein sollen. Dann soll die Zahl der verpflichtenden Sonderstunden sinken, Nacht- oder Autobahnfahrten, die Fahrschüler dann nicht bezahlen müssten. Und der Fragenkatalog für die Theorieprüfung soll kleiner werden. Ausgeglichen werden soll das Ganze dadurch, dass in einem Modellversuch die sogenannte Laienausbildung getestet wird. Das bedeutet, dass in Zukunft Jugendliche mit ihren Eltern oder anderen Vertrauenspersonen statt mit einem Fahrlehrer Übungsfahrten machen können.
0: Holger Borgsmüller ist Fahrlehrer in Frankfurt. Alle seine Preise gibt's auf seiner Website und ihn ärgert es, dass Fahrschulen aus seiner Sicht als Abzocker dargestellt werden. Er rechnet vor, was von einer Pkw-Fahrstunde für zum Beispiel 60 Euro wirklich übrig bleibt, angefangen bei der Mehrwertsteuer.
5: Dann sind wir noch bei 52 Euro. Der Fahrlehrer kostet mich 37, dann bleiben mir 15 Euro übrig. Davon muss ich das Auto finanzieren, betanken, versteuern, versichern. Dann bleiben mir noch 7 Euro übrig. Und wenn dann nicht noch irgendwas schief geht, muss ich am Ende des Jahres diese 7 Euro versteuern. Und dann sind es dann halt nur noch 4 Euro.
0: Ja, in vielen EU-Staaten ist der Führerschein im Übrigen deutlich günstiger als hier bei uns in Deutschland. In Österreich zum Beispiel kostet er im Schnitt 1.500 Euro, in Frankreich um die 2.000 Euro und in Italien zwischen 900 und 1.400 Euro. Also wie viel günstiger er hier bei uns werden wird mit der neuen Führerscheinreform, das ist bislang noch nicht klar.
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3: Schönen guten Abend und hallo auf die Straße. Es ist ganz genau 18.30 Uhr und da ist noch einiges los, sehe ich gerade. Vorsicht zunächst auf der A671 Mainz-Wiesbaden. Zwischen Mainz-Spitz-Dreieck und Mainz-Kastell sind Personen auf der Fahrbahn. Die A3 Frankfurt Richtung Köln zwischen Frankfurt-Flughafen und dem Mönchhof-Dreieck. 3 Kilometer stockender Verkehr nach einem Unfall mit einem LKW und einem Kleintransporter auf dem mittleren Fahrstreifen im Baustellenbereich. Die A66 Frankfurt Richtung Fulda zwischen Neuhof-Süd und Neuhof-Nord ist der Tunnel Neuhof wegen Reparaturarbeiten gesperrt. Die Umleitungsempfehlung ab Neuhof Süd über die U47. A67 Darmstadt Richtung Mönchhof-Dreieck zwischen Groß-Gerau und Rüsselsheim-Ost 3 Kilometer Stau. Die A643 Mainz Richtung Wiesbaden zwischen Mainz-Gonsenheim und Wiesbaden-Eppelallee streckenweise stockender Verkehr. Und die A661 Oberursel Richtung Egelsbach zwischen Bad Homburger Kreuz und dem Bräunkesheimer Dreieck streckenweise stockender Verkehr wegen einer Baustelle. Das war's, gute Fahrt.
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3: Heute Nacht vereinzelt nochmal ein Schauer, aber oft trocken bei 12 bis 7 Grad. Morgen dann freundlich, häufig sonnig bei 19 bis 25 Grad und ab Freitag dann 28 und bis Sonntag über 32 Grad.
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3: Hi zusammen, schönen Mittwochabend. Barry White haben wir gleich und das hier Black.

0: Barry White in HR1 am Mittwochabend. Es gibt Tage, da bin ich froh, dass es kein Geruchsradio gibt, denn in Seeheim Jugendheim, da stinkt es aus den Mülleimern in der Gemeinde. Aber nicht, weil die nicht geleert werden, sondern weil tatsächlich jemand seit September in öffentlichen Mülleimern Müllsäcke voller Flüssigkeit entsorgt. Immer an den gleichen Stellen und das täglich. Und die Gemeinde, die ist vollkommen genervt. Und der Mitarbeiter, der die Säcke transportieren muss, der sowieso, was genau in den Beuteln drin ist, das ist noch nicht klar. Müllentsorger Bora Söckmern, der hat seine eigenen Vermutungen.
1: Essensreste, alles Mögliche, es ist vergorenes Zeug, wir wissen es nicht, was es ist. Also es ist undefinierbar, ob das vom Restaurant ist oder von Menschen, die was zusammenbrauseln, keine Ahnung.
0: Eieiei, naja, das Wegwerfen von Hausmüll in öffentlichen Mülleimern ist nur eine Ordnungswidrigkeit und deshalb also auch nicht strafbar. Das Ordnungsamt und die Polizei ermitteln zwar, aber bislang noch ohne Erfolg. Die Bürgermeisterin Birgit Kannegießer, die will zur Not selbst tätig werden, hat sie erzählt.
2: Wir ermitteln aktuell. Wir wollen jetzt wissen, wer das macht, weil das ist eine Zumutung für den Kollegen, der das entsorgen muss. Wenn es jetzt heiß wird, wird es fürchterlich stinken in den Mülleimern. Und wir wollen jetzt wissen, wer es ist. Und ich sage Ihnen eins, wenn wir es nicht anders rauskriegen, stehe ich da nachts und beobachte den Mülleimer, bis ich weiß, wer da kommt.
0: Eine Frau, ein Wort. In Seeheim Jugendheim werden Säcke mit stinkender Flüssigkeit in den Mülleimern entsorgt. Und das stinkt in der Tat wirklich allen.

Orgeln und Broken Glass in HR1. Und das ist ja sowas von ein Ohrwurm. Der rockt sich von links nach rechts. Bruce Springsteen, ganz entspannt. Einer der Songs, bei dem man wirklich automatisch mitwippt. Also mir geht's zumindest so. Hier ist er mit Hungry Heart.

Aerosmith und Dream On in HR1. 19:05, kurzer Blick auf Hessen Straßen. Vorsicht bitte auf der A6 Mannheim Richtung Heilbronn, Entschuldigung. Zwischen Mannheim-Sandhofen und dem Firnheimer Dreieck, da gibt es eine ungesicherte Unfallstelle. Da ist nämlich Benzin ausgelaufen. Vorsicht auf der A6 Mannheim Richtung Heilbronn, zwischen Mannheim-Sandhofen und dem Firnheimer Dreieck. Eine ungesicherte Unfallstelle und es ist Kraftstoff ausgelaufen. Also bitte fahren Sie dort vorsichtig.

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1: 19 Uhr. Kritik an Gesetzentwurf für besseren Zivilschutz. Hessen lockert Regeln für besonders geschützten Bannwald. Ein Verletzter bei S-Bahn-Unfall in Bad Vilbel. Das Wetter in der Nacht, kaum noch Schauer, Abkühlung auf 12 bis 7 Grad. Mein Name ist Frank Wornert. Die Bundesregierung hat ein neues Zivilschutzkonzept auf den Weg gebracht. Hilfsorganisationen wie dem Roten Kreuz geht es nicht weit genug. Sie fordern, die Investitionen nicht zeitlich zu begrenzen und mehr Geld in die Hand zu nehmen. Der Bund will in den nächsten 3 Jahren rund 10 Milliarden Euro für den Bevölkerungsschutz ausgeben. ARD-Hauptstadtkorrespondent Tim Aßmann.
2: Die Bundesländer und das Technische Hilfswerk, kurz THW, sollen rund 1.000 neue Spezialfahrzeuge bekommen. Unter anderem für Einsätze bei chemischen, biologischen oder radioaktiven Gefahren. Für das THW sollen neue Unterkünfte im Umfang von rund 3 Milliarden Euro entstehen. Neue Bunker will die Bundesregierung nicht bauen, aber öffentliche Schutzräume registrieren und in der Warn-App NINA erfassen. Geplant ist auch, das Thema Bevölkerungsschutz in den Schulunterricht einzubauen. Hier stehen die Pläne, wie auch in einigen anderen Bereichen, aber noch ganz am Anfang.
1: Im Hessischen Landtag hat eine breite Mehrheit für eine Änderung des Waldgesetzes gestimmt. Sie sieht unter anderem vor, dass der bisher streng geschützte Bannwald künftig dafür genutzt werden kann, Rohstoffe zu gewinnen. HR-Landtagskorrespondent Nikolas Buschlöter.
3: Damit ist in Zukunft auch der Abbau von Sand, Kies oder Naturstein in Bannwäldern möglich. Forstminister Jung von der CDU betonte, mit dem Gesetz bringe man Arten- und Klimaschutz in einen fairen Ausgleich mit der Erholungs- und Nutzungsfunktion des Waldes. Außerdem würden 10% der hessischen Staatswaldfläche jetzt unter Schutz gestellt als Naturwälder. Die Grünen kritisierten, die Landesregierung stelle die Interessen der Baustoffindustrie über saubere Luft und Klimaschutz.
1: Der Klimawandel wirkt sich auch auf das Grundwasser in Hessen aus. Das zuständige Landesamt hat mitgeteilt, dass an mehr als 70% der Messstellen der Grundwasserstand niedriger ist als vor einem Jahr. Der Grund, im Winterhalbjahr hat es weniger Niederschlag gegeben als sonst im Durchschnitt. HR-Reporter Andreas Heigen.
4: Vor allem im November, Dezember, März und April hat es sehr wenig geregnet, meldet das Hessische Landesamt für Naturschutz, Umwelt und Geologie, HLNUG. Mehr Regen gab es im Januar und Februar. Das hat dem Grundwasser aber nur kurzzeitig geholfen. Das HLNUG in Wiesbaden berichtet jedoch auch, dass sich knapp 2/3 der Grundwassermessstellen weiterhin im normalen, bisher hohen Bereich befinden.
1: Bei einem Unfall mit einer S-Bahn in Bad Vilbel ist ein Mann schwer verletzt worden. Nach Angaben der Bundespolizei wollte er am Bahnhof Bad Vilbel Süd die Zugtür aufhalten. Daraufhin wurde sein Arm eingeklemmt. Der Zug fuhr los und schleifte den Mann mit. Er musste wiederbelebt werden und kam ins Krankenhaus. Die Strecke war zwischenzeitlich gesperrt, ist aber laut Bahn inzwischen wieder freigegeben. Die Bundesregierung hat Erleichterungen beim Führerschein beschlossen. Fahrschüler können sich auf die Theorieprüfung komplett digital zu Hause vorbereiten und müssen nicht mehr zum Unterricht. Der Fragenkatalog wird gekürzt und mehr Fahrstunden dürfen an Simulatoren durchgeführt werden. Dadurch soll der Führerschein insgesamt günstiger werden. Das waren die Nachrichten.
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5: 19:03 ist es. Guten Abend. Vorsicht nach wie vor auf der A6 Mannheim Richtung Heilbronn. Zwischen Mannheim-Sandhofen und dem Firnheimer Dreieck gibt es eine ungesicherte Unfallstelle und dort ist Kraftstoff ausgelaufen. Die weiteren Meldungen, die A3 Frankfurt Richtung Köln. Zwischen Kelsterbach und dem Mönchhof-Dreieck 3 Kilometer stockender Verkehr nach einem Unfall mit einem LKW und einem Kleintransporter auf dem rechten Fahrstreifen im Baustellenbereich. A66 Frankfurt Richtung Fulda. Zwischen Neuhof Süd und Neuhof Nord ist der Tunnel Neuhof wegen Reparaturarbeiten gesperrt. Die Umleitungsempfehlung ab Neuhof Süd über die U47. Dort hatte ein LKW die Technik an der Tunneldecke mitgerissen. Und die A661 Oberursel Richtung Egelsbach zwischen Bad Homburger Kreuz und dem Bräunkesheimer Dreieck. Streckenweise stockender Verkehr wegen einer Baustelle. Bitte fahren Sie vorsichtig.
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5: Heute Nacht noch vereinzelten Schauer und dann dürfte es das gewesen sein für die nächsten Tage. Denn am morgigen Tag wird es sonnig, trocken bis 25 Grad und Freitag dann 28 und am Wochenende sogar über 30 Grad.
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5: Hi zusammen, einen schönen und entspannten Mittwochabend. Schön, dass Sie dabei sind. Ja, Musik von Nick Cave und Kylie Minogue für Sie. Und das hier, natürlich ein Klassiker. Schau mir in die Augen. Betty Davis Eyes, Kim Carnes.

Ein bisschen düster, aber ganz ruhig. Nick Cave und Kylie Minogue bei uns mit Where the Wild Roses Grow. Hier ist HR1 und jetzt wird's laut. Es wird rockig, es wird Zeit für Kiss

0: David Bowie und Let's Dance. Dance, Dance. Ach, ich liebe diesen Tag. Schönen Mittwochabend.
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0: Und der kommt wie in den letzten Tagen auch heute von Almut Siotlacek von der Evangelischen Kirche in Oberramstadt.
2: Der Frankfurter Hauptbahnhof ist voller Menschen. Ich suche mein Gleis. Die Anzeigetafel? Verwirrend. Zwei Ziele mit einem Zug? Nach Kassel und nach Siegen? Ah, Teilung in Gießen. Aber es ist nur ein Zug. Der Lokführer hilft. Ja, heute nur ein Zugteil. Aber in Gießen steht der nächste, mit dem geht es weiter. Eine Lautsprecheransage dazu gibt es leider nicht. Nach mir steigen noch ein paar Menschen ein. Draußen auf dem Bahnsteig laufen einige Leute unruhig hin und her. Sie schauen die Tafel an, dann den Zug, dann die App auf ihrem Handy. Drinnen steht ein Fahrgast auf. Er geht an die Tür und sagt, steigen Sie doch ein. Bis Gießen können Sie hier mitfahren. Das klappt schon. Ich fahre jeden Tag mit diesem Zug. Seine Worte wirken. Die Leute steigen ein, der Zug fährt los. Am nächsten Bahnhof beobachte ich andere Fahrgäste. Sie helfen einem Mann mit Blindenstock beim Einsteigen. Einer fragt ihn, ob er in der Nähe der Tür sitzen möchte. Ich freue mich mit ihm über diese Geste im vollen Zug. Wie gut, wenn Menschen einander helfen. Mit Information, mit Auskunft und mit Zuversicht. Ich finde, beim Bahnfahren sind wir eine Solidargemeinschaft auf Zeit. Wir alle sind ein bisschen ausgeliefert. Den technischen Umständen, Verspätungen, einander. Wir können nicht alles kontrollieren, aber wir können einander helfen und den Alltag dadurch leichter machen. Zusammenhalt in der Gesellschaft hat so für mich ein Gesicht bekommen. Das Gesicht eines Pendlers. Ihm waren vollkommen Fremde nicht egal. Und das Gesicht der Mitreisenden, die eine Hand und ihre Hilfe angeboten haben. Ich habe mir schon oft Kopfhörer gewünscht, um im Zug Musik zu hören. Aber diesmal bin ich froh, dass ich keine hatte. Sondern Augen und Ohren offen für die hilfsbereiten Menschen. Es gibt sie überall.

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8: Kurz nach 7:30 ist es.
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8: Vorsicht bitte auf der A3 Frankfurt Richtung Würzburg zwischen Offenbacher Kreuz und Obertshausen. Da liegen Plastikteile auf dem linken Fahrstreifen. Die A6 Mannheim Richtung Heilbronn zwischen Mannheim-Sandhofen und dem Firnimer Dreieck. 1 Kilometer Stau wegen Reinigungsarbeiten nach einem Unfall. Und nach wie vor die A66 Frankfurt Richtung Fulda zwischen Neuhof Süd und Neuhof Nord ist der Tunnel Neuhof noch immer wegen Reparaturarbeiten gesperrt. Die Umleitungsempfehlung ab Neuhof Süd dann über die U47.
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8: Hi zusammen und auf diesen Titel hier, da freue ich mich immer tierisch, habe ich mir als Kind doch auf Kassette gekauft. Rick Springfield.

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0: Carlos Santana an der Gitter mit She's Not There. 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
0: Gleich tauchen wir wieder ein nach 20 Uhr in die Welt des Country. Und ich dachte mir, als kleinen Vorgeschmack auf das, was es dann wieder ab 20 Uhr bei uns zu hören gibt, hören wir mal rein in ein neues Album von Amy Grant. Die kennen Sie sicherlich. Einer ihrer älteren Hits, Every Heartbeat. 6 Grammys hat sie gewonnen und ihr neues Album ist da. The Me That Remains heißt es. Die erste Sammlung von ausschließlich eigenen Songs seit 13 Jahren.
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0: So klingt Musik. Zwischen Folk-Rock, Songwriter-Musik mit Herz und natürlich alle so ein bisschen im Country-Style. Musik aus dem neuen Album, also von Amy Grant. Und ich dachte mir, komm, als kleinen Vorgeschmack auf den Musikclub Country, hören wir mal rein. Musik aus dem neuen Album von Amy Grant. Jetzt bei uns in HR1.

0: Don't Make Me Back, Amy Grant. Genau, Musik aus ihrem neuen Album, in das wir mal reingehört haben, und mehr Musik aus Richtung Country gibt's dann ab 20 Uhr.
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0: On the Loose und Saga in HR1. 6 Minuten vor 20 Uhr. Wir werfen noch mal einen kurzen Blick auf Hessens Straßen. Ganz aktuell. Wichtige sofort. Vorsicht bitte auf der A3 Frankfurt Richtung Köln. Zwischen Kelsterbach und dem Mönchhof-Dreieck. Da steht ein defekter LKW und es liegen Reifenteile auf der Fahrbahn. Und Vorsicht auf der A4 Erfurt in Richtung Kirchheimer Dreieck. Zwischen Friedewald und Bad Hersfeld. Defekte LKW und Reifenteile auf der Fahrbahn. Und dann haben wir noch die A7. Vorsicht dort. Fulda Richtung Kassel. Zwischen Bad Hersfeld West und Homberg-Efze. Reifenteile auf der Fahrbahn. Immer Sie unterwegs sind, bitte fahren Sie vorsichtig in diesen Mittwochabend rein. Ich wünsche Ihnen einen schönen Abend. Morgen sind wir wieder da. Am Mikrofon war Jürgen Rasper. Bis denn. Tschüss.
1: Hasta pronto.
2: Aus Wiedersehen.
3: Ci vediamo.
1: Hasta luego.
4: Arrivederci.
5: Sayonara.
6: Adios.
7: See you later, alligator.
8: Ciao, ciao.
7: Hasta la vista.

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1: Um 20 Uhr mit Frank Vornat. Die USA verschärfen den politischen Kurs gegenüber Kuba. Die US-Regierung hat gegen den früheren kubanischen Präsidenten Raúl Castro Anklage erhoben. Sie macht ihn mitverantwortlich für den Abschuss von 2 Flugzeugen im Jahr 1996. ARD-Korrespondentin Jenny Barke.
2: Damals hatten kubanische Kampfjets 2 Flugzeuge einer in Miami ansässigen exilkubanischen Gruppe abgeschossen. Dabei kamen 4 aus Kuba stammende Piloten ums Leben. Kritiker vermuten, dass die Vorwürfe gegen Kuba und die Anklage gegen Raúl Castro als Vorwand für einen erzwungenen Regierungswechsel oder ein militärisches Eingreifen dienen könnten.
1: Die Bundesregierung hat ihr Programm für mehr Zivilschutz beschlossen. In den nächsten 3 Jahren sollen rund 10 Milliarden Euro für den Bevölkerungsschutz investiert werden. Hilfsorganisationen wie dem Roten Kreuz geht das nicht weit genug. Sie fordern unter anderem mehr Geld in die Hand zu nehmen. Das Thema sei jahrelang vernachlässigt worden. Der Generalsekretär des Roten Kreuzes Reuter sagte in HR Info:
3: Ich glaube, wir haben Krise als neues Normal. Darauf müssen wir uns einstellen, aber darauf sind wir im Augenblick noch nicht ausreichend eingestellt. Insofern, glaube ich, brauchen wir einen richtigen Kraftakt, um diese Gesellschaft, aber auch jeden Einzelnen resilienter bei dem Thema Krisen zu machen.
1: Die Weltgesundheitsorganisation beobachtet den Ebola-Ausbruch in der Demokratischen Republik Kongo und in Uganda mit Sorge. Mittlerweile sind in der Region mehr als 130 Menschen an Ebola gestorben. Es gibt über 600 Verdachtsfälle. Experten im WHO-Notfallausschuss werten den Ausbruch als internationale Notlage. Die Gefahr einer weltweiten Ausbreitung bestehe aber derzeit nicht. Autofahrer im Raum Fulda müssen mehr Zeit einplanen. Der A66-Tunnel bei Neuhof bleibt noch bis mindestens morgen Mittag gesperrt. HR-Reporter Paul Moosbacher.
4: Das war passiert. Ein LKW ist zu hoch für den Tunnel und reißt am Morgen quasi die gesamte Tunneltechnik runter. Die Autobahn GmbH prüft jetzt, ob sie bis morgen alles wieder halbwegs montiert kriegt. Dann würde der Tunnel voraussichtlich gegen 16 Uhr wie normal mit Tempo 80 in Betrieb gehen. Wenn die Technik dafür zu sehr mitgenommen ist, kann der Tunnel nur mit 60 km/h Höchstgeschwindigkeit wieder aufgemacht werden. Dann aber wahrscheinlich schon gegen Mittag. In den kommenden Wochen soll alles wieder repariert werden. Dafür wird der Tunnel wohl ein paar Mal über Nacht gesperrt.
1: Das waren die Nachrichten. Das Wetter: am Abend und in der Nacht gibt es nur noch einzelne Schauer. Stellenweise bildet sich Nebel bei 12 bis 7 Grad. Morgen dann im Süden viel Sonnenschein, in Nordhessen auch teils dichte Wolken und vereinzelt Schauer bis 25 Grad. Und die weiteren Aussichten: sonnig und sehr warm, am Freitag bis 28 Grad. Die Zeit 20.03 Uhr.
5: Und die Lage auf den Straßen, die ist relativ überschaubar. Zunächst eine Gefahrenmeldung. Vorsicht bitte auf der A3 Frankfurt Richtung Köln zwischen Kelsterbach und Mönchhof-Dreieck. Da steht ein defekter LKW. Da liegen auch Reifenteile. Die Staus A6 Mannheim Richtung Heilbronn zwischen Mannheim-Sandhofen und dem Vierenheimer Dreieck. Ein Unfall. 1 Kilometer Stau bisher. Das könnte noch mehr werden. Letzte Meldung kommt von der A66 Frankfurt Richtung Fulda. Die ist zwischen Neuhof Süd und Neuhof Nord wegen Reparaturarbeiten bis morgen gesperrt. Bitte der Umleitungsbeschilderung folgen. Und das war's. Allen unterwegs sichere Fahrt.
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5: mit Adrian Biritsch. Guten Abend. 4 Stunden pickepacke voll mit absoluter Top-Country-Musik, so wie jeden Mittwoch hier bei uns. Diesmal sind wir sogar preiswürdig unterwegs, denn wir gucken heute aufs Wochenende zurück. Da gab es die ACM Awards, die American Country Music Awards. Wir haben ganz viel neue Musik außerdem noch dabei, unter anderem von der wunderbaren Amy Grant. Die war gesundheitlich so schwer unter die Räder gekommen, dass man sich wirklich freuen darf, überhaupt ein komplett neues Album von ihr zu bekommen. Und den Anfang, den macht jetzt Trace Adkins. Hallo zusammen!

Und da war er auch schon knapp jenseits der 30, der gute Jared Neiman. Und jenseits der 30 im Showgeschäft ist das ziemlich spät. Aber erst mit 30 hatte ein Major-Label bei ihm angebissen und zack, hat er seine erste Nummer 1 gehabt. Eben mit dem Song, den wir hier gerade gehört haben, Lover, Lover. Ihr hört den ARD Musikclub Country. Jetzt mit zwei Leuten, die nicht nur schon längst ihren Durchbruch hatten, sondern in ganz anderen Sphären unterwegs sind, was den kommerziellen Erfolg angeht, nämlich Ella Langley und Morgan Wallen. Die haben sich ganz aktuell für ein Duett zusammengetan. I Can't Love You Anymore heißt der Song. Und das ist ein Wunsch, der von Stammhörer Hendrik bei uns reingekommen ist. Wünsche per Textnachricht, Sprachnachricht gerne an die 0711 26 27 28. Und Ella Langley kommt ausnahmsweise ein zweites Mal vor bei uns hier in der Sendung in der nächsten Stunde. Denn bei den ACM Awards hat sie ja am Wochenende ein paar sogar wichtige Preise abgeräumt. Aber jetzt erstmal ihr Duett mit Morgan Wallen.

Sarah fängt gleich an zu rauchen. Da geht die Post ab beim Freight Train, dem Güterzug von Alan Jackson. Hier im ARD Musikclub Country. Jetzt mit neuer Musik von einem Mann, der hat 10 Jahre lang als Police Officer gearbeitet in Texas. Nebenbei hat er allerdings auch Musik gemacht und das so erfolgreich, bis er irgendwann gemerkt hat, hey, ich kann ja von meiner Musik leben. Und zwar besser als von dem Polizeijob. Frank Ray heißt der Mann, das ist jedenfalls sein Künstlername. Da er spanischstämmige Vorfahren hat, heißt er bürgerlich eigentlich Francisco Gomez. Nicht unbedingt ein typischer Name im Country-Business. Deswegen lieber die Karriere nicht als Francisco Gomez, sondern als Frank Ray. Neue Single von ihm, absolute Gute-Laune-Nummer, geht da um eine Liebesgeschichte von einem echten Country-Pärchen. Die lernen sich kennen bei einem Konzert von George Strait. In der 3. Reihe sind die beiden, als es so richtig funkt. Third Row George Strait, so heißt der Song.

0: Es ist kurz vor 8:30 und wir haben tatsächlich nur eine einzige Meldung und die kommt von der A66 Frankfurt Richtung Fulda. Die ist zwischen Neuhof Süd und Neuhof Nord wegen Reparaturarbeiten bis morgen gesperrt. Bitte der Umleitungsbeschilderung folgen. Allen unterwegs weiterhin gute und sichere Fahrt.
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0: mit Adrian Bieritsch. Hallo zusammen. Das muss man sich mal vorstellen. Vom Pferd gefallen und mehr oder weniger sämtliche Knochen gebrochen. Ein Vater, der die Tochter absolut nicht im Showgeschäft sehen will. Miese Beziehungen plus Alkohol. Das Leben kann manchmal die reinste Katastrophe sein. Wie man sich als Sängerin künstlerisch damit auseinandersetzt und fantastische Songs damit zustande bringt, darum unter anderem geht's gleich hier bei uns, denn dann gibt es neue Musik von Ashley McBride.

Wir müssen leider kurz raus aus dem Song. Achtung, Falschfahrer auf der A66 Frankfurt-Fulda. Zwischen Frankfurt-Bergen-Enkheim und Langen-Selbold kommt Ihnen ein Falschfahrer entgegen. Bitte äußerst rechts fahren, nicht überholen. ARD Musikclub Country mit einer dringenden Verkehrswarnung auf der A66 Frankfurt-Fulda zwischen Frankfurt-Bergen-Enkheim und Langen-Selbold. Falschfahrendes Fahrzeug unterwegs. Bitte in beiden Richtungen vorsichtig sein.

Den Musikclub Country, der Falschfahrer, wir müssen die Meldung nochmal präzisieren. Der bewegt sich, Falschfahrer, auf der A45 Gießen-Aschaffenburg. Jetzt zwischen Langen-Selbolder Dreieck und Alzenau-Mitte kommt das falschfahrende Fahrzeug entgegen. Bitte äußerst rechts fahren, nicht überholen. Auf der A45 Gießen-Aschaffenburg zwischen Langen-Selbolder Dreieck und Alzenau-Mitte Falschfahrer unterwegs. Vorsicht bitte in beiden Richtungen.

Easton Corbin war das. Hier im ARD Musikclub Country. Wir haben Post bekommen, und zwar von unserer Hörerin Heike. Sie hat sich aus dem Schwarzwald bei uns gemeldet. Über die 0711 26 27 28 Zell am Harmersbach. Da wohnt sie. Und sie hat uns geschrieben, hey, könnt ihr mir noch eine Stunde Autofahrt mit Traveling Soldier von den Chicks versüßen? Klar können wir das, liebe Heike, aber hallo, versüßen, das ist eine der traurigsten Country-Balladen, die man sich nur denken kann. Junges Pärchen, er meldet sich zur Army. 2 Tage nach seinem 18. Geburtstag, bestellt was in einem Diner, bevor er einberufen wird. Die Kellnerin und er verlieben sich sofort, können sich aber von da an nur Briefe schreiben. Irgendwann, bei einer öffentlichen Veranstaltung im Ort, wird der Name des Jungen verlesen. Als einer von vielen Namen, die getötet worden sind im Vietnamkrieg. Zu der Zeit handelt der Songtext. Und der einzige Mensch, den gerade dieser Name etwas sagt, der sogar wichtig ist, der einzige Mensch mit Reaktion, das ist die Kellnerin. Und wie die Chicks das singen, das ist buchstäblich herzzerreißend.

Also wenn das nicht ergreifend ist, dann weiß ich es nicht. The Chicks mit Traveling Soldier. ARD Verkehrsservice, 20.47 Uhr. Gute Nachrichten von den Straßen. Entwarnung auf der A45 bzw. A66 Langen-Selbodder Dreieck. Kein Falschfahrer mehr unterwegs.

Shenandoah war das gerade hier im ARD Musikclub Country. Jetzt wieder neue Musik. Neue Musik bei uns von Ashley McBride. Die ist ja eine Sängerin, die bekannt ist für ihre unglaubliche Power. Country Rock ist das, was sie macht. Und ihre Power hat sie mittlerweile auch in öffentlichen Interviews dargelegt, im übertragenen Sinn. Denn das Leben, das sie geführt hat, das war eines von der Sorte, wo man wirklich viel Kraft braucht. Ein Vater, der einen Religionstick hat, so muss man es formulieren, und die eigene Tochter mehr oder weniger dafür verflucht, dass sie im Showgeschäft arbeiten will. Ein Bruder, der völlig unerwartet mit 53 stirbt. Ein Reitunfall, der ihr gleich mehrere Knochen im Körper bricht. Und zu allem Überfluss auch noch miese Beziehungen plus Alkohol. Seit ein paar Jahren ist sie trocken, wie Ashley McBride jetzt in Interviews wieder betont hat, worauf sie stolz sein kann. Genauso übrigens wie auf die tollen Musikpreise, die sie schon bekommen hat. Vom Grammy über die CMAs bis hin zu den ACM Awards. Über die reden wir heute noch. Wildes Leben. Wild. So heißt auch ihre aktuelle LP. Wir hören uns jetzt den Song hier daraus an. Lines in the Carpet. Übersetzt, frei übersetzt, die Wohnung, das Haus, der Teppich. Das kann alles picobello sauber sein. Aber die Beziehung ist ein einziger Schutthaufen. Man müsste aber mal zwischen den Zeilen lesen können, um das wahrzunehmen.

0: Nachrichten. Um 21 Uhr mit Frank Wornert. Die USA verschärfen den politischen Kurs gegenüber Kuba. Die US-Regierung hat gegen den früheren kubanischen Präsidenten Raúl Castro Anklage erhoben. Sie macht ihn mitverantwortlich für den Abschuss von 2 Flugzeugen im Jahr 1996. ARD-Korrespondentin Jenny Barke.
1: Damals hatten kubanische Kampfjets 2 Flugzeuge einer in Miami ansässigen exilkubanischen Gruppe abgeschossen. Dabei kamen 4 aus Kuba stammende Piloten ums Leben. Kritiker vermuten, dass die Vorwürfe gegen Kuba und die Anklage gegen Raúl Castro als Vorwand für einen erzwungenen Regierungswechsel oder ein militärisches Eingreifen dienen könnten.
0: Im Hessischen Landtag hat eine Mehrheit der Abgeordneten für eine Änderung des Waldgesetzes gestimmt. Vorgesehen ist, dass künftig der bisher streng geschützte Bannwald zur Gewinnung von Rohstoffen genutzt werden darf. Forstminister Jung sagte, man müsse einen Ausgleich schaffen zwischen Klimaschutz und der Nutzung des Waldes. Die Grünen werfen der Landesregierung dagegen vor, die Interessen der Baustoffindustrie über saubere Luft zu stellen. Die Weltgesundheitsorganisation beobachtet den Ebola-Ausbruch in der Demokratischen Republik Kongo und in Uganda mit Sorge. Mittlerweile sind in der Region mehr als 130 Menschen an Ebola gestorben. Es gibt über 600 Verdachtsfälle. Experten im WHO-Notfallausschuss werten den Ausbruch als internationale Notlage, nicht aber als Beginn einer neuen Pandemie. Das Risiko für andere Weltregionen sei gering. ARD-Korrespondentin Katrin Hondl.
2: Das Ebola-Virus wird durch direkten Kontakt mit Körperflüssigkeiten übertragen und nicht etwa durch Partikel in der Luft. Für Reisebeschränkungen oder Grenzschließungen sehen die Expertinnen und Experten des Notfallausschusses keinen Anlass. Solche Maßnahmen werden nicht empfohlen und entsprechen auch nicht den Regeln der internationalen Gesundheitsvorschriften, so die Vorsitzende des Notfallausschusses.
0: Ältere Menschen sollen künftig keinen neuen Personalausweis mehr beantragen müssen. Das sieht eine Änderung vor, die das Bundeskabinett auf den Weg gebracht hat. Wer bei der Ausstellung seines letzten Ausweises mindestens 70 Jahre alt war, soll ihn demnach unbegrenzt weiter nutzen können, auch wenn das Dokument abgelaufen ist. Bundestag und Bundesrat müssen der Regelung noch zustimmen. Das waren die Nachrichten. Das Wetter: am Abend und in der Nacht gibt es nur noch einzelne Schauer, stellenweise bildet sich Nebel, die Temperaturen gehen zurück auf 12 bis 7 Grad. Morgen dann im Süden viel Sonnenschein, in Nordhessen auch teils dichte Wolken und vereinzelt Schauer bis 25 Grad. Die weiteren Aussichten: sonnig und sehr warm, am Freitag bis 28 Grad, am Samstag bis 31 Grad. Die Zeit 21.03 Uhr.
3: Und um diese Uhrzeit, da haben wir nur eine Meldung, eine Gefahrenmeldung. Vorsicht bitte auf der A5. Karlsruhe Richtung Frankfurt zwischen Zeppelinheim und dem Frankfurter Kreuz. Da sind Wildschweine auf der Fahrbahn. Allen unterwegs, sichere Fahrt.
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3: Ich bin Adrian Biric, hallo. Großes Spektakel letztes Wochenende in Las Vegas. Zum 61. Mal mittlerweile gab es die ACM Awards, die Preise der Academy of Country Music. In der kommenden halben Stunde ist das jetzt unser Schwerpunkt. Mit dabei unter anderem Ella Langley, die Red Clay Strays und Cody Johnson. Mit dem starten wir jetzt auch. Der hat gleich 2 Preise in Las Vegas abgesagt. Hallo!
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0: War das mit Choosin Texas. So eine Art Lieblingslied hier im ARD Musikclub Country. Leute wünschen sich das wahnsinnig oft. Bei mir im Studio Steffen Tröger. Hallo.
1: Hallo.
0: Aus dem ARD-Team. Steffen Erlers Nummer gerade ausgezeichnet bei den ACM Awards am Sonntag als Song des Jahres und Single des Jahres und sie führt rein zahlenmäßig die Liste der
1: Absolut, ja, ja. Sie hat insgesamt 7 Preise in dieser Nacht abgesandt. Das ist neuer Rekord für die meisten Awards innerhalb von einer Nacht. Und darunter auch der Titel Female Artist of the Year. Für Ella war das ein großer und auch überraschender Preis bei den ACM Awards. Sie hat in Social Media danach gepostet, dass sie unendlich dankbar ist und ein glückliches Girl. Sie hat geschrieben, she's a lucky girl. Mhm. Den großen Durchbruch hatte sie ja erst vor 2 Jahren. Und jetzt mega ausgezeichnet worden, ganz oben angekommen, die erst 27-jährige Ella Langley.
0: Die haben wir ja schon oft gesprochen.
1: Ja.
0: Cody Johnson haben wir davor hier gerade gehört. Der wurde zum Male Artist und wichtiger noch zum Entertainer of the Year gekürt.
1: Ja.
0: Er hat einen seiner Preise jemandem gewidmet. Hör mal rein.
1: Ja.
2: I want to dedicate this to somebody that you guys probably didn't expect me to dedicate this to. There's a man that was up for this award.
1: Er hat einen seinen Preis Entertainer of the Year hat Cody in seiner Dankesrede überraschend Luke Combs gewidmet. Er sagte, dass er Luke die Credits gibt, denn er verdient den Preis für seinen unermüdlichen Einsatz in der Country-Musik. Cody erzählt auf der Bühne, dass er mitbekommen hatte, wie Luke gerade auf großer Tour in Australien war. Seine Ehefrau zu Hause auf der anderen Seite der Welt ein Kind bekommt, eine Situation, in der man am liebsten sofort natürlich die Tour abbrechen will, nach Hause möchte. Aber nein, Luke hat seine Konzerttour zu Ende gespielt. Dafür gab es Respekt von Cody und die Widmung an Luke Combs.
0: Krasse Geschichte. Wir kommen im ARD Musikcompany jetzt zur Group of the Year. Den Preis ergattert haben die Red Clay Strays.
1: Ja.
0: Für die ist es gleichbedeutend mit dem großen Durchbruch in den Country Mainstream. Da hören wir auch mal rein, was die gesagt haben.
3: It doesn't feel real, truly. We're just some rednecks from Mobile, Alabama.
1: Brandon Coleman hören wir da und er sagt, dass sie eigentlich nur Hinterwäldler aus dem Ort Mobile in Alabama seien und als sie anfingen vor einigen Jahren, hätten sie in kleinen Bars gespielt und nie gedacht, dass sie es jetzt so weit bringen würden.
0: Ja, erstaunlich, ne? Beachtlicher Preis für die Red Clay Strays. Die Band hat ja im Moment einen enormen Schub an Bekanntheit, verkauft eine Menge Konzerttickets. Neues Album kommt in 3 Wochen raus.
1: Ja.
0: Wir spielen im ARD Musik und Country jetzt The Red Clay Strays. If I Didn't Know You.

0: Brooks and Dunn im ARD-Musikclub Country, hier auch Brooks and Dunn, wurden geehrt bei den diesjährigen ACM Awards in Las Vegas. Letztes Wochenende war das. Im Vergleich zu den Künstlern, die wir in dieser halben Stunde schon gehört haben, bis hierhin, da sind Brooks und Dunn ja schon eher die Senioren im Geschäft. Beide haben jetzt den Preis für das Duo of the Year bekommen. Steffen Tröger, weiter in ihrem Studio. Steffen, das war nicht die erste Trophäe, oder?
1: Nein. Für die beiden. Die sind wirklich alte Hasen. Das ist die 32. ACM-Trophäe, die sie jetzt eingefahren haben.
0: Unfassbar.
1: Gut, wir kennen die ja schon eine ganze Weile. Tja. Seit den 90er Jahren ist das Duo mit der souligen Stimme von Ronnie Dunn und dem energiegeladenen Kix Brooks als Showman unterwegs. Gab jetzt auch Pausen. Aber die Jury würdigt ihre legendäre Rückkehr auf die Bühne. Die Lebendigkeit, wenn sie live zusammen spielen. Und dass sie als das Best-Selling-Duo in Country Music History, also ein Duo, das wahnsinnig viel Geld eingespielt hat, eine echte Referenz sind und auch Vorbilder für alle anderen. Das war so die Begründung der Jury.
0: Ah, süß. Manchmal gibt es Preise auch so eher symbolisch. Einen Gewinner spielen wir noch in unserem ACM Award Country Special, den New Male Artist of the Year. Den Preis hat Tucker Wetmore bekommen.
1: Ja, und es ist nicht sein erster großer, großer US-Award für seine Musik. Der Preis kommt auch nicht aus dem Nichts. Ja. Tucker gilt als einer der spannendsten neuen Country-Stars der letzten Jahre. Er hat viele starke Radio-Hits geschrieben und über 100 Millionen Streams im Netz. Wahnsinn. Ist auch gerade selber auf großer Tour und hat seinen Preis nicht in Las Vegas entgegengenommen, sondern in London, als er gerade auf der Bühne stand bei einem Live-Konzert, ganz überraschend, kam da plötzlich jemand auf die Bühne.
2: It's a long time to be away from home and loved ones and family. And, but then my mom comes out on stage with the award. And I think just a mix of everything that I had going on in my life and that award. And, you know, knowing how hard, not just me, but like my whole team has worked on it, I just broke down. Seeing my mama, it was special.
1: Sehr special, sagt er. Lange auf Tour getrennt von Familie und den Allerliebsten. Und dann kommt plötzlich die eigene Mutter auf die Bühne während des Konzertes, überreicht ihm den Preis als New Male Artist of the Year 2026. Sehr toll war das, hat er erzählt. Und der Moment hat ihn überglücklich gemacht.
0: Hat man gehört. Glückwunsch auch an Tucker Wetmore. Klaro, dass wir den jetzt auch hier spielen im ARD Musikclub Country mit dem Song Sunburn. Sonnenbrand, ja, die Tage wissen wir, haben wir schon gehört.
1: Kriegen wir bald.
0: Aufpassen. Sonnenbrand.

Oh, schon toll. Best New Male Artist im Country Business. Ja, das war Tucker Wetmore. Wir haben nette Post bekommen, vollkommen unerwartet, muss ich sagen. Denn, ich lese einfach mal vor, hier im ARD Club Country kam diese Nachricht rein. Aus absolut reinem Zufall habe ich heute übers Internet SWR1 an. SWR1 ist die gebende Anstalt beim ARD Musikclub Country. So viel zur Erklärung. Und höre zum allerersten Mal die Country-Stunde. Haha, wir machen mehr als eine Stunde. Und bin hin und weg. Da sind so viele Lieder dabei aus der Zeit, in der ich in den USA gelebt habe, tief im Süden in Georgia. An manche habe ich so lange nicht mehr gedacht. Danke für diese Zeitreise. Vielleicht könnt ihr Whiskey Lullaby spielen? Das wäre ganz toll. Und das schreibt Janina. Janina, Whiskey Lullaby. Schon wieder so eine unglaublich traurige, wunderschöne Ballade. Machen wir sehr gerne.

0: Brad Paisley und Alison Krauss. Tortraurig, Whiskey Lullaby. Kurzer Blick auf die Straßen hier im ARD Musikclub Country oder beziehungsweise auch mal ganz kurz zum Fußball für alle, die es interessiert. Erste Halbzeit läuft's im Europa League Finale zwischen dem SC Freiburg und Aston Villa. 31 Minuten rum, 0-0. Das kann ich mir deswegen leisten, diese kurze Meldung noch hier durchzugeben, weil auf den Straßen absolut nichts los ist. Allen unterwegs weiterhin sichere und gute Fahrt.
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0: Ich bin Adrian Beric, hallo. 50 Jahre Karriere im Showgeschäft. Das schaffen wirklich nur die allerwenigsten Leute. Amy Grant ist so jemand, die hat als Teenager angefangen und interessanterweise in einer Ecke, die hierzulande eher unbekannt ist, in Amerika aber riesengroß, sogenannte Christian Music. Also ein bisschen religiös, christlich geprägte Musik. Dass Amy Grant eine neue LP rausgebracht hat, das ist fast schon ein kleines Wunder. Gesundheitlich hat sie ziemlich harte Jahre hinter sich gebracht. Und unter anderem darum geht's gleich hier bei uns. Willkommen!
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Legenden muss man nicht vorstellen, oder? Ich mach's trotzdem. Johnny Cash und June Carter waren das hier im ARD Musikclub Country. 50 Jahre im Geschäft, 50 Jahre, ein halbes Jahrhundert Musik machen zu dürfen, das ist ein seltenes Geschenk. Aber wenn man ein halbes Jahrhundert lang auch gefragt ist, dann ist das ja fast schon Selbstläufer. So ist das auch bei Amy Grant. Die hat mit 15 ihren ersten Plattenvertrag unterzeichnet und jetzt ist sie 65 und hat wieder eine neue LP rausgebracht. Spiritualität, Freundschaft, Neuanfang, das sind so die Themen, die sie auf dieser LP ganz besonders beschäftigen. Was natürlich Gründe hat. Herz-OP, Fahrradunfall, der buchstäblich aufs Gehirn geschlagen hat. Amy Grant ist in den letzten Jahren gesundheitlich arg mitgenommen worden. Ein Glück, geht es ihr wieder gut. Die Musik, die sie macht, ist buchstäblich irgendwie berührend. So wie dieser Song hier, Friend Like You.

Kurzer Blick zum Fußball hier im ARD Musikclub Country. 42. Minute. Aston Villa hat im Europa League Finale getroffen. 1:0 durch Tielemans gegen den SC Freiburg. Freiburg-Fans, durchhalten. Da geht noch was.

High South waren es mit Endlessly. Ein hart erkämpftes Halleluja. Das gibt's jetzt hier im ARD Musikclub Country. Da habe ich ja fast schon automatisch an vier Fäuste für ein Halleluja gedacht. Bud Spencer und Terence Hill lassen grüßen. Aber das hier hat nichts mit lustigen Prügelwestern zu tun. Überhaupt nichts. Ein hart erkämpftes Halleluja, hard fought Halleluja. Das ist ein Song, den wir uns jetzt anhören, und zwar von Brandon Lake. Der ist ein Musiker, der in den USA den Markt der sogenannten Christian Music bedient. Also Musik, die bei den Texten einen religiösen Bezug haben. Das kann Country sein, das kann Pop sein, das kann Hardrock sein. In den USA ist das ein Riesenmarkt. Amy Grant, die wir eben gehört haben, die hat so angefangen. Die Texte haben Tiefgang, Glauben und Zweifel gehen da gerne nebeneinander. Und wenn man das so toll beschreibt wie hier Brandon Lake, dann ist das absolut hörenswert. Hier in der Duettversion mit Jelly Roll. Übrigens ist das ein Musikwunsch, den ich erfülle, ein Musikwunsch von Silke, die sich von der Schwäbischen Alb gemeldet hat. Aus ihrem Wohnort Engstingen.

Brandon Lake zusammen mit Jelly Roll, das hart erkämpfte. Halleluja, haben wir da gerade gehört. 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Kurzer Blick zum Fußball. Die Fans von SC Freiburg müssen tapfer, weiterhin tapfer bleiben, denn Halbzeitpfiff gerade und kurz vor dem Halbzeitpfiff das 0:2 für Aston Villa. Treffer durch Emiliano Buendia.

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1: Um 22 Uhr mit Frank Wornert. Die US-Regierung hat Mordanklage erhoben gegen den Ex-Präsidenten von Kuba, Raúl Castro. Dabei geht es um den Abschuss von 2 Flugzeugen vor 30 Jahren. Dabei waren 4 US-Amerikaner mit kubanischen Wurzeln ums Leben gekommen. ARD-Korrespondentin Jenny Barke.
2: Zur Zeit des Vorfalls vor 30 Jahren war Raúl Castro Verteidigungsminister. US-Republikaner aus Florida hatten vor einiger Zeit gefordert, die Ermittlungen wegen der Flugzeugabschüsse im Jahr 1996 wieder aufzunehmen. Mit der Anklage gegen Raúl Castro verschärft US-Präsident Donald Trump seine Bemühungen weiter, einen Regimewechsel herbeizuführen.
1: Die Bundesregierung steigt beim deutsch-französischen Rüstungskonzern KNDS ein. Nach Medienberichten will sich die Regierung mit 40% an dem Panzerhersteller beteiligen. Der KNDS-Konzern ist durch die Fusion der Firma Krauss-Maffei-Wegmann und dem französischen Unternehmen Nexter entstanden. Der Konzern stellt unter anderem den Kampfpanzer Leopard 2 her. Im Hessischen Landtag hat eine Mehrheit der Abgeordneten für eine Änderung des Waldgesetzes gestimmt. Vorgesehen ist, dass künftig der bisher streng geschützte Bannwald zur Gewinnung von Rohstoffen genutzt werden darf. Forstminister Jung sagte, man müsse einen Ausgleich schaffen zwischen Klimaschutz und der Nutzung des Waldes. Die Grünen werfen der Landesregierung dagegen vor, die Interessen der Baustoffindustrie über saubere Luft zu stellen. Autofahrer im Raum Fulda müssen mehr Zeit einplanen. Der A66-Tunnel bei Neuhof bleibt noch bis mindestens morgen Mittag gesperrt. HR-Reporter Paul Musbacher.
3: Das war passiert. Ein LKW ist zu hoch für den Tunnel und reißt am Morgen quasi die gesamte Tunneltechnik runter. Die Autobahn GmbH prüft jetzt, ob sie bis morgen alles wieder halbwegs montiert kriegt. Dann würde der Tunnel voraussichtlich gegen 16 Uhr wie normal mit Tempo 80 in Betrieb gehen. Wenn die Technik dafür zu sehr mitgenommen ist, kann der Tunnel nur mit 60 km/h Höchstgeschwindigkeit wieder aufgemacht werden. Dann aber wahrscheinlich schon gegen Mittag. In den kommenden Wochen soll alles wieder repariert werden. Dafür wird der Tunnel wohl ein paar Mal über Nacht gesperrt.
1: Die Bundesregierung hat Erleichterungen beim Führerschein beschlossen. Fahrschüler können sich auf die Theorieprüfung komplett digital zu Hause vorbereiten und müssen nicht mehr zum Unterricht. Der Fragenkatalog wird gekürzt und mehr Fahrstunden dürfen an Simulatoren durchgeführt werden. Dadurch soll der Führerschein insgesamt günstiger werden. Das waren die Nachrichten. Das Wetter. In der Nacht gibt es nur noch einzelne Schauer. Stellenweise bildet sich Nebel bei 12 bis 7 Grad. Morgen dann im Süden viel Sonnenschein, im Nordhessen auch teils dichte Wolken und vereinzelt Schauer bei Temperaturen bis 25 Grad. Die Zeit 22.03 Uhr.
4: Verkehrsservice im ARD-Musikclub Country, der sieht so aus, dass ich überhaupt keinen Service anbieten kann, denn wir haben gar keine Meldungen. Obwohl, besser, ich gucke noch mal zweimal drauf und sehe da, es tauchen plötzlich ganz viele Meldungen auf. Man muss nur den Knopf aktualisieren. So, Menschenskinder. Also, der Reihe nach A8 Karlsruhe Richtung Stuttgart zwischen Pforzheim Nord und Pforzheim Süd. Da steht ein defekter LKW auf der rechten Spur. 5 Kilometer Stau, Verzögerung hier bis zu einer halben Stunde. Und dann haben wir noch eine Sperrung von der A66 Frankfurt Richtung Fulda. Zwischen Neuhof Süd und Nord ist der Tunnel Neuhof wegen Reparaturarbeiten gesperrt. Umleitung führt über die U47. Allen unterwegs, sichere Fahrt.
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4: Ich bin Adrian Beritsch. Welcher Country-Star ist eigentlich jahrelang in einem ausrangierten Leichenwagen rumkutschiert? Und wie klingt eigentlich die B-Seite von allen der größten Country-Hits der letzten Jahre? Fragen über Fragen und Antworten über Antworten gibt's in der kommenden halben Stunde hier bei uns.

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1: ARD Verkehrsservice, 22.07 Uhr ist es. Wir haben zwei neue Gefahrenmeldungen reinbekommen, während dieses kurze Lied gelaufen ist. Vorsicht bitte zunächst auf der A1 Osnabrück Richtung Bremen. Zwischen Osnabrück Hafen und Osnabrück Nord, da steht ein defekter LKW. Und Vorsicht bitte auch auf der A6 Kaiserslautern Richtung Mannheim. Zwischen dem Rastplatz Entenpfuhl und Wattenheim, da steht ein unbeleuchtetes Fahrzeug.
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ARD Verkehrsservice, 22.12 Uhr, neue Gefahrenmeldung, Vorsicht bitte. In beiden Richtungen auf der A661 Bad Homburg-Egelsbach zwischen Frankfurt-Friedberger Landstraße und Frankfurt-Ost, da laufen Menschen auf der Fahrbahn. Mama Mia, was war das denn, was wir da gerade gehört haben? Cash's Cult Pepper und Menschenskinder. Und jetzt habe ich doch hier wirklich seinen Namen vergessen. Marcus King, Cassius Culpepper und Marcus King. Beide so ziemlich, wie sagt man immer, die heißesten aktuellen Acts im US-Country, im US-Country-Rock, im US-Rock und im US-Soul. So ist die Bandbreite bei diesen beiden gerade aufgestellt. Unglaublich, da ist euch echt gerade die Post abgegangen. Wir haben Fanpost bekommen, und zwar Fanpost aus Dresden. Jens Krämer ist bestimmt der größte Country-Fan in Deutschland. Erstens natürlich, weil er Stammhörer hier bei uns ist. Zweitens, weil er, wie er uns geschrieben hat, gleich 6 US-Country-Fernsehsender verfolgt. Die haben ja auch tolle Videos. Und weil er sich ab und zu als Vinyl-Fan auch mal Vinyl-Sammlerstücke in Amerika oder Kanada bestellt. Ja, kann man sagen, das ist der größte Fan. Junge, Junge, lieber Jens, das ist wahre Fanliebe, Respekt. Bei uns wünscht er sich einen Song, den er auf diesem Vinyl als B-Seite entdeckt hat. Er wünscht sich nämlich von Dasher den Song King of California. Das ist die B-Seite gewesen vom Riesenwelthit Austin. Und Jens findet, die B-Seite ist nicht zu verachten. Wo er recht hat, hat er recht.

Daryl Worley war das hier im ARD Musikclub Country. Kurzer Zwischenstandsbericht für alle, die sich für Fußball interessieren und Fans von Aston Villa sind. Die werden ihrer Favoritenrolle gerecht. 58. Minute gerade gelaufen. 3:0 gegen den SC Freiburg. Das Tor gerade kam von Morgan Rogers. David Allan Coe ist tot, gestorben im Alter von 86 Jahren. Die Nachricht ist jetzt nicht unbedingt neu. Die Meldung ist vor 3 Wochen um die Welt gegangen. Aber man darf trotzdem nochmal auf diese vielleicht verrückteste aller Outlaw-Legenden zu sprechen kommen. Und dieses Leben in 90 Sekunden zusammenzufassen, ist fast unmöglich. Ich versuche mal ein paar Stichworte. Als Teenager jahrelang im Knast, als Kind davor jahrelang in Besserungsanstalten, schreibt seine ersten Songs angeblich im Gefängnis, lebt später mehr oder weniger obdachlos in einem ausrangierten Leichenwagen, wird im Country der Outlaw-Bewegung zugeschrieben, war den Outlaws, Waylon Jennings, Johnny Cash, Willie Nelson aber irgendwie zu Outlaw, weil er sich über diese Bewegung lustig gemacht hat. Manche seiner Texte waren so dermaßen rüde, dass die dazugehörigen LPs stellenweise nur unter dem Ladentisch erhältlich waren. Er war übrigens der Erste, der den Song Tennessee Whiskey gesungen hat, 1981, also Jahrzehnte vor Chris Stapleton. Man könnte jetzt noch stundenlang über diesen Verrückten, diesen Wilden, diesen merkwürdigen David Allan Coe sprechen. Wir hören uns jetzt einfach nur ein Lied von ihm an. Willie, Waylon and Me. Da erzählt er ein bisschen von seiner Outlaw-Zeit.

0: ARD Verkehrsservice, 22.30 Uhr ist es auf die Sekunde. Wir haben zunächst eine Gefahrenmeldung. Vorsicht bitte. Auf der A60 Rüsselsheim Richtung Mainz zwischen Bischofsheim und dem Mainspitz-Dreieck, da steht ein defekter LKW. A8 Karlsruhe Richtung Stuttgart zwischen Pforzheim Nord und Pforzheim Süd, da steht ein defekter LKW. Auf der rechten Spur 5 Kilometer Stau, das dauert bis zu einer halben Stunde hier länger. Die A27 Bremerhaven Richtung Bremen, die ist zwischen Schwanewede und Ilpol nach einem Unfall gesperrt. Sonst keine weiteren Meldungen und auch keine weiteren Neuigkeiten beim Europa League Finale Fußball. SC Freiburg liegt weiterhin 0:3 gegen Aston Villa zurück.
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0: 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Hallo. Hat die Band 49 Winchester eigentlich was mit diesem berühmten Western-Gewehr zu tun? Der Winchester würde ja irgendwie passen. Aber so martialisch ist die Band nun wirklich nicht. Der Bandname hat einen viel harmloseren Hintergrund. Es ist ein Straßenname samt Hausnummer in der Heimatstadt. Neue Musik von 49 Winchester gleich hier bei uns. Hallo zusammen.

Oh, ist es nicht schön? Western Stars, Titel, Song zur gleichnamigen LP von Bruce Springsteen. 2019 ist die rausgekommen. Vom Jahr 2019 jetzt in die Gegenwart hier im ARD Musikclub Country mit neuer Musik. Und zwar neuer Musik von einer Band, wo beim Namen irgendwie, naja, da könnte man auf komische Ideen kommen. Benennen die sich etwa nach einem Gewehr? Auf solche Gedanken kommt man fast automatisch, wenn man den Namen 49 Winchester hört. Hat aber nichts mit Gewehren zu tun. So ein Modell gibt es auch gar nicht von Winchester, die ja Gewehre bauen. Das ist einfach ein Straßenname. Eine Straße in Castlewood, Virginia. Und das ist die Stadt, in der sich die Band gegründet hat. Von Castlewood aus haben 49 Winchester eine tolle Country-Karriere gestartet. Ihre Musik ist traditioneller Sound und sehr melodiös. Am Wochenende, da waren sie auch bei den Nominierten, bei den ACMs, das erste Mal überhaupt, dass sie nominiert waren, haben aber in der Kategorie Group of the Year verloren gegen die Red Clay Strays, die wir ja eben hier in der Sendung gespielt haben. Das hier ist die aktuelle Single von 49 Winchester, Slowly.

Viele Grüße nochmal an alle, die uns gerade über die Frequenzen von Bremen 1 hören. Ab 22 Uhr ja aufgeschaltet, zugeschaltet beim ARD Musikclub Country. Die Sendung geht 4 Stunden. Wir sind schon seit 20 Uhr dran. 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Vorsicht bitte, auf der A98, Schaffhausen Richtung Weil am Rhein, zwischen Kandern und Binzen, eine ungesicherte Unfallstelle.

ARD Verkehrsservice, 22:47 Uhr, neue Gefahrenstelle. Vorsicht bitte auf der A643 Wiesbaden-Mainz zwischen dem Schiersteiner Kreuz und Wiesbaden-Eppelallee. Da sind Menschen auf der Fahrbahn.

0: Gestatten, Ihr Name ist, muss man den noch vorstellen? Natürlich, Dolly Parton, kein ARD-Musikclub Country ohne Ihre Stimme. Ich bin ja immer wieder erstaunt, wo uns die Leute überall hören. Der ARD-Musikclub Country hat seine Fans weltweit. Wir kriegen wirklich Post von rund um die Welt. Aber auch in Deutschland gibt es Ecken mit Fans, wo man einfach verblüfft ist. Wir haben zum Beispiel diese tolle Sprachnachricht bekommen. Aus einer Region, in der man traditionell Sorbisch spricht, nämlich aus Halbendorf-Spree in der Oberlausitz.
1: Hallo, hier ist Anja Kronsbein aus Halbendorf-Spree in Sachsen. Ich hätte gerne dieses neue Lied von Melissa Etheridge und Chris Stapleton, The Other Side of Blue. Ja, und dann wünsche ich euch einen schönen Abend und macht bitte weiter so. Es ist, obwohl ich jetzt schon 2 Jahre in Sachsen bin, beziehungsweise wir schon 2 Jahre in Sachsen sind, ist jeden Mittwochabend Musikclub Country immer noch Pflicht, weil es ist einfach absolut genial und macht immer wieder unheimlich Spaß. Tschüss.
0: Das ehrt uns sehr.

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1: Melissa Etheridge zusammen mit Chris Stapleton, The Other Side of Blue. Kurzer Blick nochmal auf die Straßen hier im ARD-Musikclub Country. Vorsicht bitte auf der A81 Heilbronn Richtung Würzburg zwischen Neuenstadt und Möckmühl. Da liegt eine Metallstange. Und kurzer Blick ins Fußballstadion nach Istanbul. Aston Villa war einfach zu stark für den SC Freiburg. Da hieß es im Finale der Europa League am Ende dann doch 0-3.

Hallo, das geht ja wohl gar nicht. Die hat mal einen Truck geklaut, singt Matt Lang. So, jetzt ein bisschen Live-Musik hier im ARD Musikclub Country und zwar von den Eagles. Die waren ja, bevor sie mit sogenannten West Coast Rock zu Weltstars geworden waren, eine Band, die ganz tief im Country verwurzelt war. Den frühen Hits hört man das auch deutlich an. 2016 war Gründungsmitglied Glenn Frey gestorben und der andere Kopf der Band, Don Henley, hatte damals gesagt, das war's für die Eagles. Als er aber auf der Trauerfeier dann den Sohn von Glenn Frey singen hört, überdenkt er seine Entscheidung. 2018 gibt es ein viel beachtetes Live-Konzert, das aufgezeichnet wird. Und darauf zu hören ist Deacon als Ersatz für seinen Vater. Und er macht seine Sache richtig gut, so wie hier beim Song Peaceful Easy Feeling.

0: Deutliche Worte von Casey Musgraves. ARD Verkehrsservice, 23.30 Uhr ist es genau. Wir haben zwei Autobahnsperrungen nach einem Unfall jeweils. Und zwar einmal auf der A1 Bremen Richtung Osnabrück. Die ist zwischen Lohne-Dinklage und Hohldorf nach einem Unfall gesperrt. Und die A27 Bremerhaven Richtung Bremen, die ist zwischen Schwanewede und Ilpol nach einem Unfall gesperrt. Ansonsten aber im Sendegebiet keine Störungsmeldungen. Allen unterwegs gute und sichere Fahrt.
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0: Ich bin Adrian Beric, hallo. Halbes Stündchen haben wir noch und da gibt's zwei Rubriken, die wir gerne hier einstreuen, so um die Uhrzeit. Die eine immer um kurz vor Mitternacht ist die Country-Ballade der Woche. Und die andere Rubrik, die hat das Wörtchen anders schon in der Überschrift. Country von anderswo. Gleich bei uns eine Truppe aus Wien. Man glaubt es nicht, richtig gehört. Wien. Und die Band ist der Hammer, versprochen. Die ist der Hammer. Hören wir uns gleich an. Hallo zusammen.
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ARD Verkehrsservice. 23.41 Uhr ist es, drei Lieder gelaufen und prompt haben wir drei Störungsmeldungen. Vorsicht bitte auf der A1 Trier Richtung Köln-Koblenz zwischen dem Dreieck Moseltal und Schweich. Da steht ein defektes Fahrzeug. Vorsicht bitte auch auf der A61 Ludwigshafen Richtung Koblenz zwischen Laudert und Pfalzfeld. Da ist eine ungesicherte Unfallstelle. Und die letzte Störungsmeldung, Vorsicht bitte auf der A81 Singen Richtung Stuttgart zwischen Rottenburg und Herrenberg. Auch hier eine ungesicherte Unfallstelle. So, jetzt mal weiter im Text hier. Country von anderswo. Das ist ja irgendwie Pflicht, dass wir sowas hier regelmäßig als Rubrik vorstellen im ARD Musikclub Country. Und Hand aufs Herz, alles, was in dem Bereich nicht aus Nordamerika kommt, das wirkt auch irgendwie exotisch, oder? Dabei ist das totaler Quatsch. Country hört man rund um die Welt, hat Fans rund um die Welt, wird also auch gemacht rund um die Welt. Zum Beispiel in Österreich. Aus Wien kommt die siebenköpfige Band Boots On, Stiefel an. Die sind noch relativ neu im Geschäft. Letztes Jahr gab es die Debütsingle. Seitdem wird die Band gerne auf Festivals gebucht. Da kommt bestimmt noch mehr so gut, wie die sind. Die Debütsingle von Boots On aus Wien, die klang jedenfalls so. The Cause heißt das Lied.

Nie und nimmer wird man da drauf kommen, oder dass das eine Band aus Österreich ist, Boots On. ARD Musik Club Country Verkehrsservice 23:46 Uhr. Wir haben eine neue Gefahrenmeldung reinbekommen. Vorsicht bitte auf der A27 Bremerhaven Richtung Cuxhaven zwischen Neuenwalde und Nordholz. Da liegt ein Tier.

Midnight Green war das. Wir kommen langsam zum Ende dieser Ausgabe unseres schönen Fachmagazins des ARD-Musikclubs Country. Wie immer um kurz vor Mitternacht haben wir ein bisschen was vorbereitet zum Runterkommen. Unsere Country-Ballade des Abends ist jetzt dran. Ein Duett ist das, Carly Pearce, zusammen mit Riley Green. Riley Green hatten wir letzte Woche ein bisschen ausführlicher besprochen. Aktuell Schauspieldebüt in der Paramount-Serie Marshals. Und Carly Pearce ist gerade in den letzten Zügen ihrer Europatournee. In Dublin ist wahrscheinlich eben vor einer Stunde ungefähr ihr Konzert zu Ende gegangen. Morgen noch eins, dann in Belfast. Dann fliegt sie zurück in die USA. Ihr nächster Auftritt dort dann, standesgemäß, hallo, nächste Woche Freitag in Nashville in der Grand Ole Opry. Wenn ich jetzt nicht gehe, dann bleibe ich. Das ist nicht mein Mitternachtsmotto, so heißt das Duett von den beiden. 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

0: Ach, wer sucht hier immer nur diese wunderschöne Musik aus im ARD Musikclub Country? Jede Woche macht das Rolf Hillert. Diese Woche hat das auch gemacht. Das war's für heute Abend. Mein Name ist Adrian Beritsch. Ich sag danke fürs Zuhören. Wir haben aufgezeichnet. Die kompletten 4 Stunden sind ab morgen drin in der App, in der ARD Sounds App. Ich sag gute Nacht und Mitternacht gibt's die Nachrichten, dann die ARD Hitnacht. Gute Nacht für die, die schlafen legen, und für die, die wach bleiben müssen, auch gute Nacht.
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Wir müssen kurz unterbrechen. ARD-Verkehrsservice. Achtung, Falschfahrer auf der A7 Hamburg-Hannover. Zwischen dem Horster Dreieck A1 und Rammelsloh kommt ein Falschfahrer entgegen. Bitte äußerst rechts fahren und nicht überholen. ARD-Verkehrsservice mit einer dringenden Warnung. Vorsicht bitte auf der A7 Hamburg-Hannover. Zwischen dem Horster Dreieck A1 und Rammelsloh ein Falschfahrer unterwegs. Vorsicht bitte in beiden Richtungen. 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
1: Um 0 Uhr mit Frank Wornert. Die Bundesregierung steigt beim deutsch-französischen Rüstungskonzern KNDS ein. Nach Medienberichten will sich die Regierung mit 40% an dem Panzerhersteller beteiligen. ARD-Korrespondentin Heike Lüttich.
2: Vereinbart ist, dass beide Länder gleiches Stimmrecht haben sollen, unabhängig von ihrem Anteil, damit wichtige Entscheidungen gemeinsam getroffen werden müssen. KNDS ist vor 11 Jahren entstanden aus dem Zusammenschluss des deutschen Rüstungsunternehmens Krauss-Maffei-Wegmann mit dem staatlichen französischen Rüstungsbetrieb Nexter. Der Konzern baut unter anderem den Kampfpanzer Leopard 2 und die Panzerhaubitze 2000.
1: Die USA haben Mordanklage erhoben gegen den Ex-Präsidenten von Kuba, Raúl Castro. Dabei geht es um den Abschuss von 2 Flugzeugen vor 30 Jahren. Dabei waren 4 US-Amerikaner mit kubanischen Wurzeln ums Leben gekommen. Die Regierung in Kuba wies die Anschuldigungen gegen Castro zurück. Es handle sich um eine politische Aktion der US-Regierung ohne jegliche rechtliche Grundlage. Die geplanten Reparaturvorschriften für Elektrogeräte lösen unterschiedliche Reaktionen aus. Die kommunale Abfallwirtschaft sieht in dem Gesetzentwurf einen wichtigen Hebel, um Müll zu vermeiden. Die Deutsche Industrie- und Handelskammer befürchtet dagegen zusätzliche Bürokratie. Der Entwurf der Regierung sieht vor, dass Hersteller künftig verpflichtet werden, ihre Produkte zu einem angemessenen Preis zu reparieren. Ältere Menschen sollen künftig keinen neuen Personalausweis mehr beantragen müssen. Das hat das Bundeskabinett beschlossen. Wer bei der Ausstellung seines letzten Ausweises mindestens 70 Jahre alt war, soll ihn demnach unbegrenzt weiter nutzen können. Fußball-Bundesligist SC Freiburg hat das Finale der Europa League verloren. Er unterlag in Istanbul dem englischen Club Aston Villa mit 0:3. ARD-Sportreporter Jens-Jürg Krieg.
3: Der Tabellenvierte beherrschte den SC Freiburg, der nicht mal eine Handvoll guter Chancen hatte. Auf der anderen Seite den besseren Fußball, den gab's vom Team von Unai Emery, der jetzt zum 5. Mal mit einer Mannschaft Europa-League-Sieger wird. Und das hochverdient im Finale von Istanbul. Nach einem 3:0 Morgan Rogers machte den Endstand perfekt.
1: Bei der Eishockey-WM in der Schweiz hat die deutsche Mannschaft auch das 4. Spiel verloren. Das Team musste sich den USA nach Penalty-Schießen mit 3:4 geschlagen geben. Trotz der 4 Niederlagen kann Deutschland noch das Viertelfinale erreichen. Das waren die Nachrichten. Das Wetter: in der Nacht gibt es nur noch einzelne Schauer, stellenweise bildet sich Nebel bei 12 bis 7 Grad. Am Tag im Süden viel Sonnenschein, in Nordhessen auch teils dichte Wolken und vereinzelt Schauer bei Temperaturen bis 25 Grad. Die Zeit, es ist jetzt 0:03 Uhr.
4: Und das ist der Verkehrsservice in der ARD-Hitnacht. Achtung, der Falschfahrer auf der A7 ist weiterhin unterwegs, Hamburg-Hannover. Zwischen dem Horster Dreieck A1 und Rammelsloh kommt Ihnen der Falschfahrer entgegen. Fahren Sie bitte äußerst rechts und überholen Sie nicht. Lassen Sie das Radio laufen, wir melden, sobald die Gefahr vorüber ist. Die A1 Bremen Richtung Hamburg, zwischen Harburg und Stillhorn, Nachtbaustelle bis um 5 gesperrt. A39 Braunschweig Richtung Salzgitter, zwischen Salzgitter-Wartenstedt und Lichtenberg wegen einer Nachtbaustelle gesperrt bis ca. 5 Uhr. A40 Essen Richtung Duisburg, zwischen Essen-Huttrop und Essen-Zentrum wegen Wartungsarbeiten bis morgen früh gesperrt. A44 Düsseldorf Richtung Essen, zwischen dem Kreuz Düsseldorf Nord und Ratingen-Schwarzbach wegen Tunnelwartungsarbeiten gesperrt. A45 Dortmund Richtung Hagen, zwischen dem Westhofener Kreuz und Schwerte Ärgste, da wird eine Ölspur gebunden, deswegen Vollsperrung. A61 Ludwigshafen Richtung Koblenz, zwischen Laudert und Pfalzfeld, nach einem Unfall Vollsperrung. A66 Frankfurt Richtung Fulda, zwischen Neuhof Süd und Nord im Tunnel Neuhof Reparaturarbeiten. A71 Richtung Schweinfurt zwischen Gräfenroda und Oberhof wegen Wartungsarbeiten ist der Tunnel Rennsteig gesperrt. A535 Wuppertal Richtung Velbert zwischen Sonnborner Kreuz und Wuppertal Dornab. Da wird die Fahrbahn erneuert, bis um 5 die Vollsperrung. Und die A861, Dreieck-Hochrhein-Grenze zwischen dem Dreieck-Hochrhein und Rheinfelden-Mitte in beiden Richtungen wegen Tunnelwartungsarbeiten bis 5 Uhr gesperrt. Ich wünsche eine gute Fahrt.
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4: Mit Markus Poschlott aus Erfurt. Tachchen, Tachchen, Tachchen.

Die Straßen. Obacht bitte, der Falschfahrer ist weiterhin unterwegs auf der A7 Hamburg-Hannover zwischen dem Horster Dreieck A1 und Ramitzloh. Kommt Ihnen der Falschfahrer entgegen. Bitte äußerste Vorsicht dort. So, und wir sind angekommen in diesem Donnerstag und das ist der Trinkgeldtag, offizieller Trinkgeldtag. Und wir gucken heute mal nicht unbedingt, wie viel Trinkgeld gibt man oder stört es Sie auch, wenn man irgendwo mit Karte bezahlt und auf einmal steht dort schon, selbst wenn man sich bloß einen Kaffee geholt hat irgendwo, wie viel Trinkgeld wollen Sie geben? 7, 10, 15%, das ist oder gar nicht, ganz unten dieses kleine Feld. Darüber wollen wir gar nicht sprechen, sondern wir wollen mal das Gute hervorheben. Und die Frage ist deswegen heute die Frage zur Nacht. Wann hat Ihnen ein Trinkgeld den Tag gerettet? Weil Sie es bekommen haben oder weil Sie es gegeben haben. Völlig gleich. Wann hat Ihnen ein Trinkgeld den Tag gerettet? So, und Indy hat auch schon geschrieben, vielen Dank dafür, schreibt, tatsächlich bekam ich als Fahrradkurier mal 10 Euro für eine Briefzustellung. Dadurch war meine Mittagspause gerettet. Ja, konnte man gleich wieder einsetzen. Und er schreibt auch weiter, bei der Demontage eines gusseisernen Zahnarztstuhles, der mindestens 330 Kilo wog, bekam ich, Klammer auf, das war noch in der Ausbildung, von dem Zahnarzt sage und schreibe 50 D-Mark extra. Na, das kann einem sowas von den Tag retten. Boah, 50 D-Mark-Schein damals, das war wirklich noch was Besonderes. Ja, wie ist es bei Ihnen? Wann hat Ihnen ein Trinkgeld den Tag gerettet? Das würde ich gerne heute wissen. Die Frage zur Nacht, Sie können gerne schreiben, ard-hitnacht@mdr.de wie der Mitteldeutsche Rundfunk. Die Sendung kommt ja hier aus dem Funkhaus von MDR Thüringen in Erfurt. Silly. Bataillon d'Amour, das ist der nächste Song. Und damit ist es 0:14 Uhr.

S-E-L-O, So Serious in der ARD-Hitnacht. Und hier kommt schon die nächste gute Nachricht an diesem Morgen um 0.24 Uhr. Entwarnung auf der A7 Hamburg-Hannover. Kein Falschfahrer mehr. Zwischen Horster Dreieck A1 und Ramelsloh haben sie wieder freie Fahrt. Das heißt, wir können hier wieder ganz entspannte Musik machen. Richtig schöne Autofahrermusik. Wenn alles gut ist auf der Autobahn, ne, dann macht die besonders viel Spaß.

0: Also diesmal ist es wirklich ehrlich. Denn diesmal ist es echt. Donna Summer singt das hier. This time I know it's for real. 0:31 Uhr. Das ist der Verkehrsservice in der ARD. Nach zunächst nochmal mit der Entwarnung von der A7 Hamburg-Hannover. Kein Falschfahrer mehr zwischen dem Haus der Dreieck A1 und Ramelsloh. So, dann die A1 Bremen Richtung Hamburg zwischen Harburg und Stillhorn wegen einer Nachtbaustelle bis um 5 gesperrt. A39 Braunschweig Richtung Salzgitter zwischen Salzgitter-Wartenstedt und Lichtenberg. Nachtbaustelle, deswegen die Sperrung bis um 5 circa. A40 Essen Richtung Duisburg zwischen Essen-Hutrop und Essen-Zentrum. Wartungsarbeiten bis in der Früh. Das Ganze auch gesperrt. Die A44 Düsseldorf Richtung Essen zwischen dem Kreuz Düsseldorf Nord und Ratingen-Schwarzbach. Tunnelwartungsarbeiten, Vollsperrung. A45 Dortmund Richtung Hagen zwischen Westhofener Kreuz und Schwerte-Ärgste. Da wird eine Ölspur beseitigt. A61 Ludwigshafen Richtung Koblenz zwischen Laudert und Pfalzfeld nach einem Unfall gesperrt. Die A66 Frankfurt Richtung Fulda zwischen Neuhof Süd und Nord. Da gibt es Reparaturarbeiten, deswegen eine Vollsperrung. A71 Richtung Schweinfurt zwischen Gräfenroda und Oberhof. Wartungsarbeiten im Tunnel Rennsteig bis 6 Uhr die Vollsperrung. A535 Wuppertal Richtung Velbert zwischen Sonnborner Kreuz und Wuppertal-Dornab wegen Fahrbahnerneuerung bis um 5 gesperrt. Und die A861 Dreieck Hochrhein Grenzübergang zwischen dem Dreieck Hochrhein und Rheinfelden-Mitte. Da auch hier wird im Tunnel gearbeitet und gewartet und deswegen die Sperrung bis um 5. Gute Fahrt!
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0: Mit Markus Poschlott und das hier, das sind die Gitarren von Tom Petty und seinen Herzensbrechern, ja, Learning to Fly.

0: Das sind Jennifer Rush, Ring of Ice, das ist die ARD-Hitnacht, 0.40 Uhr. Hey, Tag zusammen. Schön, dass wir heute wieder die Nacht miteinander verbringen dürfen. Frage zur Nacht. Heute zum Trinkgeldtag ist, wann hat Ihnen ein Trinkgeld den Tag gerettet? Weil Sie es gegeben haben oder bekommen haben? Das ist die Frage. Können Sie mir gerne schreiben. Eine der schönsten Geschichten, ich weiß, die Sendung läuft erst seit einer Stunde 40, aber eine der schönsten Geschichten, die ist schon gekommen, glaube ich, von Fritz. Der schreibt nämlich Folgendes. Vor gut 30 Jahren hatten wir ein Abendessen bei einem angesagten Griechen hier in Herrenberg. Ich war der Einladende, habe also auch die Rechnung angefordert. Es kam der Sohn vom Wirt, vielleicht 14 Jahre, und brachte die Rechnung. Und durch einen dummen Zufall, schreibt er hier, hatte ich nur ein Bündel 5-Euro-Scheine dabei und habe befürchtet, ja, das macht jetzt bestimmt Probleme. Aber nein, ein Strahlen ging dem Jungen übers Gesicht, als er alles korrekt einkassiert hatte. Danach kam der Wirt und hat mich aufgeklärt. Denn sein Sohn, das ist der Deal, darf jeden 5-Mark-Schein behalten, den er einnimmt. Das war also mal eben die komplette Zeche von diesem Tisch, die er einfach behalten durfte. Und Fritz schreibt noch, ob sich der Junge heute noch dran erinnert. Ja. Wenn er damals 14 war, so um die 14 und jetzt 30 Jahre später, also lieber junge Kellner damals aus Herrenberg, bitte gerne melden und alle anderen auch. Wenn es Geschichten rund ums Trinkgeld gibt, dann bitte an diese Adresse ard-hitnacht@mdr.de. Ich freue mich drauf.
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Beatles and Queen. These are the days of our lives. Die ARD-Hitnacht legt Musik aus dem Jahr 88 auf. Als die Olympischen Spiele in Seoul stattgefunden haben, bringt Belinda Carlisle diese große Nummer raus. I Get Weak. Ja, großer Hit gewesen. Und jetzt hier in der ARD-Hitnacht.

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1: Um 1 Uhr mit Wolfgang Berger. Die Bundesregierung steigt offenbar beim deutsch-französischen Rüstungskonzern KNDS ein. Wie KNDS-Verwaltungsratschef Enders bestätigte, will sich der Bund mit zunächst 40% an dem Unternehmen beteiligen. Nach 3 Jahren solle der Anteil auf 30% sinken. Aus der Nachrichtenredaktion Astrid Rolle.
2: Mit welcher Summe der Bund bei KNDS einsteigt, wurde nicht bekannt. Der Konzern stellt Waffensysteme wie den Kampfpanzer Leopard 2 und die Panzerhaubitze 2000 her. Zurzeit ist KNDS im Besitz der deutschen Krauss-Maffei-Wegmann GmbH und der französischen Regierung und wird in Finanzkreisen mit bis zu 20 Milliarden Euro bewertet. Frankreich hält 50% an dem Unternehmen. Beide Länder haben laut Berichten gleiche Stimmrechte vereinbart. Das betrifft zum Beispiel Standortentscheidungen. In Deutschland hat KNDS 11 Standorte, unter anderem in Hamburg, Mülheim an der Ruhr und Ebeleben.
1: Tech-Milliardär Elon Musk peilt mit seinem Raumfahrtunternehmen SpaceX den bisher größten Börsengang der Geschichte an. Dieser könnte laut den jetzt veröffentlichten Unterlagen rund 75 Milliarden Dollar einbringen und Hauptaktionär Musk zum ersten Billionär der Welt machen. Das Unternehmen erklärte, dass das Geld in Projekte fließen soll, um Menschen auf den Mond und möglicherweise eines Tages auf den Mars zu bringen. Die USA klagen den früheren kubanischen Präsidenten Raúl Castro an. Das US-Justizministerium macht den 94-Jährigen für den Abschuss von 2 US-Zivilflugzeugen mit 4 Toten vor 30 Jahren verantwortlich. Eine Organisation von Exilkubanern wollte damit kubanische Staatsbürger retten, die über das Meer zu fliehen versuchten. Die kubanische Regierung hatte den Abschuss als legitime Reaktion auf das Eindringen in ihren Luftraum verteidigt. Fußball-Bundesligist SC Freiburg hat das Finale der Europa League verloren. Die Breisgauer mussten sich Aston Villa in Istanbul mit 0:3 geschlagen geben. Aus Istanbul Jens-Jörg Rieck.
3: Nach nervösem Start fand der Sportclub nach einer Viertelstunde zwar besser ins Spiel, verteidigte aber zu luftig und machte den Weg zu 2 wahren Traumtoren für die Williams frei. Tielemans und Buendia trafen sehenswert zum 0:2 Halbzeitstand. Aber auch nach Wiederbeginn wurde es nie ein wirkliches Spiel. Es blieb ein ungleiches Duell. Dem Team von Julian Schuster fiel mit dem Ball zu wenig ein. Und der Tabellenvierte der Premier League blieb gnadenlos. Spätestens nach dem 3. Tor durch Rodgers, nach knapp 1 Stunde, war die Sache endgültig entschieden.
1: Das waren die Nachrichten. Das Wetter in Deutschland. Oft trocken, einzelne Gewitter, Tiefstwerte 12 bis 6 Grad. Tagsüber im Westen freundlich, im Osten einzelne Schauer oder Gewitter. Höchstwerte 16 Grad auf den nordfriesischen Inseln bis 26 Grad im Mittelgebirge. Am Freitag fast überall trocken bei 21 bis 30 Grad. Es ist 1.03 Uhr.
4: Und das ist der Verkehrsservice in der ARD-Hitnacht mit der A1 Bremen Richtung Hamburg. Zwischen Harburg und Stillhorn wegen einer Nachtbaustelle bis um 5 gesperrt. A39 Braunschweig Richtung Salzgitter ist zwischen Salzgitter-Wartenstedt und Lichtenberg gesperrt wegen einer Nachtbaustelle. A40 Essen Richtung Duisburg zwischen Essen-Huttrop und Essen-Zentrum wegen Erwartungsarbeiten auch gesperrt. A44 Düsseldorf Richtung Essen zwischen dem Kreuz Düsseldorf-Nord und Ratingen-Schwarzbach Tunnelwartungsarbeiten, deswegen die Vollsperrung. A45 Dortmund Richtung Hagen zwischen Westhofener Kreuz und Schwerte-Ärgste, da wird eine Ölspur gebunden, auch hier die Vollsperrung. A61 Ludwigshafen Richtung Koblenz zwischen Laudert und Pfalzfeld nach einem Unfall gesperrt. A66 Frankfurt Richtung Fulda zwischen Neuhof Süd und Nord ist der Tunnel Neuhof wegen Reparaturarbeiten gesperrt. A71 Richtung Schweinfurt zwischen Gräfenroda und Oberhof Wartungsarbeiten, deswegen die Sperrung bis 6 Uhr. A535 Wuppertal Richtung Velbert zwischen Sonnborner Kreuz und Wuppertal-Dornab, Fahrbahnerneuerung bis 5 Uhr die Vollsperrung. Und die A861 Dreieck-Hochrhein-Grenzübergang zwischen dem Dreieck-Hochrhein und Rheinfelden-Mitte in beiden Richtungen bis 5 Uhr gesperrt. Ich wünsche eine gute Fahrt.
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4: Mit Markus Poschlott und ich schicke beste Grüße aus Thüringen, hier aus Erfurt, ins ganze Land mit Musik von Rod Stewart. What am I gonna do? I'm so in love with you. Na da, in diesem Sinne.

Es ist kein dummer Fehler, diese Sendung zu hören. Ganz im Gegenteil. Das ist die ARD Hitnacht. 1.11 Uhr ist es, Schnapszahl. Und wir sprechen heute Nacht, ja, apropos Schnapszahl, wir reden über Trinkgeld. Heute ist Tag des Trinkgelds und ich frage Sie, wann hat Ihnen ein Trinkgeld den Tag gerettet oder wann haben Sie jemandem durch ein Trinkgeld den Tag gerettet? Das kann ja auch schön sein, wenn man eins bekommt, freut man sich drüber, aber auch wenn man es geben kann, gibt es ja auch Momente, bei denen man sagt, wirklich, danke, das rettet mir gerade den Tag. Schreiben Sie gerne, Ralf hat das

0: könnte und er begann mitzusingen. Ich stieg natürlich mit ein und er war völlig fassungslos, dass ich so gut singen könne, schreibt der Ralf hier in seiner Mail. Dann geht's weiter. Als ich dann bei ihm vor der Tür angehalten habe, hat er gefragt, ob ich einfach noch eine Runde mit ihm durch den Ort drehen könnte, einfach weil es so schön wäre jetzt kurz vor Weihnachten, was ich dann auch tat. Und wir sangen und sangen die ganze Fahrt über. Erst als die Fahrt zu Ende war, wurde bezahlt, klar wie immer, 250 Euro, war auf dem Taxameter. Er gab mir 300 und sagte, stimmt so, war die schönste Taxifahrt ever gewesen. Na, und wenn Sie jetzt denken, die Geschichte ist vorbei, nein. Dann stieg er aus, schreibt Ralf, ging um das Auto, kam zu meiner Tür, bat mich nochmal das Fenster runterzulassen. Und dann gab er mir nochmal 100 Euro mit den Worten, jetzt ist es eine würdige Gage. Ich wünsche Ihnen frohe Weihnachten.
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0: Was für eine Geschichte, oder? Boah. Viele Grüße ins Taxi an Ralf. Und jetzt Sie. Wann hat Ihnen ein Trinkgeld den Tag gerettet? Schreiben Sie mir gerne ard-hitnacht@mdr.de. Das ist Robert Palmer.

0: Das ist Gazebo. Lunatic in der ARD-Hitnacht, 1.23 Uhr ist es. Blondie liegt schon bereit, also kommt gleich mit Heart of Glass. Vorher gibt's aber noch Taco mit ihrem großen Hit Putting on the Ritz.
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0: schon halb zwei. Blondie, Heart of Glass, das ist die ARD-Hitnacht. Wir schauen auf die Straßen. Folgende Abschnitte auf den Autobahnen sind gesperrt. Unter anderem A1 Bremen Richtung Hamburg zwischen Harburg und Stillhorn. A39 Braunschweig Richtung Salzgitter zwischen Salzgitter-Wartenstedt und Lichtenberg. Die A40 Essen Richtung Duisburg zwischen Essen-Huttrop und Essen-Zentrum. Die A44 Düsseldorf Richtung Essen zwischen dem Kreuz Düsseldorf-Nord und Ratingen-Schwarzbach auch gesperrt. Genauso wie die A45 Dortmund Richtung Hagen zwischen Westhofener Kreuz und Schwerte-Ärgste. Die A61 Ludwigshafen Richtung Koblenz zwischen Laudert und Pfalzfeld nach einem Unfall hier die Sperrung. Die A66 Frankfurt Richtung Fulda zwischen Neuhof Süd und Nord. Auf der A71 Richtung Schweinfurt zwischen Gräfenroda und Oberhof. Die A535 Wuppertal Richtung Velbert zwischen Sonnborner Kreuz und Wuppertal-Dornab auch gesperrt, genauso wie die A861 Dreieck Hochrhein Richtung Grenze, obwohl es ist in dem Fall beidseitig, zwischen dem Dreieck Hochrhein und Rheinfelden-Mitte auch noch eine Vollsperrung. Ich wünsche eine gute Fahrt da, wo es geht.
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0: Mit Markus Poschlott. Tagchen zusammen. Viele Grüße aus Erfurt mit Maggie Reilly und Mike Oldfield.

Maroon 5. Memories. Und um schöne Erinnerungen geht's auch heute in dieser Sendung. Heute die schönsten Trinkgeldgeschichten von Ihnen. Hab gerade vom Taxifahrer Ralf erzählt, der Elvis-Taxifahrer, der mit einem Gast gesungen hat und am Ende ein richtig schönes Trinkgeld bekommen hat. Viele Leute schreiben dazu auch, dass sie das eine richtig schöne Geschichte fanden. Das gebe ich gerne mal weiter. Geschichte kommt ja nicht von mir, sondern eben von Ralf. Und die nächste wartet und die kommt gleich bei uns in der ARD-Hitnacht. Aber vorher gibt's erstmal die Computerliebe. Es ist 1:39 Uhr.

Die Frage zur Nacht lautet heute, wann hat Ihnen ein Trinkgeld den Tag gerettet? Oh, da kommt schon die nächste Geschichte rein. Und die kommt von Brigitte. Die schreibt, sie heißt Brigitte, kommt aus Kassel und macht auf Minijob-Basis, ist sie noch Auslieferungsfahrerin für einen Blumenladen, ist eigentlich schon Rentnerin, und hat jetzt am Muttertag, den ganzen Tag war sie unterwegs und hat Sträuße ausgeliefert, hat Freude geschenkt, für Überraschungen gesorgt. Und sie schreibt, die letzte Kundin, bei der sie an diesem Tag war, hat sich dermaßen gefreut und gleichzeitig aber auch an die Brigitte gedacht und gesagt, Mensch, Mädel, du bist den ganzen Tag schon unterwegs, lieferst dir die Sträuße aus. Und die beiden haben sich gut verstanden und sie hat ihr einfach einen 10-Euro-Schein in die Hand gedrückt und damit für eine große Freude gesorgt. Zitat, das haben sie sich verdient. Und ich antworte, schreibt Brigitte, soll ich ihm was sagen? Sie sind die Einzige, die mir heute an diesem Tag Trinkgeld gegeben hat. Ja. Und auch wenn man es nicht für den Job macht, also nicht nur, um jetzt Trinkgeld zu bekommen, ist es natürlich eine schöne Wertschätzung, gerade an so einem Tag. Also Brigitte, Dankeschön fürs Teilen dieser Geschichte. Und ich wette, es gibt noch mehr. Tag des Trinkgelds heute und Ihre Geschichten sammeln wir hier ard-hitnacht@mdr.de. Das ist unsere E-Mail.

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1: Um 2 Uhr mit Wolfgang Berger. Die Bundesregierung steigt beim deutsch-französischen Rüstungskonzern KNDS ein. Das hat der Verwaltungsratschef des Unternehmens Enders bestätigt. Aus der Nachrichtenredaktion Emily Seidel.
2: Nach übereinstimmenden Medienberichten will die Bundesregierung zunächst 40% der Anteile übernehmen. Binnen 3 Jahren soll der Anteil auf 30% sinken. Mit Frankreich sei vereinbart, dass die Stimmrechte gleich verteilt sind, hieß es. Das betrifft zum Beispiel Standortentscheidungen. KNDS stellt Waffensysteme wie den Kampfpanzer Leopard 2 und die Panzerhaubitze 2000 her. Zurzeit ist KNDS im Besitz der deutschen Familie Krauss-Maffei-Wegmann und der französischen Regierung. Das Unternehmen will demnächst an die Börse gehen. Sein Wert wird auf 20 Milliarden Euro geschätzt.
1: Tech-Milliardär Elon Musk peilt mit seinem Raumfahrtunternehmen SpaceX den bisher größten Börsengang der Geschichte an. Dieser könnte laut den jetzt veröffentlichten Unterlagen rund 75 Milliarden Dollar einbringen und Hauptaktionär Musk zum ersten Billionär der Welt machen. Das Unternehmen erklärte, dass das Geld in Projekte fließen soll, um Menschen auf den Mond und möglicherweise eines Tages auf den Mars zu bringen. Derzeit schreibt SpaceX Milliardenverluste. Die USA klagen den früheren kubanischen Präsidenten Raúl Castro an. Das US-Justizministerium macht den 94-Jährigen für den Abschuss von 2 US-Zivilflugzeugen mit 4 Toten vor 30 Jahren verantwortlich. Eine Organisation von Exilkubanern wollte mit den in Miami gestarteten Cessnas kubanische Staatsbürger retten, die über das Meer zu fliehen versuchten. Die kubanische Regierung hatte den Abschuss als legitime Reaktion auf das Eindringen in ihren Luftraum verteidigt. Fußball-Bundesligist SC Freiburg hat das Finale der Europa League verloren. Die Breisgauer mussten sich Aston Villa in Istanbul mit 0:3 geschlagen geben. Aus Istanbul Jens-Jörg Rieck.
3: Nach nervösem Start fand der Sportclub nach einer Viertelstunde zwar besser ins Spiel, verteidigte aber zu luftig und machte den Weg zu 2 wahren Traumtoren für die Williams frei. Thielemans und Buendia trafen sehenswert zum 0:2 Halbzeitstand. Aber auch nach Wiederbeginn wurde es nie ein wirkliches Spiel. Es blieb ein ungleiches Duell. Dem Team von Julian Schuster fiel mit dem Ball zu wenig ein und der Tabellenvierte der Premier League blieb gnadenlos. Spätestens nach dem 3. Tor durch Rodgers, nach knapp einer Stunde, war die Sache endgültig entschieden.
1: Das waren die Nachrichten. Das Wetter in Deutschland, vor allem im Südosten und der Mitte noch etwas Regen, Tiefstwerte 12 bis 6 Grad. Am Tage im Westen freundlich, im Osten Schauer oder Gewitter, Höchstwerte 16 Grad auf den nordfriesischen Inseln bis 26 Grad im Mittelgebirge. Am Freitag fast überall trocken bei 21 bis 30 Grad, am Samstag im Nordosten oft sonnig, im Nordwesten später Schauer und Gewitter. Es ist 2:03 Uhr.
4: Und das ist der Verkehrsservice in der ARD-Hitnacht mit folgenden Sperrungen. Die A1 Bremen Richtung Hamburg zwischen Harburg und Stillhorn bis um 5 gesperrt. A39 Braunschweig Richtung Salzgitter zwischen Salzgitter-Wartenstedt und Lichtenberg. Die A40 Essen Richtung Duisburg zwischen Essen-Huttrup und Essen-Zentrum. A44 Düsseldorf Richtung Essen zwischen dem Kreuz Düsseldorf-Nord und Ratingen-Schwarzbach. Die A45 Dortmund Richtung Hagen zwischen Westhofener Kreuz und Schwerte-Ärgste. Dann die A61 Ludwigshafen Richtung Koblenz zwischen Laudert und Pfalzfeld nach einem Unfall hier die Vollsperrung. A66 Frankfurt Richtung Fulda zwischen Neu